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1: Um 6 Uhr mit Tarek Yusupaschi. Das Bundeskabinett setzt seine Tagung im brandenburgischen Schloss Neuhardenberg fort. Kanzleramtsministerin Wagen hatte sich gestern zuversichtlich gezeigt, dass die Regierung ihre Rentenreform noch in diesem Jahr verabschieden kann. Heute soll es um den Klimaschutz gehen und darum, wie die Wirtschaft wieder in Schwung gebracht werden kann. Aus Neuhardenberg, Dagmar Pepping.
2: Am zweiten Tag der Kabinettsklausur geht es um das Thema Wettbewerbsfähigkeit. Eingeladen sind der Handwerkspräsident und Start-up-Unternehmerinnen. Bei der anschließenden Kabinettssitzung wird es um den Hitzesommer und die Folgen gehen. Deutschland müsse den Klimawandel weiter eindämmen und sich besser an die Folgen des Klimawandels anpassen, hatte Kanzler Merz zum Auftakt der Klausur betont. Erste konkrete Entscheidungen dazu soll es laut Merz in kommenden Kabinettssitzungen geben.
1: Bei Volkswagen finden heute weitere Betriebsversammlungen mit Konzernchef Blume statt. Hintergrund sind die geplanten Einsparungen bei dem Autobauer. Im Raum

0: in den Jahren viel Geld in den Umstieg auf Elektromobilität investiert.
1: Auf dem Hamburger Dom ist gestern ein 80 Meter hohes Turmkettenkarussell stecken geblieben mit 23 Fahrgästen darin. Die Menschen hingen etwa 3 Stunden lang rund 25 Meter über dem Boden fest. Ursache soll eine blockierte Bremse gewesen sein. Die Feuerwehr rückte mit 45 Einsatzkräften an, unter ihnen auch Höhenretter. Sie mussten aber nicht eingreifen. Kurz nach Mitternacht gelang es den Betreibern, die Bremse zu lösen und das Karussell wieder in Gang zu setzen. Die Fahrgäste blieben unverletzt. Nun prüft der TÜV, wie es zu der Panne kommen konnte. In Köln öffnet heute die weltgrößte Computerspielemesse Gamescom. Zunächst sind nur Fachbesucher zugelassen, von morgen an auch das allgemeine Publikum. Aus Köln Martin Schütz.
2: Die Gamescom boomt. Noch nie haben die Aussteller so viel Fläche in Köln-Deutz belegt und noch nie waren so viele Aussteller vor Ort. 1600 sind es dieses Jahr. Bis Sonntag zeigen in den Kölner Messehallen Hersteller von Spielen und Hardware ihre Neuheiten. Laut den Veranstaltern der Gamescom gibt es dabei nicht mehr den einen großen Trend, der sich durch die Branche zieht. Die Interessen der Spielerinnen und Spieler sind demnach zu unterschiedlich. Es gibt Stände, an denen Simulatoren gezeigt werden, daneben aufwendige Actionspiele.
1: Das Raumfahrtunternehmen SpaceX will im US-Bundesstaat Louisiana einen riesigen neuen Weltraumbahnhof bauen. Rund 100 Milliarden US-Dollar will das Unternehmen in den Standort an der Golfküste investieren. SpaceX und Vertreter Louisianas sprechen vom Bau der größten Anlage der Welt. Tausende Flüge ins All sollen jährlich von 5 Startkomplexen mit je 2 Startrampen aus absolviert werden. Geplanter Baubeginn ist im nächsten Jahr. Die amerikanische Country-Sängerin Dolly Parton ist tot. Sie starb im Alter von 80 Jahren in Nashville im US-Bundesstaat Tennessee, wie ihre PR-Agentur am Abend mitteilte. Aus Washington, Anne Schneider.
3: Sie war Sängerin, Songwriterin, Schauspielerin, Unternehmerin und für Millionen Menschen eine Inspiration. Über 6 Jahrzehnte lang begeisterte sie mit Songs wie Jolene oder Coat of Many Colors. Mit ihrer blonden Mähne, ihren Glitzer-Outfits und ihrer unverwechselbaren Stimme wurde sie zu einer der bekanntesten Frauen der Popkultur. Aufgewachsen in sehr armen Verhältnissen war ihr immer besonders wichtig, etwas von ihrem Erfolg zurückzugeben. In ihrer Heimat Tennessee schuf sie mit dem Freizeitpark Dollywood tausende Arbeitsplätze. Mit ihrer Imagination Library verschenkte sie Millionen Bücher an Kinder auf der ganzen Welt und förderte so die Freude am Lesen. Nun verstummt eine der markantesten Stimmen der Musikgeschichte. Was bleibt, sind unvergessliche Songs, großes soziales Engagement und eine Frau, die immer gezeigt hat, dass Herz, Humor und Erfolg wunderbar zusammenpassen.
1: Das waren die Nachrichten. Das Wetter in Norddeutschland. Nördlich und östlich der Elbe länger heiter und trocken. In Niedersachsen Wolken und einzelne Schauer bei maximal 21 bis 26 Grad. Morgen mal Sonne, mal Wolken. In Niedersachsen vereinzelt Schauer und Gewitter. Und am Freitag und Sonnabend bewölkt mit Schauern und Gewittern. Die Temperaturen liegen dann bei 20 bis 26 Grad. Es ist 6.05 Uhr.
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5: mit Felix Oehlmann. Erneut haben Betrüger einen Senioren mit einem Telefontrick um Geld gebracht. Ein Mann aus Holle erhielt einen Anruf eines angeblichen Bankmitarbeiters über eine unberechtigte Abbuchung. Danach erschien ein angeblicher Mitarbeiter vor der Tür und nahm, angeblich um den Schaden zu regulieren, die Bankkarte und auch die PIN des Senioren an sich. Wenig später fehlte eine 4-stellige Summe. Diesen Donnerstag beginnt in Hildesheim das erste Go20-Festival, organisiert vom gleichnamigen Kinder- und Jugendtreff. Bis Sonntag ist dabei am Bischofskamp 16 Programm bei freiem Eintritt geplant, heißt es in der Ankündigung. Anlass des Festivals ist das 25-jährige Bestehen des Go20. Unbekannte Täter haben am Montag ein Rad von einem in Elze geparkten Audi A6 abmontiert. Der Wagen stand im Heilswannenweg gegenüber des Postverteilzentrums. Hinweise in der Sache nimmt die Elzer Polizei entgegen.
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5: Sie hören

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0: Am 28. August, also jetzt am Freitag, sind wieder Firmen, Unternehmen, Institutionen und Organisationen aufgefordert, sich sportlich zu betätigen beim jährlichen Firmenlauf. Und da sind auch jedes Mal begeistert Laufgruppen der Diakonie und der Lebenshilfe dabei. Wie inklusiv Sie diesen Firmenlauf erleben, haben Sie unserer inklusiven Redaktion erzählt. Bei dem Gespräch dabei waren Patrick Prämke von der Diakonie und Walking-Trainerin Nele von der Lebenshilfe. Das Interview haben Johannes Wolter, Lisa Jag und Willi Hildebrand geführt.
1: Die Diakonie Himmelstür nimmt dies Jahr wieder am Hildesheimer Firmenlauf teil. Mit wie vielen Teilnehmenden geht ihr an den Start?
2: Also auf jeden Fall gehe ich mit an den Start. Ich weiß zwar nicht, wer noch alles von den anderen Diakonie-Leuten mitkommt. Die Glücksritter sind auf jeden Fall auch dabei, wieder für die Diakonie zu laufen. Und ich laufe den 5,5.
3: Von uns nehmen insgesamt 70 Leute teil. Davon sind 20 unsere Mitarbeiter und 50 die beschäftigten Mitarbeiter.
4: Warum nehmt ihr bei Firmenlauf teil?
2: Der Firmenlauf ist für viele Menschen, nur dass wir dafür einen guten Zweck laufen.
3: Genau, der Firmenlauf macht vielen richtig viel Spaß, und also uns allen richtig viel Spaß. Wir trainieren das ganze Jahr mit unseren Beschäftigten und das macht uns allen richtig viel Spaß.
5: Wie bereitet ihr euch auf den Lauf vor?
2: Also natürlich üben wir nicht jedes Mal. Das Einzige, wo ein großer Teil von uns oder ein Hälfteanteil mitmacht, ist bei den Glücksrittern vom Drachenboot-Team. Beim Firmenlauf sind wir sozusagen nur dabei, wenn wir uns im Voraus anmelden bei der Frau Daniela Knob. Die trägt uns ein. Der müssen wir auch sagen, wie viel wir laufen wollen. Es gibt auch welche von uns, die machen an 3,5 teil, das ist der Walkinglauf, und die anderen sind beim Jogginglauf dabei, 5,5. Und ich laufe dies Jahr auch mit einer Mitbewohnerin von den, also mit Mitmacherin von den Glücksrittern mit, der Andrea. Die ist mit mir beim Drachenboot auch an der Trommel. Nur ich bleibe die ganze Zeit bei ihr, damit wir zusammenbleiben, wenn was sein sollte, dass einem zu heiß oder zu schlecht wird, dass zu Notfall immer einer dabei ist.
3: Ja, wir treffen uns an allen drei Werkstattstandorten einmal die Woche zum Training, entweder eben in einer Walking-Gruppe oder in einer Laufgruppe. Und dann findet einmal die Woche Training statt und wir fahren auch mindestens einmal im Vorfeld zum Honsen und trainieren auch da vor Ort nochmal.
1: Was muss im Vorfeld mit den Veranstaltern geklärt werden, wenn man mit einer Beeinträchtigung am Firmenlauf teilnehmen möchte?
2: Mit einer Beeinträchtigung kommt es ganz auf die Beeinträchtigung an. Es gibt zum Beispiel auch welche, die nicht so gut laufen können, die zum Beispiel auch einen Rollstuhl haben, wenn die selbst daran teilnehmen. Ich weiß nicht genau, wie das geregelt ist, aber die haben ja dann sozusagen noch wie beim Paralympics so ein Rad vorne wie beim Fahrrad, damit die dann sozusagen mit teilnehmen können. Ich kenne da nur einen, der ist ein guter Bekannter, ein guter Freund von uns, auch von den Glücksrittern. Der hat mal teilgenommen und durfte teilnehmen, aber der hatte eine Beeinträchtigung, dass er nicht richtig laufen konnte, hatte aber sozusagen so eine Hilfe wie beim Fahrrad.
5: Wie würdet ihr die Stimmung beim Lauf bezeichnen?
2: Die Stimmung beim Lauf ist zwar mal ganz hektisch, mal ist es ganz gut, mal hat man sozusagen ein bisschen Anstrengung. Aber die Sache ist, das weiß ich auch von meiner Drachenboot-Trainerin, wenn wir beim Drachenboot auch dabei sind, Hauptsache dabei sein, man hat Spaß, man muss nicht Erster sein. Man möchte zwar sozusagen, wenn man das sozusagen hinkriegt, eine Medaille haben, aber Hauptsache man ist dabei.
3: Ich würde die Stimmung als spitzenmäßig beschreiben, genau.
4: War ich das Schönste an Firmenlauf?
2: Das Schönste am Firmenlauf ist, dass man mit vielen Leuten zusammenläuft. Man lernt neue Leute kennen, alte Leute sieht man wieder. Man hat viel Freude daran. Man kann danach noch beim Firmenlauffest rumgehen. Man kann sich ein bisschen amüsieren. Und wenn man zum Beispiel läuft, kann man auch sozusagen viele Leute treffen, die an einen vorbeilaufen, die einen Hallo sagen, die einen guten Tag sagen, die man lange nicht mehr gesehen hat. und man freut sich immer wieder, neue Freunde zu kennen.
3: Für mich ist tatsächlich das Schönste die wirklich seit 2,5 Jahren beständige Gruppe, die eben wirklich wöchentlich zum Training zusammenkommt, und das ist für mich einfach wirklich das Highlight.

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1: Um 6:30 mit Felix Oehlmann. Die Schlagzeilen: Betrüger bringen Hollermann um Bankkarte und PIN. Go20 startet diesen Donnerstag sein erstes Festival. Diebe montieren in Elze Autorad ab und Kirchenkreis sucht Schülervisionen von Kirchenräumen. Die Meldungen im Einzelnen. Diesen Montag waren Betrüger bei einem Senioren aus Holle mit einem Telefontrick erfolgreich. Wie die Polizei mitteilt, rief gegen 14 Uhr ein angeblicher Bankmitarbeiter an und berichtete von einer unberechtigten Kontoabbuchung. Ein Kollege würde deshalb in Kürze vorbeikommen, um das verloren gegangene Geld wiederzuholen. Wenige Minuten später erschien dann ein Mann, der zur Beseitigung des angeblichen Schadens die Bankkarte und die PIN des Seniors verlangte. Dieser Mann ging dabei so überzeugend vor, dass der Senior beides aushändigte. Und wenig später wurde dann tatsächlich eine vierstellige Summe von seinem Konto abgehoben. Der Kartenabholer soll um die 45 Jahre alt, etwa 1,75 Meter groß und schlank sein, mit kurzen dunklen Haaren. Er trug ein hellblaues Hemd und eine dunkle Hose und hatte insgesamt ein sehr gepflegtes Erscheinungsbild. Wer am Montag im Süden von Holle und hier insbesondere in der Zollstraße, der Bertholdstraße, in den Straßen am Tee oder im Krome etwas Auffälliges beobachtet hat, wird gebeten, sich bei der Polizei in Hildesheim oder dem Kommissariat in Bad Salzdetfurt zu melden. Diesen Donnerstag beginnt in Hildesheim das erste Go20 Festival, organisiert vom gleichnamigen Kinder- und Jugendtreff. Bis Sonntag ist dabei am Bischofskamp 16 Programm für die ganze Familie bei freiem Eintritt geplant, heißt es in der Ankündigung. Unter anderem mit Live-Musik, einem Mitmachzirkus, Fußballturnieren und einem Auftritt des Impro-Theaters Schmitz Katzen. Go20 startete 2001 mit einem Treff in der Goschenstraße 20 und seit 2019 gibt es das Go20 Zentrum in der Nordstadt mit einer eigenen Kita und einem Projektbüro. Träger ist der TIMO e.V., christliche Initiative für offene Jugendarbeit. Anlass des Festivals ist das 25-jährige Bestehen von Go20. Unbekannte Täter haben am Montag ein Rad von einem in Elze geparkten Audi A6 abmontiert. Wie die Polizei mitteilt, stand der Wagen im Heilswannenweg gegenüber des Postverteilzentrums und die Tat geschah zwischen 7.50 Uhr und 16.10 Uhr. Gestohlen wurde das Rad hinten rechts. Der Wagen wurde dafür aufgebockt und mit einem Bakenfuß befestigt. Hinweise in der Sache nimmt die Elzer Polizei entgegen. Der evangelische Kirchenkreis Hildesheimer Land Alfeld startet einen Kreativwettbewerb für Schülerinnen und Schüler. Unter dem Titel Kirchenträume sollen Gruppen ihre Vision von Kirche entwickeln und künstlerisch umsetzen, teilt der Kirchenkreis in Elze mit. Im Mittelpunkt stehe die Frage, wie eine Kirche aussehe, die sich junge Menschen erträumten. Thematisiert werden könnten der Innenraum, das äußere Erscheinungsbild, der Vorplatz oder mögliche Nutzungen. Für die Form der Einreichungen gibt es kaum Vorgaben, ausgeschlossen sind aber Formen, die eine Live-Aufführung erfordern. Einsendeschluss ist der 15. November. Weitere Informationen gibt es auf der Internetseite kirche-hiland-alfeld.de.
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1: Die Temperaturen liegen derzeit im Raum Hildesheim um 13 Grad. Die Vorhersage: Der Tag heute wird voraussichtlich durchgehend wolkig, zumindest bis in den Abend. Zum späteren Abend oder zur Nacht hin kann es auch mal aufklaren. Die Temperaturen erreichen heute 24 Grad. Insbesondere am Nachmittag ist leichter Regen möglich, aber eher unsicher. Die Aussichten: Der Donnerstag wird nochmal wärmer und bringt bis zu 27 Grad. Bis zum Nachmittag haben wir dabei wohl pralle Sonne, dann kommen Wolken auf und zum Abend oder zur Nacht hin soll es auch regnen und teilweise gewittern. Und der Freitag wird dann insgesamt wechselhaft. Angekündigt ist eine Mischung aus Sonne, Wolken, Regen, Wind und teils auch Gewittern und das Ganze bei 25 Grad. Soweit die Meldungen.

0: Die Tonkuhle Veranstaltungstipps mit Philo Schäfer. Wer Freude an der Natur hat, den interessiert vielleicht die Fotoausstellung Wildes Norddeutschland im Mutterhaus der Vinzentinerinnen. Gezeigt werden künstlerische und dokumentarische Fotografien von Sabine Nehls, Doris Hasselberg und Dirk Olaf Leimann. Die Fotografinnen möchten mit ihren Bildern auch dazu anregen, die Natur zu bewahren und verantwortungsvoll mit ihr umzugehen. Die Vernissage beginnt um 17 Uhr. Der Eintritt ist frei. Die Ausstellung ist ab dem 27. August bis zum 20. November montags bis donnerstags von 9 bis 17 Uhr und freitags von 9 bis 14 Uhr zu sehen. Wie transportiert man eigentlich eine 14 Meter hohe Statue wie die von König Ramses II.? Das beantwortet Professor Dr. Hussein Ibrahim um 18 Uhr in der Volkshochschule Hildesheim. Der Restaurator und Konservator an der Universität Minya in Ägypten hat den Transport der Kolossalstatue von König Ramses II. In das 2025 eröffnete Great Egyptian Museum in Gaza mitgeplant und begleitet. Der Vortrag wird in englischer Sprache mit deutschen Untertiteln gehalten. Der Eintritt ist frei. Seit Gründung der Dombibliothek im Jahr 815 wurden Werke immer wieder gestohlen und geraubt. Die öffentliche Führung Gestohlen, Bücher und ihre Diebe in den Beständen der Dombibliothek um 18 Uhr gibt Einblicke in interessante Raub- und Kriminalfälle aus unterschiedlichen Epochen. Die kuriosen Wege der gestohlenen Objekte lassen staunen. Treffpunkt ist das Foyer der Dombibliothek. Die Führung ist kostenlos. Heute verpasst? Die Dombibliothek bietet regelmäßig Führungen zu wechselnden Themen an. Die Soli-Küche tischt um 20 Uhr am Mittwoch in der Kulturfabrik Lösecker auf. Wechselnde Kochgruppen zaubern hier regelmäßig veganes Essen gegen Spende. Die Freiwilligen verkochen größtenteils Gemüse, das nicht mehr verkauft und sonst weggeschmissen werden würde. Das Mitkochen startet um 17 Uhr. Interessiert am Mitkochen? Das Team kann vor Ort angesprochen werden oder man schreibt eine Nachricht auf Instagram an @hi_soKUE. Jeden Mittwoch gibt's im Club Web der KUFA Konzerte mit Bands aus der Region und der ganzen Welt. Diesen Mittwoch können BesucherInnen sich auf Drum and Bass, Post-Punk und Indie-Rock freuen. Mit Scampi kommt eine D&B Live-Band aus Berlin in die KUFA. Die Band Hear Me Out aus Bielefeld bringt melodische Gitarren, analoge Synthesizer und energischen Gesang mit. Der Eintritt ist frei, ein Hut für Spenden geht rum. Das waren einige Veranstaltungstipps für heute. Weitere finden Sie auf stadtmagazin-public.de.
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Pastor Lutz Krügener aus Hildesheim hat die erste Augustwoche mit Jugendlichen und Erwachsenen in der ökumenischen Gemeinschaft in Taizé verbracht. Ein besonderer Ort, zu dem das ganze Jahr über tausende junger Menschen kommen, um eine Woche Gemeinschaft, solidarisches Zusammenleben, Gebet, Gesang, Stille und die Suche nach Glauben und Frieden zu teilen. Dieser Besuch in Taizé ist jetzt ein weiteres Mal Thema in der Kurzandacht.

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1: Heute in der täglichen Bibeleinführung in Taizé. Egal, was eine Töpferin formt, es beginnt immer gleich. So die Pastorin aus den USA, die die Bibeleinführung in dieser Woche macht. Sie macht sie sehr gut. Der Ton muss ganz exakt im Zentrum der Drehscheibe platziert werden. Wenn nicht, wird alles schief oder fliegt ganz von der Scheibe. Dann beginnt jedes Gefäß mit einer Markierung, einer Vertiefung in der Mitte. Gott formte den Menschen aus der Erde, so der ganz alte zweite Schöpfungsbericht. Wie jedes handgetöpferte Gefäß tragen wir diese Zentrierung, diese Vertiefung in unserem Zentrum in uns. Auch wenn wir sie nicht wissen oder spüren, so ist Gott doch in uns. Eine Sehnsucht, die wir spüren, manchmal kann es auch eine Traurigkeit sein, kann eine Spur zu uns selbst und zu Gott legen, zu unserer Zentrierung. Und dieser Raum geben, das ist Glaube. In Taizé finden Jugendliche diesen Raum, in sich hineinzuhören. Die Bibelauslegung geht weiter. Was sucht ihr? Fragt Jesus die ersten Jüngerinnen und Jünger, als sie ihm folgen wollten. Sie antworten mit einer Gegenfrage. Wo wohnst du? Sie wollen wissen, auf wen sie sich einlassen. Und wo erfährt man es besser als in der Wohnung? Kommt und seht, antwortet Jesus, wissend, dass er gar keine eigene Wohnung zu bieten hat. Aber es geht darum, diesen Menschen Jesus kennenzulernen. Ist er der verheißene Messias? Kommt und seht. Es geht nicht um Regeln, Lehren oder gar Verboten. Kommen, sehen, ausprobieren. So beginnt alles, auch der Glaube. Mal sehen und hören, was morgen kommt. Ihr Pastor Lutz Krügener, Martin-Luther-Kirchengemeinde in Hildesheim.

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1: Um 7 Uhr mit Tarek Yusbaschi. Die Bundesregierung will heute ihre Kabinettsklausur im brandenburgischen Neuhardenberg fortsetzen. Dabei geht es um die Stärkung der deutschen Wirtschaft, die Klimakrise und hybride Bedrohungen, zum Beispiel durch Drohnen. Aus der NDR-Nachrichtenredaktion Nina Schön.
2: Die schwarz-rote Koalition will ihre Reformpläne bis zum Jahresende durchsetzen. Die sozialen Sicherheitssysteme müssten fit gemacht werden. Dazu gehöre auch eine Rentenreform, sagte Finanzminister Klingbeil im ZDF. Es gehe darum, Vertrauen zu schaffen. In einem Land, wo es 5 Jahre kein Wachstum gegeben habe, wo über 20 Jahre notwendige Reformen verschlafen und zu wenig in Sicherheit und Infrastruktur investiert worden sei, wo die Züge nicht pünktlich kämen, weil über 20 Jahre nicht investiert wurde. All das müsse jetzt abgearbeitet werden, sagte Klingbeil. Auch Kanzleramtschefin Waken zeigte sich in der ARD zuversichtlich, dass die Rentenreform und weitere Vorhaben wie die Reform der Pflegeversicherung und die Neuregelung des Arbeitszeitgesetzes planmäßig auf den Weg gebracht werden. Heute Mittag will die Bundesregierung erste Ergebnisse präsentieren.
1: Nach dem Auftakt in Wolfsburg setzt VW-Vorstandschef Blume heute seine Gespräche mit der Belegschaft fort. In Emden und Zwickau gibt es außerordentliche Betriebsversammlungen. Dabei geht es vor allem um die angekündigten Sparmaßnahmen und die Zukunft der Standorte. Aus Emden Thomas Stahlberg.
3: Es soll laut, aber respektvoll werden, sagt der Emder VW-Betriebsrat Wulff. Bis zu 5000

0: nämlich dass es für Emden und Hannover nach 2030 keine wettbewerbsfähige Auslastung gebe, halten Insider für unwahrscheinlich.
1: Auf dem Hamburger Dom haben gestern Abend 23 Besucherinnen und Besucher in einem hohen Kettenkarussell festgesessen. Der Turm ist 80 Meter hoch. Einzelheiten von Finn Kessler aus Hamburg.
2: Das Kettenkarussell war allerdings in etwa 25 Metern Höhe stehen geblieben. Laut Feuerwehr, weil offenbar eine Bremse blockiert war. Weil die Betreiber das Fahrgeschäft nicht mehr in Gang setzen konnten, wurde die Feuerwehr gerufen. Die rückte mit einem Großaufgebot an. 45 Feuerwehrleute, darunter auch speziell ausgebildete Höhenretter und mehrere Rettungswagenbesatzungen waren im Einsatz. Doch gerettet werden mussten die Gestrandeten am Ende nicht. Die Betreiber konnten die Bremsenblockade beheben und die 23 Fahrgäste zurück auf den sicheren Boden befördern.
1: Die US-Regierung hat sämtliche ausländische Bewerbungen für Visa vorübergehend pausiert. Ein Sprecher des US-Außenministeriums teilte mit, zunächst müssten Beschäftigte der weltweiten US-Botschaften und Konsulate ein Training absolvieren, um zu lernen, welche Antragsteller das US-Sozialsystem belasten könnten. Zudem wollen die USA tausenden Menschen ihre bereits ausgestellten Visa entziehen. Damit wolle die Regierung gegen Betrug vorgehen, heißt es aus dem Außenministerium. Laut Medienberichten sind bis zu 200.000 Menschen betroffen. Die amerikanische Country-Sängerin Dolly Parton ist tot. Sie starb im Alter von 80 Jahren in Nashville im US-Bundesstaat Tennessee, wie ihre PR-Agentur am Abend mitteilte. Aus Washington, Anne Schneider.
3: Sie war Sängerin, Songwriterin, Schauspielerin, Unternehmerin und für Millionen Menschen eine Inspiration. Über 6 Jahrzehnte lang begeisterte sie mit Songs wie Jolene oder Coat of Many Colors. Mit ihrer blonden Mähne, ihren Glitzer-Outfits und ihrer unverwechselbaren Stimme wurde sie zu einer der bekanntesten Frauen der Popkultur. Aufgewachsen in sehr armen Verhältnissen war ihr immer besonders wichtig, etwas von ihrem Erfolg zurückzugeben. In ihrer Heimat Tennessee schuf sie mit dem Freizeitpark Dollywood tausende Arbeitsplätze. Mit ihrer Imagination Library verschenkte sie Millionen Bücher an Kinder auf der ganzen Welt und förderte so die Freude am Lesen. Nun verstummt eine der markantesten Stimmen der Musikgeschichte. Was bleibt, sind unvergessliche Songs, großes soziales Engagement und eine Frau, die immer gezeigt hat, dass Herz, Humor und Erfolg wunderbar zusammenpassen.
1: Das waren die Nachrichten. Das Wetter in Norddeutschland. Nördlich und östlich der Elbe länger heiter und trocken. In Niedersachsen Wolken und einzelne Schauer bei maximal 21 bis 26 Grad. Und morgen Sonne, mal Wolken. In Niedersachsen vereinzelt Schauer und Gewitter. Es ist 7.05 Uhr.
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5: Mit Felix Oehlmann. Erneut haben Betrüger einen Senioren mit einem Telefontrick um Geld gebracht. Ein Mann aus Holle erhielt einen Anruf eines angeblichen Bankmitarbeiters über eine unberechtigte Abbuchung. Danach erschien ein angeblicher Mitarbeiter vor der Tür und nahm, angeblich um den Schaden zu regulieren, die Bankkarte und auch die PIN des Senioren an sich. Wenig später fehlte eine vierstellige Summe. Diesen Donnerstag beginnt in Hildesheim das erste Go20-Festival, organisiert vom gleichnamigen Kinder- und Jugendtreff. Bis Sonntag ist dabei am Bischofskamp 16 Programm bei freiem Eintritt geplant, heißt es in der Ankündigung. Anlass des Festivals ist das 25-jährige Bestehen des Go20. Unbekannte Täter haben am Montag ein Rad von einem in Elze geparkten Audi A6 abmontiert. Der Wagen stand im Heilswannenweg gegenüber des Postverteilzentrums. Hinweise in der Sache nimmt die Elzer Polizei entgegen.
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5: Heute mit Felix Oehlmann. Guten Morgen.

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0: Vor genau einer Woche ist in der Hildesheimer Stadtbibliothek der Julius Club zu Ende gegangen und wir werfen jetzt nochmal quasi akustisch einen kleinen Blick zurück, denn eine junge Leseratte, Emma-Luisa Tönelt, war dieses Jahr dabei und hatte auch ein Mikrofon zur Hand. In der Stadtbücherei hat sie Sigrun Herwig einige Fragen zum Julius Club gestellt.
1: Ja, also die erste Frage wäre, was ist der Julius Club überhaupt?
2: Ja, der Julius Club ist ein Sommerleseklub für Kinder in der 5. bis 8. Klasse. Der wurde von der VGH-Stiftung und der Büchereizentrale Niedersachsen ins Leben gerufen und feiert dieses Jahr sogar 20-jähriges Jubiläum. Also der ist jetzt schon eine Weile am Start. Genau, da machen ungefähr 45 Bibliotheken mit, über ganz Niedersachsen verteilt. Und hauptsächlich geht es natürlich darum, dass die Kinder dort viel lesen können. Wir haben da ganz viele neue Bücher, die bereitgestellt werden. Und zusätzlich dazu gibt es auch noch viele Veranstaltungen, an denen man teilnehmen kann.
1: Ja, die zweite Frage wäre dann, woher kommt der Name Julius eigentlich?
2: Julius steht für Jugend liest und schreibt. Das kommt eben einmal vom Lesen natürlich, da man die Clubbücher hier liest. Das Schreiben bezieht sich vor allem auf die Bewertungsbögen, die man am Ende ausfüllt, indem man eben die Bücher bewertet, die man gelesen hat.
1: Wer sucht die Bücher für den Club aus?
2: Die Clubbücher werden von einer Jury ausgewählt und die besteht einmal aus Erwachsenen, aber auch aus ein paar Kindern, die da auch mit aussuchen dürfen. Das heißt, man hat dann eine ganz gute Mischung drin, wo hoffentlich alle Interessen abgedeckt werden. Und die Bibliotheken selbst, die dürfen im Vorfeld auch immer noch Vorschläge einreichen.
1: Von wann bis wann ist der Julius Club immer?
2: Der Julius Club ist immer in den Sommerferien in Niedersachsen von Mitte Juni bis Mitte August. Dieses Jahr ist das vom 19. Juni bis zum 19. August. Und da vielleicht auch noch einmal kurz der Hinweis, dass man sich auch immer noch anmelden kann. Also falls man jetzt doch noch mal die letzten 2 Wochen Lust hat mitzumachen, das ist alles kostenlos. Da kann man einfach in der Bibliothek vorbeikommen und gerne noch mitmachen und mitlesen.
1: Dann, wie viele Bücher werden zur Verfügung gestellt?
2: Insgesamt werden 100 neue Bücher zur Verfügung gestellt. Es ist aber so, dass wir auch noch aus den Vorjahren Bücher dazustellen dürfen. Falls eben zu wenig Auswahl da ist, können wir damit Reihen aufstocken. Genau, und die Bücher sind so eine ganz bunte Mischung aus allen möglichen Genres. Wir haben auch nicht nur Romane, sondern auch Sachbücher, Comics, Mangas oder auch Hörbücher. Also da ist eine bunte Mischung bereitgestellt und hoffentlich für jeden was dabei.
1: Was wollen Sie mit dem Club denn noch in Zukunft erreichen?
2: Also allen voran wollen wir natürlich ganz viele Kinder zum Lesen animieren und auch zeigen, wie toll das sein kann. Wir wollen einmal solche Kinder erreichen, die natürlich schon lesen und die vielleicht ganz viele neue Bücher da entdecken können, aber auch solche, die eben noch keinen Zugang zu Büchern haben und dadurch an Bücher herangeführt werden und auch sehen, wie toll Lesen sein kann. Wir freuen uns auch immer, wenn Kinder sich untereinander vernetzen können durch den Julius Club. Man kann natürlich auch ganz viele neue Leute kennenlernen und Freundschaften schließen vielleicht. Und freuen uns auch, wenn die Kinder natürlich die Bibliothek kennenlernen, falls sie noch gar nicht hier waren und diesen Ort noch gar nicht kennen. Das ist immer eine ganz tolle Möglichkeit, die Räumlichkeiten einmal zu sehen und diesen Zugang zu kriegen.
1: Warum sollten Schüler bei dem Club dabei sein?
2: Abgesehen vom Lesen und von dem Aspekt, dass man neue Leute kennenlernen kann, gibt es eben auch ganz viele Ferienaktivitäten, die man hier mitmachen kann. Und ein großer Punkt ist, dass es kostenlos ist. Das heißt, man muss jetzt nicht noch extra Geld in die Hand nehmen, um hier mitzumachen. Im Gegenteil, man kann sogar noch was gewinnen. Also wir haben einmal die Diplome, die man ausgehändigt bekommt, wenn man zum Beispiel erfolgreich teilgenommen hat. Das schafft man bei 2 gelesenen Büchern. Es gibt ein Viellesediplom bei 5 gelesenen Büchern. Und man kann noch am Kreativpreis teilnehmen und ein kreatives Projekt einreichen, auch gerne zusammen im Team mit anderen Leuten. Da kriegen wir immer ganz tolle Sachen, zum Beispiel gemalte Bilder oder auch Videos, Bastelsachen. Also da kann man seiner Kreativität freien Lauf lassen.
1: Ja, ab welchem Alter gilt der Julius Club? Also ab welchem Alter darf man da teilnehmen oder gibt es überhaupt eine Altersbeschränkung?
2: Ja, der Julius Club ist für Kinder in der 5. bis 8. Klasse, das heißt ungefähr so 11 bis 14 Jahre muss man alt sein.
1: Welchen Tipp haben Sie für Kinder, die nicht gern lesen?
2: Also mir ist immer wichtig, dass beim Lesen der Spaß im Fokus steht. Ich glaube, dadurch kommt man auch am besten zum Lesen. Das heißt, man sollte sich am besten irgendwelche Themen suchen, die einen interessieren oder auch Autoren oder Autorinnen, die man gut findet. Wir haben da auch ganz viele YouTuber-Bücher zum Beispiel. Da merken wir, dass die Kinder immer recht begeistert sind. Also da kann man gut anknüpfen. Und vielleicht sollte man sich jetzt auch nicht das dickste Buch am Anfang rausnehmen, falls das abschreckend ist. Wir haben auch ganz viele tolle dünne Bücher, die vielleicht auch einfacher geschrieben sind oder eben Comics und Mangas oder auch Hörbücher. Also dass man einfach so ein bisschen niedrigschwelliger vielleicht anfängt.
1: Also mit welchem einem Wort würden Sie den Julius Club am besten beschreiben?
2: Lesespaß.
1: Es gibt ja auch noch den Antolin Club. Erklären Sie mal die Unterschiede dazu.
2: Genau, der Antolin Club ist für Grundschüler in der 1. bis 4. Klasse. Da suchen wir 400 neue Titel aus. Das machen wir aber als Bibliothek selbst. Und die Kinder müssen diese Bücher im Antolin-Portal ja durch ein Lesequiz sozusagen bewerten. Jetzt nicht, aber eben ein Lesequiz dazu machen und können dadurch Punkte sammeln. Und die Abschlussveranstaltung ist auch ein bisschen anders. Da ist dann eine Autorenlesung. Beim Julius Club wird man ja immer ins Kino eingeladen.
1: Und zum Schluss, was wünschen Sie allen Clubkindern in diesem Sommer noch?
2: Also erstmal hoffe ich natürlich, dass alle einen schönen Sommer hatten, dass viele Bücher gelesen wurden, vielleicht auch viele neue Leute kennengelernt wurden und dass man generell ein paar schöne Erfahrungen hier gesammelt hat. Und wir freuen uns natürlich auch, wenn wir die Clubkinder auch im Laufe des Jahres noch wiedersehen. Ja, mich würde interessieren, wie du auf den Club aufmerksam geworden bist.
1: Ja, also erstmal wusste ich davon gar nicht, aber da sie dann in die Schule gekommen sind und ihn vorgestellt haben, den Club, war ich interessiert daran und dann habe ich mich angemeldet und da ich generell einfach gerne lese, war das eine tolle Sache, fand ich. Und dann, ja.
2: Und welche Bücher hast du bisher gelesen?
1: Also ich habe bisher 8 Bücher gelesen und davon sind es viele Comics, aber nicht wirklich Comics. Also es sind so ungefähr immer Bücher mit 100 oder mehr Seiten. Also Jahrmarkt der Zeitreisenden, das war eins meiner Lieblingsbücher, was ich bisher gelesen habe.
2: Hast du auch schon an Veranstaltungen teilgenommen vom Julius Club?
1: Nein, habe ich nicht, weil wir waren halt auch verreist und ja.
2: Und hast du Lust, auch ein Kreativprojekt einzureichen?
1: Also ich hatte eigentlich erstmal vor, was zu machen, aber dann fehlt mir irgendwie die Zeit dazu und ich wollte mich mehr aufs Lesen fokussieren. Ja, vielleicht wird das Interview was Kreatives.
2: Und hättest du Lust, nächstes Jahr wieder teilzunehmen?
1: Also definitiv würde ich gerne nochmal teilnehmen, weil es ist halt eigentlich nur, du liest, wenn es dir Spaß macht, liest du halt und dann kriegst du sozusagen noch eine Belohnung dafür und ja, also tolle Sache.
3: Ich habe

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1: Um 7:30 mit Felix Oehlmann. Die Schlagzeilen: Betrüger bringen Hollermann um Bankkarte und PIN. Go20 startet diesen Donnerstag sein erstes Festival. Diebe montieren in Elze Autorad ab und Kirchenkreis sucht Schülervisionen von Kirchenräumen. Die Meldungen im Einzelnen. Diesen Montag waren Betrüger bei einem Senioren aus Holle mit einem Telefontrick erfolgreich. Wie die Polizei mitteilt, rief gegen 14 Uhr ein angeblicher Bankmitarbeiter an und berichtete von einer unberechtigten Kontoabbuchung. Ein Kollege würde deshalb in Kürze vorbeikommen, um das verloren gegangene Geld wiederzuholen. Wenige Minuten später erschien dann ein Mann, der zur Beseitigung des angeblichen Schadens die Bankkarte und die PIN des Seniors verlangte. Dieser Mann ging dabei so überzeugend vor, dass der Senior beides aushändigte. Und wenig später wurde dann tatsächlich eine vierstellige Summe von seinem Konto abgehoben. Der Kartenabholer soll um die 45 Jahre alt, etwa 1,75 Meter groß und schlank sein, mit kurzen dunklen Haaren. Er trug ein hellblaues Hemd und eine dunkle Hose und hatte insgesamt ein sehr gepflegtes Erscheinungsbild. Wer am Montag im Süden von Holle und hier insbesondere in der Zollstraße, der Bertholdstraße, in den Straßen am Tee oder im Krome etwas Auffälliges beobachtet hat, wird gebeten, sich bei der Polizei in Hildesheim oder dem Kommissariat in Bad Salzdetfurt zu melden. Diesen Donnerstag beginnt in Hildesheim das erste Go20-Festival, organisiert vom gleichnamigen Kinder- und Jugendtreff. Bis Sonntag ist dabei am Bischofskamp 16 Programm für die ganze Familie bei freiem Eintritt geplant, heißt es in der Ankündigung. Unter anderem mit Live-Musik, einem Mitmachzirkus, Fußballturnieren und einem Auftritt des Impro-Theaters Schmitz Katzen. Go20 startete 2001 mit einem Treff in der Goschenstraße 20 und seit 2019 gibt es das Go20-Zentrum in der Nordstadt mit einer eigenen Kita und einem Projektbüro. Träger ist der TIMO e.V., christliche Initiative für offene Jugendarbeit. Anlass des Festivals ist das 25-jährige Bestehen von Go20. Unbekannte Täter haben am Montag ein Rad von einem in Elze geparkten Audi A6 abmontiert. Wie die Polizei mitteilt, stand der Wagen im Heilswannenweg gegenüber des Postverteilzentrums und die Tat geschah zwischen 7.50 Uhr und 16.10 Uhr. Gestohlen wurde das Rad hinten rechts. Der Wagen wurde dafür aufgebockt und mit einem Bakenfuß befestigt. Hinweise in der Sache nimmt die Elzer Polizei entgegen. Der evangelische Kirchenkreis Hildesheimer Land Alfeld startet einen Kreativwettbewerb für Schülerinnen und Schüler. Unter dem Titel Kirchenträume sollen Gruppen ihre Vision von Kirche entwickeln und künstlerisch umsetzen, teilt der Kirchenkreis in Elze mit. Im Mittelpunkt stehe die Frage, wie eine Kirche aussehe, die sich junge Menschen erträumten. Thematisiert werden könnten der Innenraum, das äußere Erscheinungsbild, der Vorplatz oder mögliche Nutzungen. Für die Form der Einreichungen gibt es kaum Vorgaben, ausgeschlossen sind aber Formen, die eine Live-Aufführung erfordern. Einsendeschluss ist der 15. November. Weitere Informationen gibt es auf der Internetseite kirche-hiland-alfeld.de.
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1: Die Temperaturen liegen derzeit im Raum Hildesheim um 13 Grad. Die Vorhersage: Der Tag heute wird voraussichtlich durchgehend wolkig, zumindest bis in den Abend. Zum späteren Abend oder zur Nacht hin kann es auch mal aufklaren. Die Temperaturen erreichen heute 24 Grad. Insbesondere am Nachmittag ist leichter Regen möglich, aber eher unsicher. Die Aussichten: Der Donnerstag wird noch mal wärmer und bringt bis zu 27 Grad. Bis zum Nachmittag haben wir dabei wohl pralle Sonne, dann kommen Wolken auf und zum Abend oder zur Nacht hin soll es auch regnen und teilweise gewittern. Und der Freitag wird dann insgesamt wechselhaft. Angekündigt ist eine Mischung aus Sonne, Wolken, Regen, Wind und teils auch Gewittern und das Ganze bei 25 Grad. Soweit die Meldungen.

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0: Das Formula Student Team Blue Flash der HAWK ist beim Rennen Formula Future im emsländischen Meppen vor kurzem an den Start gegangen. Und wie es dort für das Team gelaufen ist, hat Florian Aue von deren Baugruppenleiterin Sarka Slavik erfahren.
1: 22 Mitglieder des HWK-Rennteams Blue Flash sind Anfang August mit ihrem selbstgebauten Elektrorennwagen, dem eHawk 26, ins emsländische Meppen gereist, zum Wettbewerb Formula Future. Das ist noch ein junges, kleines Format mit nur 12 teilnehmenden Teams. Mit dabei Sarka Slavik, zweites Semester Otto Bionik und bei Blue Flash zuständig als Baugruppenleiterin. Für sie ist es der erste Wettkampf überhaupt und einer, der sie gleich mit einer für sie neuen Antriebsart konfrontiert.
2: Ich fand es erstaunlich, also das war das erste Mal, wo ich ein Wasserstoffauto überhaupt jemals irgendwie in einer Art und Weise gesehen hatte. Und es war sehr schön dann auch zu sehen, dass sie auch Endurance dann durchgefahren sind, beziehungsweise ein Team durchgefahren ist und dass es einfach gut funktioniert hat. Das war unglaublich.
1: Die Hälfte der 12 Teams in Meppen tritt nämlich nicht elektrisch, sondern mit Wasserstoffantrieb an. Auf der Strecke stand für Blue Flash aber vor allem eine andere Prüfung im Vordergrund. Eine, bei der es nicht ums Fahren, sondern ums Erklären geht.
2: Das war das Engineering Design Event, dass wir vielleicht gar nicht so viel Ahnung haben, wie wir manchmal denken. Also da tut man den Judges sozusagen vorstellen, wie man irgendwas Bestimmtes entwickelt hat. Und das war eine sehr große Herausforderung für uns, die wir im Endeffekt doch ganz gut gemeistert hatten, aber uns schon vor viele Hürden gestellt hat.
1: Am Ende zahlt sich die Vorbereitung aus. Nicht nur bei den technischen Prüfungen, sondern auch in der Praxis auf der Strecke.
2: Die Tests bzw. Events sind für uns im Großen und Ganzen sehr gut gelaufen. Wir hatten überall erstaunlich gut abgeschnitten gehabt, sei es in den statischen Events wie Engineering Design Event, Cost Report oder auch im Businessplan, aber auch bei den dynamischen Disziplinen. Wir sind alle 4 Disziplinen durchgefahren und das ist ein sehr großer Erfolg für uns.
1: Denn am Ende springt der 3. Platz für das Team heraus. Neben der Strecke bleibt vor allem eine Beobachtung hängen, wie eng man in Meppen zusammenrückt.
2: Es war alles auf einem relativ engen Platz. Also man hat auch von den anderen Teams relativ viel mitbekommen, was, soweit ich weiß, also für mich war es jetzt mein erster Wettkampf, aber soweit ich weiß, bei den anderen Wettkämpfen nicht unbedingt so ist. Da werden dann viele, vor allem diese statischen Disziplinen, sehr abgeschottet gehalten, so dass sonst niemand irgendwas davon mitbekommt. Und das war jetzt für den ersten Wettkampf vor allem, fand ich sehr schön, mehr zu sehen, auch was bei anderen passiert. Auch dass, wenn irgendwas bei uns schief geht, dass wir nicht das einzige Team sind, bei dem irgendwas nicht gut läuft, aber dass im Endeffekt alle irgendwie so gut wie alles gefixt bekommen.
1: Abseits der Prüfungen gibt es für das Team noch einen ganz anderen Erfolg zu feiern. Bei einem Kickerturnier eines Sponsors mit einem Preis in Naturalien, nämlich einen neuen Pavillon.
2: Sie haben von Anfang an gesagt, dass sie es gewinnen werden, weil ein neuer Pavillon natürlich was sehr Cooles ist. Und dann wurde so langsam und nächste Runde und nächste. Das war dann schon sehr witzig, dann auch zu sehen, dass sie ihr Wort sozusagen halten konnten. Wir durften damit sogar auf die Bühne bei der Siegerehrung.
0: Der Blue Flash hat erstmals am Formula Future Wettbewerb teilgenommen. Das war ein Beitrag von Florian Aue aus der Reihe Neues aus der HAWK.
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1: Um 8 Uhr mit Tarek Yusbaschi. Die Bundesregierung setzt heute ihre Kabinettsklausur im brandenburgischen Neu-Hardenberg fort. Neben weiteren informellen Beratungen ist auch eine offizielle Kabinettssitzung geplant. Dort soll es vor allem um den Klimawandel und Folgen wie extreme Hitze oder Dürre gehen. Im Vorfeld wies Unionsfraktionschef Frei im Deutschlandfunk den Vorstoß der SPD zurück, Klimaschutz ins Grundgesetz aufzunehmen.
2: Erstens mal finde ich es komplett falsch, dass wenn man auf eine akute Maßnahme reagieren möchte, zuerst mit einer Grundgesetzänderung antwortet. Denn dadurch ändert sich ja für die betroffenen Menschen in den Städten und Gemeinden überhaupt gar nichts. Und es ist ja offensichtlich, weil wir es bisher schon so handhaben, dass der Bund natürlich Möglichkeiten hat, auch im Bereich der Klimaanpassungsmaßnahmen zu unterstützen. Es ist ja auf der anderen Seite auch richtig, das ist keine ausschließliche Aufgabe des Bundes, sondern das sind alle gefordert. Und ich finde beispielsweise nicht, dass der Einbau von Klimaanlagen in bestimmten sozialen Einrichtungen jetzt nur weil es wichtig ist, zu einer Aufgabe des Bundes wird.
1: Unionsfraktionschef Frei. VW-Chef Oliver Blume stellt sich heute erneut der Belegschaft. Nachdem er gestern in Wolfsburg war, besucht er heute die Standorte Emden und Zwickau. Auch dort geht es um die angekündigten Sparmaßnahmen. Aus Emden Thomas Stahlberg.
3: Es soll laut, aber respektvoll werden, sagt der Emder VW-Betriebsrat Wulff. Bis zu 5000 Beschäftigte wollen am Vormittag Antworten von Blume. Die Kommunikation des Vorstandes sei schlecht, die Belegschaft verunsichert. Wir sind auf die Antworten gespannt, wie ein Flitzebogen. Der Vorstand müsse an den Verhandlungstisch, sagt Wulff. Beim Sparen liege man inzwischen auf Kurs. Ostfriesland braucht VW, haben Bürgermeister und Landräte immer wieder deutlich gemacht. Ob Blume mehr sagt als gestern in Wolfsburg, nämlich, dass es für Emden und Hannover nach 2030 keine wettbewerbsfähige Auslastung gebe, halten Insider für unwahrscheinlich.
1: Mecklenburg-Vorpommern steht offenbar vor einer Milliardeninvestition. Bei Rostock soll nach NDR-Informationen ein großes Rechenzentrum gebaut werden.

0: soll die Anwendung künstlicher Intelligenz beschleunigen und weitgehend unabhängig von US-amerikanischen Servern sein.
1: Die russische Führung hat eine Reise des amerikanischen CIA-Direktors Radcliffe nach Moskau bestätigt. Nach Angaben von Kreml-Sprecher Peskow ging es um Kontakte zwischen den Geheimdiensten beider Länder. Zu den Inhalten der Gespräche machte Peskow keine Angaben. Es habe allerdings kein Treffen zwischen Radcliffe und Präsident Putin gegeben. Gestern hatte es zunächst nur unbestätigte Berichte über die Reise gegeben. Dies hatte allerlei Spekulationen ausgelöst. Es war das erste Mal seit 2021, dass ein Chef des amerikanischen Auslandsgeheimdienstes in Moskau war. Die amerikanische Country-Sängerin Dolly Parton ist tot. Sie starb im Alter von 80 Jahren in Nashville im US-Bundesstaat Tennessee, wie ihre PR-Agentur am Abend mitteilte. Aus Washington Anne Schneider.
2: Sie war Sängerin, Songwriterin, Schauspielerin, Unternehmerin und für Millionen Menschen eine Inspiration. Über 6 Jahrzehnte lang begeisterte sie mit Songs wie Jolene oder Coat of Many Colors. Mit ihrer blonden Mähne, ihren Glitzer-Outfits und ihrer unverwechselbaren Stimme wurde sie zu einer der bekanntesten Frauen der Popkultur. Aufgewachsen in sehr armen Verhältnissen war ihr immer besonders wichtig, etwas von ihrem Erfolg zurückzugeben. In ihrer Heimat Tennessee schuf sie mit dem Freizeitpark Dollywood tausende Arbeitsplätze. Mit ihrer Imagination Library verschenkte sie Millionen Bücher an Kinder auf der ganzen Welt und förderte so die Freude am Lesen. Nun verstummt eine der markantesten Stimmen der Musikgeschichte. Was bleibt, sind unvergessliche Songs, großes soziales Engagement und eine Frau, die immer gezeigt hat, dass Herz, Humor und Erfolg wunderbar zusammenpassen.
1: Das waren die Nachrichten. Das Wetter in Norddeutschland, nördlich und östlich der Elbe länger heiter und trocken, in Niedersachsen Wolken und einzelne Schauer bei maximal 21 bis 26 Grad. Morgen mal Sonne, mal Wolken, in Niedersachsen vereinzelt Schauer und Gewitter und am Freitag und Sonnabend bewölkt mit Schauern und Gewittern, dann bei Temperaturen von 20 bis 26 Grad. Es ist 8.05 Uhr.
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4: mit Felix Oehlmann. Erneut haben Betrüger einen Senioren mit einem Telefontrick um Geld gebracht. Ein Mann aus Holle erhielt einen Anruf eines angeblichen Bankmitarbeiters über eine unberechtigte Abbuchung. Danach erschien ein angeblicher Mitarbeiter vor der Tür und nahm, angeblich um den Schaden zu regulieren, die Bankkarte und auch die PIN des Senioren an sich. Wenig später fehlte eine vierstellige Summe. Diesen Donnerstag beginnt in Hildesheim das erste Go20-Festival, organisiert vom gleichnamigen Kinder- und Jugendtreff. Bis Sonntag ist dabei am Bischofskamp 16 Programm bei freiem Eintritt geplant, heißt es in der Ankündigung. Anlass des Festivals ist das 25-jährige Bestehen des Go20. Unbekannte Täter haben am Montag ein Rad von einem in Elze geparkten Audi A6 abmontiert. Der Wagen stand im Heilswannenweg gegenüber des Postverteilzentrums. Hinweise in der Sache nimmt die Elzer Polizei entgegen.
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0: Am 28. August, also jetzt am Freitag, sind wieder Firmen, Unternehmen, Institutionen und Organisationen aufgefordert, sich sportlich zu betätigen beim jährlichen Firmenlauf. Und da sind auch jedes Mal begeistert Laufgruppen der Diakonie und der Lebenshilfe dabei. Wie inklusiv Sie diesen Firmenlauf erleben, haben Sie unserer inklusiven Redaktion erzählt. Bei dem Gespräch dabei waren Patrick Prämke von der Diakonie und Walking-Trainerin Nele von der Lebenshilfe. Das Interview haben Johannes Wolter, Lisa Jag und Willi Hildebrand geführt.
1: Die Diakonie Himmelstür nimmt dies Jahr wieder am Hildesheimer Firmenlauf teil. Mit wie vielen Teilnehmenden geht ihr an den Start?
2: Also auf jeden Fall gehe ich mit an den Start. Ich weiß zwar nicht, wer noch alles von den anderen Diakonie-Leuten mitkommt. Die Glücksritter sind auf jeden Fall auch dabei, wieder für die Diakonie zu laufen. Und ich laufe den 5,5.
3: Von uns nehmen insgesamt 70 Leute teil. Davon sind 20 unsere Mitarbeiter und 50 die beschäftigten Mitarbeiter.
4: Warum nehmt ihr bei Firmenlauf teil?
2: Der Firmenlauf ist für viele Menschen, nur dass wir dafür einen guten Zweck laufen.
3: Genau, der Firmenlauf macht vielen richtig viel Spaß, und also uns allen richtig viel Spaß. Wir trainieren das ganze Jahr mit unseren Beschäftigten und das macht uns allen richtig viel Spaß.
5: Wie bereitet ihr euch auf den Lauf vor?
2: Also natürlich üben wir nicht jedes Mal. Das Einzige, wo ein großer Teil von uns oder ein Hälfteanteil mitmacht, ist bei den Glücksrittern vom Drachenboot-Team. Beim Firmenlauf sind wir sozusagen nur dabei, wenn wir uns im Voraus anmelden bei der Frau Daniela Knob. Die trägt uns ein. Der müssen wir auch sagen, wie viel wir laufen wollen. Es gibt auch welche von uns, die machen an 3,5 teil, das ist der Walkinglauf, und die anderen sind beim Jogginglauf dabei, 5,5. Und ich laufe dieses Jahr auch mit einer Mitbewohnerin von den, also Mitmacherin von den Glücksrittern mit, der Andrea. Die ist mit mir beim Drachenboot auch an der Trommel. Nur ich bleibe die ganze Zeit bei ihr, damit wir zusammenbleiben, wenn was sein sollte, dass einem zu heiß oder zu schlecht wird, dass zu Notfall immer einer dabei ist.
3: Ja, wir treffen uns an allen drei Werkstattstandorten einmal die Woche zum Training, entweder eben in der Walking-Gruppe oder in der Laufgruppe. Und dann findet einmal die Woche Training statt und wir fahren auch mindestens einmal im Vorfeld zum Honsen und trainieren auch da vor Ort nochmal.
1: Was muss im Vorfeld mit den Veranstaltern geklärt werden, wenn man mit einer Beeinträchtigung am Firmenlauf teilnehmen möchte?
2: Mit einer Beeinträchtigung kommt es ganz auf die Beeinträchtigung an. Es gibt zum Beispiel auch welche, die nicht so gut laufen können, die zum Beispiel auch einen Rollstuhl haben, wenn die selbst daran teilnehmen. Ich weiß nicht genau, wie das geregelt ist, aber die haben ja dann sozusagen noch wie beim Paralympics so ein Rad vorne wie beim Fahrrad, damit die dann sozusagen mit teilnehmen können. Ich kenne da nur einen, der ist ein guter Bekannter, ein guter Freund von uns, auch von den Glücksrittern. Der hat mal teilgenommen und durfte teilnehmen, aber der hatte eine Beeinträchtigung, dass er nicht richtig laufen konnte, hatte aber sozusagen so eine Hilfe wie beim Fahrrad.
5: Wie würdet ihr die Stimmung beim Lauf bezeichnen?
2: Die Stimmung beim Lauf ist zwar mal ganz hektisch, mal ist es ganz gut, mal hat man sozusagen ein bisschen Anstrengung. Aber die Sache ist, das weiß ich auch von meiner Drachenboot-Trainerin, wenn wir beim Drachenboot auch dabei sind, Hauptsache dabei sein, man hat Spaß, man muss nicht Erster sein. Man möchte zwar sozusagen, wenn man das sozusagen hinkriegt, eine Medaille haben, aber Hauptsache man ist dabei.
3: Ich würde die Stimmung als spitzenmäßig beschreiben, genau.
4: War ich das Schönste an Firmenlauf?
2: Das Schönste am Firmenlauf ist, dass man mit vielen Leuten zusammenläuft. Man lernt neue Leute kennen, alte Leute sieht man wieder. Man hat viel Freude daran. Man kann danach noch beim Firmenlauffest rumgehen. Man kann sich ein bisschen amüsieren. Und wenn man zum Beispiel läuft, kann man auch sozusagen viele Leute treffen, die an einen vorbeilaufen, die einen Hallo sagen, die einen guten Tag sagen, die man lange nicht mehr gesehen hat, und man freut sich immer wieder, neue Freunde zu kennen.
3: Für mich ist tatsächlich das Schönste die wirklich seit 2,5 Jahren beständige Gruppe, die eben wirklich wöchentlich zum Training zusammenkommt, und das ist für mich einfach wirklich das Highlight.

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1: Um 8:30 mit Felix Oehlmann. Die Schlagzeilen: Betrüger bringen Hollermann um Bankkarte und PIN. Go20 startet diesen Donnerstag sein erstes Festival. Diebe montieren in Elze Autorad ab und Kirchenkreis sucht Schülervisionen von Kirchenräumen. Die Meldungen im Einzelnen. Diesen Montag waren Betrüger bei einem Senioren aus Holle mit einem Telefontrick erfolgreich. Wie die Polizei mitteilt, rief gegen 14 Uhr ein angeblicher Bankmitarbeiter an und berichtete von einer unberechtigten Kontoabbuchung. Ein Kollege würde deshalb in Kürze vorbeikommen, um das verloren gegangene Geld wiederzuholen. Wenige Minuten später erschien dann ein Mann, der zur Beseitigung des angeblichen Schadens die Bankkarte und die PIN des Seniors verlangte. Dieser Mann ging dabei so überzeugend vor, dass der Senior beides aushändigte. Und wenig später wurde dann tatsächlich eine vierstellige Summe von seinem Konto abgehoben. Der Kartenabholer soll um die 45 Jahre alt, etwa 1,75 Meter groß und schlank sein, mit kurzen dunklen Haaren. Er trug ein hellblaues Hemd und eine dunkle Hose und hatte insgesamt ein sehr gepflegtes Erscheinungsbild. Wer am Montag im Süden von Holle und hier insbesondere in der Zollstraße, der Bertholdstraße, in den Straßen am Tee oder im Krome etwas Auffälliges beobachtet hat, wird gebeten, sich bei der Polizei in Hildesheim oder dem Kommissariat in Bad Salzdetfurt zu melden. Diesen Donnerstag beginnt in Hildesheim das erste Go20-Festival, organisiert vom gleichnamigen Kinder- und Jugendtreff. Bis Sonntag ist dabei am Bischofskamp 16 Programm für die ganze Familie bei freiem Eintritt geplant, heißt es in der Ankündigung. Unter anderem mit Live-Musik, einem Mitmachzirkus, Fußballturnieren und einem Auftritt des Impro-Theaters Schmitz Katzen. Go20 startete 2001 mit einem Treff in der Goschenstraße 20 und seit 2019 gibt es das Go20-Zentrum in der Nordstadt mit einer eigenen Kita und einem Projektbüro. Träger ist der TIMO e.V., christliche Initiative für offene Jugendarbeit. Anlass des Festivals ist das 25-jährige Bestehen von Go20. Unbekannte Täter haben am Montag ein Rad von einem in Elze geparkten Audi A6 abmontiert. Wie die Polizei mitteilt, stand der Wagen im Heilswannenweg gegenüber des Postverteilzentrums und die Tat geschah zwischen 7.50 Uhr und 16.10 Uhr. Gestohlen wurde das Rad hinten rechts. Der Wagen wurde dafür aufgebockt und mit einem Bakenfuß befestigt. Hinweise in der Sache nimmt die Elzer Polizei entgegen. Der evangelische Kirchenkreis Hildesheimer Land Alfeld startet einen Kreativwettbewerb für Schülerinnen und Schüler. Unter dem Titel Kirchenträume sollen Gruppen ihre Vision von Kirche entwickeln und künstlerisch umsetzen, teilt der Kirchenkreis in Elze mit. Im Mittelpunkt stehe die Frage, wie eine Kirche aussehe, die sich junge Menschen erträumten. Thematisiert werden könnten der Innenraum, das äußere Erscheinungsbild, der Vorplatz oder mögliche Nutzungen. Für die Form der Einreichungen gibt es kaum Vorgaben, ausgeschlossen sind aber Formen, die eine Live-Aufführung erfordern. Einsendeschluss ist der 15. November. Weitere Informationen gibt es auf der Internetseite kirche-hiland-alfeld.de.
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1: Die Temperaturen liegen derzeit im Raum Hildesheim um 15 Grad. Die Vorhersage: Der Tag heute wird voraussichtlich durchgehend wolkig, zumindest bis in den Abend. Zum späteren Abend oder zur Nacht hin kann es auch mal aufklaren. Die Temperaturen erreichen heute 24 Grad. Insbesondere am Nachmittag ist leichter Regen möglich, aber eher unsicher. Die Aussichten: Der Donnerstag wird nochmal wärmer und bringt bis zu 27 Grad. Bis zum Nachmittag haben wir dabei wohl pralle Sonne, dann kommen Wolken auf und zum Abend oder zur Nacht hin soll es auch regnen und teilweise gewittern. Und der Freitag wird dann insgesamt wechselhaft. Angekündigt ist eine Mischung aus Sonne, Wolken, Regen, Wind und teils auch Gewittern und das Ganze bei 25 Grad. Soweit die Meldungen.

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0: Die Tonkuhle Veranstaltungstipps mit Philo Schäfer. Wer Freude an der Natur hat, den interessiert vielleicht die Fotoausstellung Wildes Norddeutschland im Mutterhaus der Vinzentinerin. Gezeigt werden künstlerische und dokumentarische Fotografien von Sabine Nehls, Doris Hasselberg und Dirk-Olaf Leimann. Die Fotografinnen möchten mit ihren Bildern auch dazu anregen, die Natur zu bewahren und verantwortungsvoll mit ihr umzugehen. Die Vernissage beginnt um 17 Uhr. Der Eintritt ist frei. Die Ausstellung ist ab dem 27. August bis zum 20. November montags bis donnerstags von 9 bis 17 Uhr und freitags von 9 bis 14 Uhr zu sehen. Wie transportiert man eigentlich eine 14 Meter hohe Statue wie die von König Ramses II.? Das beantwortet Professor Dr. Hussein Ibrahim um 18 Uhr in der Volkshochschule Hildesheim. Der Restaurator und Konservator an der Universität Minya in Ägypten hat den Transport der Kolossalstatue von König Ramses II. In das 2025 eröffnete Great Egyptian Museum in Gaza mitgeplant und begleitet. Der Vortrag wird in englischer Sprache mit deutschen Untertiteln gehalten. Der Eintritt ist frei. Seit Gründung der Dombibliothek im Jahr 815 wurden Werke immer wieder gestohlen und geraubt. Die öffentliche Führung Gestohlen, Bücher und ihre Diebe in den Beständen der Dombibliothek um 18 Uhr gibt Einblicke in interessante Raub- und Kriminalfälle aus unterschiedlichen Epochen. Die kuriosen Wege der gestohlenen Objekte lassen staunen. Treffpunkt ist das Foyer der Dombibliothek. Die Führung ist kostenlos. Heute verpasst? Die Dombibliothek bietet regelmäßig Führungen zu wechselnden Themen an. Die Soli-Küche tischt um 20 Uhr am Mittwoch in der Kulturfabrik Lösecke auf. Wechselnde Kochgruppen zaubern hier regelmäßig veganes Essen gegen Spende. Die Freiwilligen verkochen größtenteils Gemüse, das nicht mehr verkauft und sonst weggeschmissen werden würde. Das Mitkochen startet um 17 Uhr. Interessiert am Mitkochen? Das Team kann vor Ort angesprochen werden oder man schreibt eine Nachricht auf Instagram an @hi_soKUE. Jeden Mittwoch gibt's im Club Web der KUFA Konzerte mit Bands aus der Region und der ganzen Welt. Diesen Mittwoch können BesucherInnen sich auf Drum and Bass, Post-Punk und Indie-Rock freuen. Mit Scampi kommt eine D&B-Live-Band aus Berlin in die KUFA. Die Band Hear Me Out aus Bielefeld bringt melodische Gitarren, analoge Synthesizer und energischen Gesang mit. Der Eintritt ist frei, ein Hut für Spenden geht rum. Das waren einige Veranstaltungstipps für heute. Weitere finden Sie auf stadtmagazin-public.de.
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Das war der Toncoole Morgen für heute Mittwoch, den 26. August. Am Mikrofon verabschiedet sich Felix Ullmann. Ich danke fürs Zuhören und wünsche noch einen schönen weiteren Tag.

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1: Um 9 Uhr mit Michael Hafke. Welche Themen die Bundesregierung jetzt anpacken will, darüber beraten Bundeskanzler Merz und seine Ministerinnen und Minister noch bis heute Mittag auf Schloss Neuhardenberg in Brandenburg. Diskutiert wird unter anderem die Stärkung der deutschen Wirtschaft, die Klimakrise und die Reformen von Pflege und Rente. Der parlamentarische Geschäftsführer der SPD-Bundestagsfraktion Wiese sagte auf NDR Info, heute solle der Fahrplan für die kommenden Wochen und Monate festgelegt werden, unter anderem bei der Rentenreform.
2: Die Rentenkommission hat gesagt, dass wir für langjährige Beschäftigte Lösungen finden müssen, Härtefallregelungen finden müssen, Übergangsregelungen finden müssen. Das liegt von heute auf morgen. Ich sag mal, diejenigen, die jetzt 60, 61 sind, plötzlich sich nicht mehr darauf verlassen können. Bei der Pflege, da begrüße ich es sehr, dass Carsten Linnemann die Kritik aufgenommen hat, gerade aus den Reihen der pflegenden Angehörigen, die halt eine große Last tragen bei der Versorgung von Pflegebedürftigen. Ich glaube, dass man auch bei der Tagespflegestruktur nochmal hinschauen muss. Aber ich kann Ihnen sagen, wir sind sehr selbstbewusste Parlamentarier und wir werden unsere Punkte auch noch einbringen ins parlamentarische Verfahren.
1: Der parlamentarische Geschäftsführer der SPD-Bundestagsfraktion Wiese auf NDR Info. Nach dem Auftakt in Wolfsburg setzt VW-Vorstandschef Blume heute seine Gespräche mit der Belegschaft fort. In Emden und Zwickau gibt es außerordentliche Betriebsversammlungen. Dabei geht es vor allem um die angekündigten Sparmaßnahmen und die Zukunft der Standorte. Aus Emden Thomas Stahlberg.
3: Es soll laut, aber respektvoll werden, sagt der Emder VW-Betriebsrat Wulff. Bis zu 5000 Beschäftigte wollen am Vormittag Antworten von Blume. Die Kommunikation des Vorstandes sei schlecht, die Belegschaft verunsichert. Wir sind auf die Antworten gespannt wie ein Flitzebogen. Der Vorstand müsse an den Verhandlungstisch, sagt Wulff. Beim Sparen liege man inzwischen auf Kurs. Ostfriesland braucht VW, haben Bürgermeister und Landräte immer wieder deutlich gemacht. Der Rat der Stadt Emden hatte Anfang der Woche noch eine Resolution verabschiedet. Das Emderwerk müsse unbedingt erhalten bleiben. Diese Resolution will Oberbürgermeister Krüthoff heute VW-Chef Blume überreichen. Ob Blume mehr sagt als gestern in Wolfsburg, nämlich, dass es für Emden und Hannover nach 2030 keine wettbewerbsfähige Auslastung gebe, halten Insider für unwahrscheinlich.
1: Auf dem Hamburger Dom haben gestern Abend 23 Besucherinnen und Besucher in einem hohen Kettenkarussell festgesessen. Der Turm ist 80 Meter hoch. Einzelheiten von Finn Kessler aus Hamburg.
4: Das Kettenkarussell war allerdings in etwa 25 Metern Höhe stehen geblieben. Laut Feuerwehr, weil offenbar eine Bremse blockiert war. Weil die Betreiber das Fahrgeschäft nicht mehr in Gang setzen konnten, wurde die Feuerwehr gerufen. Die rückte mit einem Großaufgebot an. 45 Feuerwehrleute, darunter auch speziell ausgebildete Höhenretter und mehrere Rettungswagenbesatzungen waren.

0: In Köln öffnet heute die weltgrößte Computerspielemesse Gamescom. Zunächst sind nur Fachbesucher zugelassen, von morgen an auch das allgemeine Publikum. Aus Köln Martin Schütz.
1: Noch nie haben die Aussteller so viel Fläche in Köln-Deutz belegt und noch nie waren so viele Aussteller vor Ort. 1600 sind es dieses Jahr. Bis Sonntag zeigen in den Kölner Messehallen Hersteller von Spielen und Hardware ihre Neuheiten. Laut den Veranstaltern der Gamescom gibt es dabei nicht mehr den einen großen Trend, der sich durch die Branche zieht. Die Interessen der Spielerinnen und Spieler sind demnach zu unterschiedlich. Es gibt Stände, an denen Simulatoren gezeigt werden, daneben aufwendige Actionspiele. Genauso unterschiedlich sind mittlerweile die Plattformen, die Gamer nutzen. Sie spielen etwa auf dem Smartphone oder auf dem klassischen PC. Die Messe wächst, aber gleichzeitig steckt die dazugehörige Industrie in einer Krise. Die Entwicklung wichtiger Spieletitel verschlingt teilweise hunderte Millionen Euro. Von der Entwicklung so großer Spiele sind deutsche Studios noch weit entfernt.
0: Und das waren die Nachrichten. Das Wetter in Norddeutschland. Nördlich und östlich der Elbe ist es länger heiter und trocken. In Niedersachsen sind dann vereinzelte Schauer möglich bei 21 bis 26 Grad. Morgen dann gibt es mal Sonne, mal Wolken. Dazu kommen in Niedersachsen einzelne Schauer und Gewitter. Es wird deutlich wärmer, 22 bis 29 Grad. Und am Freitag und Sonnabend ist es bewölkt. Dazu kommen Schauer und Gewitter und dann 20 bis 26 Grad. Es ist 9.05 Uhr.
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3: mit Felix Oehlmann. Erneut haben Betrüger einen Senioren mit einem Telefontrick um Geld gebracht. Ein Mann aus Holle erhielt einen Anruf eines angeblichen Bankmitarbeiters über eine unberechtigte Abbuchung. Danach erschien ein angeblicher Mitarbeiter vor der Tür und nahm, angeblich um den Schaden zu regulieren, die Bankkarte und auch die PIN des Senioren an sich. Wenig später fehlte eine vierstellige Summe. Diesen Donnerstag beginnt in Hildesheim das erste Go20-Festival, organisiert vom gleichnamigen Kinder- und Jugendtreff. Bis Sonntag ist dabei am Bischofskamp 16 Programm bei freiem Eintritt geplant, heißt es in der Ankündigung. Anlass des Festivals ist das 25-jährige Bestehen des Go20. Unbekannte Täter haben am Montag ein Rad von einem in Elze geparkten Audi A6 abmontiert. Der Wagen stand im Heilswannenweg gegenüber des Postverteilzentrums. Hinweise in der Sache nimmt die Elzer Polizei entgegen.
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0: Vor genau einer Woche ist in der Hildesheimer Stadtbibliothek der Julius Club zu Ende gegangen und wir werfen jetzt nochmal quasi akustisch einen kleinen Blick zurück, denn eine junge Leseratte, Emma-Luisa Tönelt, war dieses Jahr dabei und hatte auch ein Mikrofon zur Hand. In der Stadtbücherei hat sie Sigrun Herwig einige Fragen zum Julius Club gestellt.
1: Ja, also die erste Frage wäre, was ist der Julius Club überhaupt?
2: Ja, der Julius Club ist ein Sommerleseklub für Kinder in der 5. bis 8. Klasse. Der wurde von der VGH-Stiftung und der Büchereizentrale Niedersachsen ins Leben gerufen und feiert dieses Jahr sogar 20-jähriges Jubiläum. Also der ist jetzt schon eine Weile am Start. Genau, da machen ungefähr 45 Bibliotheken mit, über ganz Niedersachsen verteilt. Und hauptsächlich geht es natürlich darum, dass die Kinder dort viel lesen können. Wir haben da ganz viele neue Bücher, die bereitgestellt werden. Und zusätzlich dazu gibt es auch noch viele Veranstaltungen, an denen man teilnehmen kann.
1: Ja, die zweite Frage wäre dann, woher kommt der Name Julius eigentlich?
2: Julius steht für Jugend liest und schreibt. Das kommt eben einmal vom Lesen natürlich, da man die Clubbücher hier liest. Das Schreiben bezieht sich vor allem auf die Bewertungsbögen, die man am Ende ausfüllt, indem man eben die Bücher bewertet, die man gelesen hat.
1: Wer sucht die Bücher für den Club aus?
2: Die Clubbücher werden von einer Jury ausgewählt und die besteht einmal aus Erwachsenen, aber auch aus ein paar Kindern, die da auch mit aussuchen dürfen. Das heißt, man hat dann eine ganz gute Mischung drin, wo hoffentlich alle Interessen abgedeckt werden. Und die Bibliotheken selbst, die dürfen im Vorfeld auch immer noch Vorschläge einreichen.
1: Von wann bis wann ist der Julius Club immer?
2: Der Julius Club ist immer in den Sommerferien in Niedersachsen von Mitte Juni bis Mitte August. Dieses Jahr ist das vom 19. Juni bis zum 19. August. Und da vielleicht auch noch einmal kurz der Hinweis, dass man sich auch immer noch anmelden kann. Also falls man jetzt doch noch mal die letzten zwei Wochen Lust hat mitzumachen, das ist alles kostenlos. Da kann man einfach in der Bibliothek vorbeikommen und gerne noch mitmachen und mitlesen.
1: Dann, wie viele Bücher werden zur Verfügung gestellt?
2: Insgesamt werden 100 neue Bücher zur Verfügung gestellt. Es ist aber so, dass wir auch noch aus den Vorjahren Bücher dazustellen dürfen. Falls eben zu wenig Auswahl da ist, können wir damit Reihen aufstocken. Genau, und die Bücher sind so eine ganz bunte Mischung aus allen möglichen Genres. Wir haben auch nicht nur Romane, sondern auch Sachbücher, Comics, Mangas oder auch Hörbücher. Also da ist eine bunte Mischung bereitgestellt und hoffentlich für jeden was dabei.
1: Was wollen Sie mit dem Club denn noch in Zukunft erreichen?
2: Also allen voran wollen wir natürlich ganz viele Kinder zum Lesen animieren und auch zeigen, wie toll das sein kann. Wir wollen einmal solche Kinder erreichen, die natürlich schon lesen und die vielleicht ganz viele neue Bücher da entdecken können, aber auch solche, die eben noch keinen Zugang zu Büchern haben und dadurch an Bücher herangeführt werden und auch sehen, wie toll Lesen sein kann. Wir freuen uns auch immer, wenn Kinder sich untereinander vernetzen können durch den Julius Club. Man kann natürlich auch ganz viele neue Leute kennenlernen und Freundschaften schließen vielleicht. Und wir freuen uns auch, wenn die Kinder natürlich die Bibliothek kennenlernen, falls sie noch gar nicht hier waren und diesen Ort noch gar nicht kennen. Das ist immer eine ganz tolle Möglichkeit, die Räumlichkeiten einmal zu sehen und diesen Zugang zu kriegen.
1: Warum sollten Schüler bei dem Club dabei sein?
2: Abgesehen vom Lesen und von dem Aspekt, dass man neue Leute kennenlernen kann, gibt es eben auch ganz viele Ferienaktivitäten, die man hier mitmachen kann. Und ein großer Punkt ist, dass es kostenlos ist. Das heißt, man muss jetzt nicht noch extra Geld in die Hand nehmen, um hier mitzumachen. Im Gegenteil, man kann sogar noch was gewinnen. Also wir haben einmal die Diplome, die man ausgehändigt bekommt, wenn man zum Beispiel erfolgreich teilgenommen hat. Das schafft man bei 2 gelesenen Büchern. Es gibt ein Viellesediplom bei 5 gelesenen Büchern. Und man kann noch am Kreativpreis teilnehmen und ein kreatives Projekt einreichen, auch gerne zusammen im Team mit anderen Leuten. Da kriegen wir immer ganz tolle Sachen, zum Beispiel gemalte Bilder oder auch Videos, Bastelsachen. Also da kann man seiner Kreativität freien Lauf lassen.
1: Ja, ab welchem Alter gilt der Julius Club? Also ab welchem Alter darf man da teilnehmen oder gibt es überhaupt eine Altersbeschränkung?
2: Ja, der Julius Club ist für Kinder in der 5. bis 8. Klasse, das heißt ungefähr so 11 bis 14 Jahre muss man alt sein.
1: Welchen Tipp haben Sie für Kinder, die nicht gern lesen?
2: Also mir ist immer wichtig, dass beim Lesen der Spaß im Fokus steht. Ich glaube, dadurch kommt man auch am besten zum Lesen. Das heißt, man sollte sich am besten irgendwelche Themen suchen, die einen interessieren oder auch Autoren oder Autorinnen, die man gut findet. Wir haben da auch ganz viele YouTuber-Bücher zum Beispiel. Da merken wir, dass die Kinder immer recht begeistert sind. Also da kann man gut anknüpfen. Und vielleicht sollte man sich jetzt auch nicht das dickste Buch am Anfang rausnehmen, falls das abschreckend ist. Wir haben auch ganz viele tolle dünne Bücher, die vielleicht auch einfacher geschrieben sind oder eben Comics und Mangas oder auch Hörbücher. Also dass man einfach so ein bisschen niedrigschwelliger vielleicht anfängt.
1: Also mit welchem einem Wort würden Sie den Julius Club am besten beschreiben?
2: Lesespaß.
1: Es gibt ja auch noch den Antolin Club. Erklären Sie mal die Unterschiede dazu.
2: Genau, der Antolin Club ist für Grundschüler in der 1. bis 4. Klasse. Da suchen wir 400 neue Titel aus. Das machen wir aber als Bibliothek selbst. Und die Kinder müssen diese Bücher im Antolin-Portal ja durch ein Lesequiz sozusagen bewerten, jetzt nicht, aber eben ein Lesequiz dazu machen und können dadurch Punkte sammeln. Und die Abschlussveranstaltung ist auch ein bisschen anders. Da ist dann eine Autorenlesung. Beim Julius Club wird man ja immer ins Kino eingeladen.
1: Und zum Schluss, was wünschen Sie allen Clubkindern in diesem Sommer noch?
2: Also erstmal hoffe ich natürlich, dass alle einen schönen Sommer hatten, dass viele Bücher gelesen wurden, vielleicht auch viele neue Leute kennengelernt wurden und dass man generell ein paar schöne Erfahrungen hier gesammelt hat. Und wir freuen uns natürlich auch, wenn wir die Clubkinder auch im Laufe des Jahres noch wiedersehen. Ja, mich würde interessieren, wie du auf den Club aufmerksam geworden bist.
1: Ja, also erstmal wusste ich davon gar nicht, aber da sie dann in die Schule gekommen sind und ihn vorgestellt haben, den Club, war ich interessiert daran und dann habe ich mich angemeldet und da ich generell einfach gerne lese, war das eine tolle Sache, fand ich. Und dann, ja.
2: Und welche Bücher hast du bisher gelesen?
1: Also ich habe bisher 8 Bücher gelesen und davon sind es viele Comics, aber nicht wirklich Comics. Also es sind so ungefähr immer Bücher mit 100 oder mehr Seiten. Also Jahrmarkt der Zeitreisenden, das war eins meiner Lieblingsbücher, was ich bisher gelesen habe.
2: Hast du auch schon an Veranstaltungen teilgenommen vom Julius Club?
1: Nein, habe ich nicht, weil wir waren halt auch verreist und ja.
2: Und hast du Lust, auch ein Kreativprojekt einzureichen?
1: Also ich hatte eigentlich erstmal vor, was zu machen, aber dann fehlt mir irgendwie die Zeit dazu und ich wollte mich mehr aufs Lesen fokussieren. Ja, vielleicht wird das Interview was Kreatives.
2: Und hättest du Lust, nächstes Jahr wieder teilzunehmen?
1: Also definitiv würde ich gerne nochmal teilnehmen, weil es ist halt eigentlich nur, du liest, wenn es dir Spaß macht, liest du halt und dann kriegst du sozusagen noch eine Belohnung dafür und ja, also tolle Sache.

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1: Um 9:30 mit Felix Oehlmann. Die Schlagzeilen: Betrüger bringen Hollermann um Bankkarte und PIN. Go20 startet diesen Donnerstag sein erstes Festival. Diebe montieren in Elze Autorad ab und Kirchenkreis sucht Schülervisionen von Kirchenräumen. Die Meldungen im Einzelnen. Diesen Montag waren Betrüger bei einem Senioren aus Holle mit einem Telefontrick erfolgreich. Wie die Polizei mitteilt, rief gegen 14 Uhr ein angeblicher Bankmitarbeiter an und berichtete von einer unberechtigten Kontoabbuchung. Ein Kollege würde deshalb in Kürze vorbeikommen, um das verloren gegangene Geld wiederzuholen. Wenige Minuten später erschien dann ein Mann, der zur Beseitigung des angeblichen Schadens die Bankkarte und die PIN des Seniors verlangte. Dieser Mann ging dabei so überzeugend vor, dass der Senior beides aushändigte. Und wenig später wurde dann tatsächlich eine vierstellige Summe von seinem Konto abgehoben. Der Kartenabholer soll um die 45 Jahre alt, etwa 1,75 Meter groß und schlank sein, mit kurzen dunklen Haaren. Er trug ein hellblaues Hemd und eine dunkle Hose und hatte insgesamt ein sehr gepflegtes Erscheinungsbild. Wer am Montag im Süden von Holle und hier insbesondere in der Zollstraße, der Bertholdstraße, in den Straßen am Tee oder im Krome etwas Auffälliges beobachtet hat, wird gebeten, sich bei der Polizei in Hildesheim oder dem Kommissariat in Bad Salzdetfurt zu melden. Diesen Donnerstag beginnt in Hildesheim das erste Go20 Festival, organisiert vom gleichnamigen Kinder- und Jugendtreff. Bis Sonntag ist dabei am Bischofskamp 16 Programm für die ganze Familie bei freiem Eintritt geplant, heißt es in der Ankündigung. Unter anderem mit Live-Musik, einem Mitmachzirkus, Fußballturnieren und einem Auftritt des Impro-Theaters Schmitz Katzen. Go20 startete 2001 mit einem Treff in der Goschenstraße 20 und seit 2019 gibt es das Go20-Zentrum in der Nordstadt mit einer eigenen Kita und einem Projektbüro. Träger ist der TIMO e.V., christliche Initiative für offene Jugendarbeit. Anlass des Festivals ist das 25-jährige Bestehen von Go20. Unbekannte Täter haben am Montag ein Rad von einem in Elze geparkten Audi A6 abmontiert. Wie die Polizei mitteilt, stand der Wagen im Heilswannenweg gegenüber des Postverteilzentrums und die Tat geschah zwischen 7.50 Uhr und 16.10 Uhr. Gestohlen wurde das Rad hinten rechts. Der Wagen wurde dafür aufgebockt und mit einem Bakenfuß befestigt. Hinweise in der Sache nimmt die Elzer Polizei entgegen. Der evangelische Kirchenkreis Hildesheimer Land Alfeld startet einen Kreativwettbewerb für Schülerinnen und Schüler. Unter dem Titel Kirchenträume sollen Gruppen ihre Vision von Kirche entwickeln und künstlerisch umsetzen, teilt der Kirchenkreis in Elze mit. Im Mittelpunkt stehe die Frage, wie eine Kirche aussehe, die sich junge Menschen erträumten. Thematisiert werden könnten der Innenraum, das äußere Erscheinungsbild, der Vorplatz oder mögliche Nutzungen. Für die Form der Einreichungen gibt es kaum Vorgaben. Ausgeschlossen sind aber Formen, die eine Live-Aufführung erfordern. Einsendeschluss ist der 15. November. Weitere Informationen gibt es auf der Internetseite kirche-hiland-alfeld.de.

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0: Das Formula Student Team Blue Flash der HAWK ist beim Rennen Formula Future im emsländischen Meppen vor kurzem an den Start gegangen. Und wie es dort für das Team gelaufen ist, hat Florian Aue von deren Baugruppenleiterin Sarka Slavik erfahren.
1: 22 Mitglieder des HWK-Rennteams Blue Flash sind Anfang August mit ihrem selbstgebauten Elektrorennwagen, dem eHawk 26, ins emsländische Meppen gereist, zum Wettbewerb Formula Future. Das ist noch ein junges, kleines Format mit nur 12 teilnehmenden Teams. Mit dabei Sarka Slavik, zweites Semester Otto Bionik und bei Blue Flash zuständig als Baugruppenleiterin. Für sie ist es der erste Wettkampf überhaupt und einer, der sie gleich mit einer für sie neuen Antriebsart konfrontiert.
2: Ich fand es erstaunlich, also das war das erste Mal, wo ich ein Wasserstoffauto überhaupt jemals irgendwie in einer Art und Weise gesehen hatte. Und es war sehr schön dann auch zu sehen, dass sie auch Endurance dann durchgefahren sind, beziehungsweise ein Team durchgefahren ist und dass es einfach gut funktioniert hat. Das war unglaublich.
1: Die Hälfte der 12 Teams in Meppen tritt nämlich nicht elektrisch, sondern mit Wasserstoffantrieb an. Auf der Strecke stand für Blue Flash aber vor allem eine andere Prüfung im Vordergrund. Eine, bei der es nicht ums Fahren, sondern ums Erklären geht.
2: Das war das Engineering Design Event, dass wir vielleicht gar nicht so viel Ahnung haben, wie wir manchmal denken. Also da tut man den Judges sozusagen vorstellen, wie man irgendwas Bestimmtes entwickelt hat. Und das war eine sehr große Herausforderung für uns, die wir im Endeffekt doch ganz gut gemeistert hatten, aber uns schon vor viele Hürden gestellt hat.
1: Am Ende zahlt sich die Vorbereitung aus. Nicht nur bei den technischen Prüfungen, sondern auch in der Praxis auf der Strecke.
2: Die Tests bzw. Events sind für uns im Großen und Ganzen sehr gut gelaufen. Wir hatten überall erstaunlich gut abgeschnitten gehabt, sei es in den statischen Events wie Engineering Design Event, Cost Report oder auch im Businessplan, aber auch bei den dynamischen Disziplinen. Wir sind alle 4 Disziplinen durchgefahren und das ist ein sehr großer Erfolg für uns.
1: Denn am Ende springt der 3. Platz für das Team heraus. Neben der Strecke bleibt vor allem eine Beobachtung hängen, wie eng man in Meppen zusammenrückt.
2: Es war alles auf dem relativ engen Platz. Also man hat auch von den anderen Teams relativ viel mitbekommen, was, soweit ich weiß, also für mich war es jetzt mein erster Wettkampf, aber soweit ich weiß, bei den anderen Wettkämpfen nicht unbedingt so ist. Da werden dann viele, vor allem diese statischen Disziplinen, sehr abgeschottet gehalten, so dass sonst niemand irgendwas davon mitbekommt. Und das war jetzt für den ersten Wettkampf vor allem, fand ich sehr schön, mehr zu sehen, auch was bei anderen passiert. Auch dass, wenn irgendwas bei uns schief geht, dass wir nicht das einzige Team sind, bei dem irgendwas nicht gut läuft, aber dass im Endeffekt alle irgendwie so gut wie alles gefixt bekommen.
1: Abseits der Prüfungen gibt es für das Team noch einen ganz anderen Erfolg zu feiern. Bei einem Kickerturnier eines Sponsors mit einem Preis in Naturalien, nämlich einen neuen Pavillon.
2: Sie haben von Anfang an gesagt, dass sie es gewinnen werden, weil ein neuer Pavillon natürlich was sehr Cooles ist. Und dann wurde so langsam und nächste Runde und nächste. Das war dann schon sehr witzig, dann auch zu sehen, dass sie ihr Wort sozusagen halten konnten. Wir durften damit sogar auf die Bühne bei der Siegerehrung.
0: Der Blue Flash hat erstmals am Formula Future Wettbewerb teilgenommen. Das war ein Beitrag von Florian Aue aus der Reihe Neues aus der HAWK.

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1: Um 10 Uhr mit Michael Hafke. Die Bundesregierung hat ihre Kabinettsklausur in Neubrandenburg fortgesetzt. In der offiziellen Kabinettssitzung soll es um Klimapolitik gehen, konkret um die Hitzewellen und Dürre dieses Sommers. Bei den informellen Beratungen davor geht es aber auch um die Wirtschaft. Eingeladen ist unter anderem Handwerkspräsident Dittrich. Einzelheiten von Birte Sönnigsen.
2: Die Bundesregierung, die will zum Beispiel darüber sprechen, wie Mittelstand, Handwerk, Forschung, Innovation, Start-ups, wie all das besser miteinander vernetzt werden kann, um die guten Forschungsergebnisse, die es in Deutschland gibt und auch das viele Know-how, dass sich das auch hier im Land umsetzen lässt oder in Europa, damit eben nicht Unternehmen ins Ausland abwandern und Innovationen dort umgesetzt werden.
1: Am Mittag werden Bundeskanzler Merz und Finanzminister Klingbeil über die Ergebnisse der Kabinettsklausur informieren. Konkrete Beschlüsse werden aber nicht erwartet. Hessens Ministerpräsident Rhein hat sich gegen die Einführung der geplanten Zuckersteuer ausgesprochen. Der CDU-Politiker sagte, viele Menschen hätten mit hohen Preisen zu kämpfen. In so einer Zeit dürfe der Staat Lebensmittel und Getränke nicht noch teurer machen. Er erwarte deshalb eine klare Absage an eine weitere Steuer auf Lebensmittel. Die schwarz-rote Bundesregierung plant, für mehr Gesundheitsschutz eine Steuer auf gezuckerte Getränke einzuführen. Volkswagen-Chef Blume stellt sich heute auf weiteren außerordentlichen Betriebsversammlungen der VW-Belegschaft. Nach dem Auftakt gestern am Stammwerk in Wolfsburg ist Blume zur Stunde in Emden und am Nachmittag in Zwickau, um Rede und Antwort zu den angekündigten Sparmaßnahmen zu stehen. Aus der in der Nachtredaktion Konstanze Semidey.
3: Unter anderem für diese Werke gibt es laut der VW-Führung noch keine wettbewerbsfähige Nutzung für die Zeit nach 2030. Volkswagen hatte dort jeweils große Summen in den Umstieg auf Elektromobilität gesteckt. Ob Standorte geschlossen werden müssen, sei aber noch nicht entschieden, sagte Blume. Für Niedersachsens Ministerpräsident Lies sind Fabrikschließungen keine Option. Er sieht in der Elektromobilität Potenziale für VW. Auch könnten Volkswagen-Werke vorübergehend für die Rüstungsproduktion genutzt werden.
1: Mecklenburg-Vorpommern steht offenbar vor einer Milliardeninvestition. Bei Rostock soll nach NDR-Informationen ein großes Rechenzentrum gebaut werden. Wie viele neue Jobs entstehen, ist noch unklar. Erwartet werden vor allem Jobs bei Dienstleistern. Aus Schwerin Stefan Ludmann.
4: Es ist ein Riesenknaller, sagt der Präsident der IHK Rostock Strupp, und ein Durchbruch für die Region. Nach NDR-Informationen will die Digitalsparte der Schwarzgruppe, ein Handelsunternehmen aus Baden-Württemberg mit den Marken Lidl und Kaufland, in Dummersdorf ein Rechenzentrum entstehen lassen. Die Grundstücke wurden schon vor Monaten gekauft. Baugenehmigungen liegen offenbar vor. In einer ersten Ausbaustufe geht es um Investitionen von bis zu 12 Milliarden Euro, allein für die Hardware. Das Rechenzentrum soll die Anwendung künstlicher Intelligenz beschleunigen und weitgehend unabhängig von US-amerikanischen Servern sein.
1: Die deutschen Finanzverwaltungen haben im vergangenen Jahr so viel Erbschaft- und Schenkungssteuer festgesetzt wie noch nie zuvor. Laut Statistischem Bundesamt lag der festgesetzte Betrag bei 21,4 Milliarden Euro und damit fast 61% höher als im Vorjahr. Demnach wurde 2025 Vermögen in Höhe von mehr als 141 Milliarden Euro

0: Tag zeigen in den Kölner Messehallen Hersteller von Spielen und Hardware ihre Neuheiten. Laut den Veranstaltern der Gamescom gibt es dabei nicht mehr den einen großen Trend, der sich durch die Branche zieht. Die Interessen der Spielerinnen und Spieler sind demnach zu unterschiedlich. Es gibt Stände, an denen Simulatoren gezeigt werden, daneben aufwendige Actionspiele.
1: Und das waren die Nachrichten. Das Wetter in Norddeutschland. Nördlich und östlich der Elbe ist es länger heiter und trocken. In Niedersachsen sind vereinzelte Schauer möglich bei 21 bis 26 Grad. Morgen dann gibt es mal Sonne, mal Wolken. Dazu in Niedersachsen einzelne Schauer und Gewitter. Und es wird wärmer, 22 bis 29 Grad. Am Freitag und Sonnabend dann ist es bewölkt. Dazu kommen Schauer und Gewitter und das bei 20 bis 26 Grad. Es ist 10.05 Uhr.
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3: mit Felix Oehlmann. Erneut haben Betrüger einen Senioren mit einem Telefontrick um Geld gebracht. Ein Mann aus Holle erhielt einen Anruf eines angeblichen Bankmitarbeiters über eine unberechtigte Abbuchung. Danach erschien ein angeblicher Mitarbeiter vor der Tür und nahm, angeblich um den Schaden zu regulieren, die Bankkarte und auch die PIN des Senioren an sich. Wenig später fehlte eine vierstellige Summe. Diesen Donnerstag beginnt in Hildesheim das erste Go20-Festival, organisiert vom gleichnamigen Kinder- und Jugendtreff. Bis Sonntag ist dabei am Bischofskamp 16 Programm bei freiem Eintritt geplant, heißt es in der Ankündigung. Anlass des Festivals ist das 25-jährige Bestehen des Go20. Unbekannte Täter haben am Montag ein Rad von einem in Elze geparkten Audi A6 abmontiert. Der Wagen stand im Heilswannenweg gegenüber des Postverteilzentrums. Hinweise in der Sache nimmt die Elzer Polizei entgegen.
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1: Die Luft ist raus. Kalte Luft wehte durch die Praxis und fegte ein Foto vom Schreibtisch. Dr. Schneider sprang vom Sessel auf und stellte es sorgsam an seinen ordnungsgemäßen Platz. Das Foto zeigte ein kleines Mädchen, das breit grinsend rote Ballons in die Kamera hielt. Bei dem Anblick wurde der Patientin warm ums Herz. »Ist das Ihre Tochter?«, fragte sie und setzte sich. »Ja«, antwortete Dr. Schneider lächelnd. »Die Aufnahme habe ich vor genau einem Jahr gemacht. Es war ihr 6. Geburtstag.«
2: »Die Kleine hat offensichtlich eine Vorliebe für die leichten Dinge«, bemerkte die Patientin nachdenklich.
1: »Sie liebt Luftballons. Aber wie sieht es denn mit ihrer Leichtigkeit aus?«, fragte der Arzt und zückte einen Kugelschreiber. Er klappte den Notizblock auf und blickte über den Rand seiner halbmondförmigen Brillengläser. Er hatte schon viele Patienten gehabt, aber bei dieser Erstsitzung wusste er selbst noch nicht, wohin der Wind sie wehen würde.
2: »Herr Doktor«, entgegnete die Patientin, »wie sage ich es am besten? Die Leichtigkeit, sie ist mir abhanden gekommen, auch wenn man es mir nicht ansehen mag. Immer wenn ich meinen Mut zusammennahm, um in das Innerste eines Menschen vorzudringen, wurde ich auch schon wieder weggestoßen. Nie hatte ich die Chance, lang genug zu bleiben, um den Menschen wirklich kennenzulernen, ihn zu spüren.«
1: »Was genau reizt Sie daran?«, fragte er weiter und schob die Brille zurück auf seine kartoffelförmige Nase.
2: »Na, einfach alles. Ob es ein nervöser Mensch ist, der hastig seine Luft verbraucht, oder jemand, der pfeifend durchs Leben geht. Oder«,
1: sie begann zu schmunzeln,
2: »jemand, der lieber ein Kaugummi essen sollte.«
1: Dr. Schneider unterdrückte ein Lachen. »Schauen Sie nur, welchen Vorteil Sie haben«, erklärte er. »Sie können so vielen unterschiedlichen Menschen begegnen. Da haben Sie den meisten etwas voraus.« »Zugegeben«, räumte er ein, »auch wenn es nie von Dauer ist.«
2: »Ja, aber ich möchte so gern auch mal bei jemandem richtig ankommen, zu ihm gehören.«
1: Die Stimme der Patientin klang aufgelöst. Dr. Schneider nickte mitfühlend, das Dilemma vor Augen. »Es fällt Ihnen nicht leicht, in Ihrem Zustand eine dauerhafte Beziehung einzugehen.« Die Patientin begann sich nervös hin und her zu bewegen.
2: »Aber streng genommen würde mein Gegenüber ohne meine Besuche auf Dauer nicht leben können.«
1: Jetzt schwirrte sie haltlos durch den Raum.
2: »Alle behandeln mich wie Luft.«
1: »Na, weil sie es sind«, antwortete der Arzt verzweifelt und klappte unbeabsichtigt laut den Notizblock zu. Das war zu viel für die Patientin. Sie strömte wütend umher.
2: »Ich wurde früher als laues Lüftchen oder verbrauchte Luft gehänselt. Das tut weh. Das hinterlässt Spuren. Verstehen Sie?«
1: »Beruhigen Sie sich bitte«, versuchte Dr. Schneider mit sanfter Stimme neu anzusetzen. Er kratzte sich an seiner hohen Stirn, sodass die mühevoll über den Kopf gekämmten Strähnen nach vorne fielen. »Ich verstehe ja Ihre Situation«, sagte er ruhig und klemmte den Kugelschreiber an die Brusttasche seines Hemdes. »Aber wir zwei können das Rad nicht komplett neu erfinden.« Nachdenklich zog er eine Augenbraue hoch. »Aber wir können es etwas aufpumpen.« Der Arzt stand energisch auf. »Ich habe eine Idee. Haben Sie Lust auf ein Abenteuer?« Hoffnungsvoll schwirrte ihm seine Patientin um den Kopf. Dabei nahmen seine Strähnen wieder ihren ursprünglichen Platz ein. Der Arzt lachte. »Ich nehme stark an, das soll ja heißen.«
2: »Aber nur, wenn es die Krankenkasse bezahlt«,
1: lachte die Patientin so herzhaft über ihren eigenen Witz, dass die Gardinen am Fenster zu flattern begannen und kleine Staubkörnchen, die feierlich von der Mittagssonne angestrahlt wurden, funkelnd zu Dr. Schneider tänzelten.
2: Er musste niesen und katapultierte somit seine Patientin gegen die Wand. »Vorsicht, Herr Doktor«, gluckste sie, »sonst herrscht hier gleich dicke Luft.« Beide setzten sich amüsiert in ihre Sessel zurück und Dr. Schneider begann zu erklären. »Ein paar Straßen weiter von hier gibt es ein Schwimmbad.« Die Luft unterbrach ihn pikiert.
3: »Bedauere, ich habe meine Schwimmflügel heute nicht dabei.«
2: Der Arzt schüttelte den Kopf. »Nein, so meine ich das nicht. Dort gibt es eine Tauchschule. Die könnte für Sie interessant sein.« Die Luft hielt inne.
3: »Aber ich kann doch nur mit einem Menschen zusammen untergehen.«
2: »Das ist der Plan«, lächelte der Arzt. Die Luft war verunsichert.
3: »Ja, aber die tauchen mit Flaschen auf dem Rücken. Da bekomme ich bestimmt Platzangst in so einem kalten, starren Raum.«
2: Dr. Schneider strich sich über den Kopf. »Dort trainieren Profis das Apnoe-Tauchen. Das heißt, die Taucher sind mehrere Minuten mit ihrer vorher selbst eingeatmeten Luft unter Wasser, ohne Flaschen. Somit hätten sie die Chance, dem Menschen etwas länger nah zu sein.« Er schürzte die Lippen. »Wie hört sich das für Sie an?«
3: »Herr Dr. Schneider«, antwortete seine Patientin, »es liegt was in der Luft, nämlich eine Menge Frieden.«
2: Beide lachten. Dann stockte sie.
3: »Aber wie komme ich dahin? Ich bin vor Freude ganz aufgelöst. Ich habe Angst, mich unterwegs zu verlieren.«
2: »Ich kann Sie beruhigen, meine Liebe«, antwortete er. »Da meine Tochter, wie Sie wissen, ein Faible für Leichtigkeit hat, habe ich für heute Nachmittag wieder Luftballons besorgt. Ich kann sie in einem mitnehmen. Sehen Sie es als Taxi.«
3: »Aber dann bitte einen transparenten«, antwortete die Luft. »Ich möchte unterwegs rausgucken.«
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2: Liebe Hörerinnen und Hörer, vielleicht erinnern Sie sich, mein Freund Horst spielt in meinen Erinnerungen eine relativ große Rolle. Und jetzt ist es auch schon wieder soweit. Horst rief eines Tages an und fragte mich, ob ich in einem Fernsehfilm als Komparse mitspielen wollte. Ich würde 75 D-Mark dafür bekommen und Dieter Wedel würde die Regie führen. Der TV-Film heißt »Die Tiger« und befasst sich mit den harten Bandagen nicht nur auf dem Eis, sondern auch hinter den Kulissen eines Eishockey-Clubs. Der Komiker Werner Fink hat mal den schönen Satz gesagt, »Früher waren die Schläger aus Holz, heute sind sie aus Bad Tölz.« Es war geplant, eine Szene in Horstens Villa zu drehen, aber wegen der ungünstigen Verhältnisse wählten sie dann doch ein anderes Haus. Es sollte eine Sitzung mit der Vereinsleitung und den Geldgebern gedreht werden. Dazu waren zwei Schauspieler und einige Komparsen vor Ort, Kameraleute, ein Skriptgirl und natürlich der Regisseur Dieter Wedel, der auch das Textbuch verfasst hatte. Über den Ablauf des Drehtages möchte ich hier berichten. Bitte hören Sie selbst. Kamera läuft. Als erstes fiel mir auf, dass die Schauspieler, korrekter die Schauspielerin und der Schauspieler, jeden Kontakt mit den Komparsen vermieden. Sie standen abseits und blickten zu Boden oder aus dem Fenster. Schade. Ach ja, eine Maskenbildnerin war auch da, die bearbeitete jeden Einzelnen nach Wedels Anordnungen. Bei mir sagte er, »Den Herrn kannst du so lassen, der sieht glaubhaft aus.« Ich hielt das für ein Kompliment. Immerhin spielte ich ja einen Geldgeber. Er fragte mich höflich nach meinem Beruf und ich sagte, promovierter Physiker. Er plane einen Fernsehfilm über Physiker und Mitphysikern. Seine Sekretärin sollte meine Adresse notieren. Dieter, Dieter, du hast dich nie gemeldet. Aber dann ging's los. Wir wurden an einen Tisch gesetzt. Der echte Mime war der Vorsitzende, die Schauspielerin seine rechte Hand. Ich saß am unteren Ende des Tisches und Horst weiter vorn. Nach einführenden Worten des Vorsitzenden kam Horst mit seinen zwei Sätzen ran und verhedderte sich prompt. Ein Serviermädchen bot mir eine Zigarette an. Ich bedankte mich mit freundlichem Kopfnicken. Das war mein ganzer Part. Klappe, die Szene war zu Ende. Schon sehr schön, aber noch ein bisschen steif, meinte die Regie. Also, Vereinssitzung die zweite. Horst verhaspelte sich wieder an derselben Stelle und bei mir platzte die Szene dann endgültig. Wie gehabt bekam ich eine Zigarette angeboten, aber etwas hilflos zeigte ich, dass ich noch die Zigarette vom letzten Durchgang in der Hand hielt. Aus! Kinder, ihr müsst auch ein bisschen aufpassen. Vereinssitzung die dritte. Diesmal klappte alles prima. Nur Horst stotterte wieder an derselben Stelle. Egal, die Szene war im Kasten. Danach wurden die Komparsen gleich ausbezahlt. 77,50 Mark Gage. Nein, Komparsen kriegen keine Gage, sondern Komparsengeld, Aufwandsentschädigung. Auf dem Heimweg fragte ich Horst, wie es möglich war, dass er sich dreimal an derselben Stelle versprochen hätte. Er sagte entrüstet, das waren doch keine Versprecher. Das steht genau so im Drehbuch. Bestimmt war es so, sonst hätten die das nicht durchgehen lassen. Eigentlich ein schöner Gedanke, wenn man zu den vielen Fehlern, die man im Leben macht, sagen könnte, das steht doch genau so in meinem Drehbuch.
1: Redaktionell verantwortlich Dr. Karl-Ludwig Zorn.

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1: Um 11 Uhr mit Michael Hafke. Welche Themen die Bundesregierung jetzt anpacken will, darüber beraten Bundeskanzler Merz und seine Ministerinnen und Minister noch bis heute Mittag auf Schloss Neuhardenberg in Brandenburg. Diskutiert wird unter anderem die Stärkung der deutschen Wirtschaft, die Klimakrise und die Reformen von Pflege und Rente. Der parlamentarische Geschäftsführer der SPD-Bundestagsfraktion Wiese sagte auf NDR Info, heute solle der Fahrplan für die kommenden Wochen und Monate festgelegt werden, unter anderem bei der Rentenreform.
2: Die Rentenkommission hat gesagt, dass wir für langjährige Beschäftigte Lösungen finden müssen, Härtefallregelungen finden müssen, Übergangsregelungen finden müssen. Das liegt von heute auf morgen. Ich sag mal, diejenigen, die jetzt 60, 61 sind, plötzlich sich nicht mehr darauf verlassen können. Bei der Pflege, da begrüße ich es sehr, dass Carsten Linnemann die Kritik aufgenommen hat, gerade aus den Reihen der pflegenden Angehörigen, die halt eine große Last tragen bei der Versorgung von Pflegebedürftigen. Ich glaube, dass man auch bei der Tagespflegestruktur noch mal hinschauen muss. Aber ich kann Ihnen sagen, wir sind sehr selbstbewusste Parlamentarier und wir werden unsere Punkte auch noch einbringen ins parlamentarische Verfahren.
1: Der parlamentarische Geschäftsführer der SPD-Bundestagsfraktion Wiese auf NDR Info. Hessens Ministerpräsident Rhein hat sich gegen die Einführung der geplanten Zuckersteuer ausgesprochen. Der CDU-Politiker sagte, viele Menschen hätten mit hohen Preisen zu kämpfen. In so einer Zeit dürfe der Staat Lebensmittel und Getränke nicht noch teurer machen. Er erwarte deshalb eine klare Absage an eine weitere Steuer auf Lebensmittel. Die schwarz-rote Bundesregierung plant, für mehr Gesundheitsschutz eine Steuer auf gezuckerte Getränke einzuführen. VW-Chef Blume stellt sich heute erneut der Belegschaft. Nachdem er gestern in Wolfsburg und Braunschweig war, besucht er zur Stunde den Standort Emden in Ostfriesland und am Nachmittag Zwickau in Sachsen. Auch dort geht es um die angekündigten Sparmaßnahmen. Emden und Zwickau gehören zu den Standorten, die keine sichere Perspektive nach 2030 haben. Ob Werke geschlossen werden müssten, sei noch nicht entschieden, so Blume. Die Vorsitzende des VW-Betriebsrats Cavallo warf dem Vorstand vor, die Mitarbeiter im Ungewissen zu lassen. 23 Fahrgäste haben gestern in einem Kettenkarussellturm auf dem Hamburger Dom festgesessen. Das Fahrgeschäft war auf etwa 25 Metern Höhe hängen geblieben, vermutlich wegen einer defekten Bremse. Aus Hamburg, Finn Kessler.
3: Weil die Betreiber das Karussell nicht mehr in Gang setzen konnten, wurde die Feuerwehr gerufen. Die rückte mit 45 Einsatzkräften an, darunter auch speziell ausgebildete Höhenretter. Die stiegen gemeinsam mit dem Betreiber zunächst zu den Gestrandeten hoch, um sie zu versorgen. Medizinische Hilfe brauchte aber niemand. Über eine Drehleiter wurden Decken ausgegeben. Anschließend versuchten Einsatzkräfte und Betreiber, den Defekt zu beheben, was nach gut anderthalb Stunden auch gelang. Die 23 Fahrgäste wurden am Boden noch einmal vom Rettungsdienst untersucht, verletzt wurde aber niemand.
1: Die deutschen Finanzverwaltungen haben im vergangenen Jahr so viel Erbschaft und Schenkungssteuer festgesetzt wie noch nie zuvor. Laut Statistischem Bundesamt lag der festgesetzte Betrag bei 21,4 Milliarden Euro und damit fast 61% höher als im Vorjahr. Demnach wurde 2025 Vermögen in Höhe von mehr als 141 Milliarden Euro durch Erbschaften und Schenkungen übertragen, rund 23% mehr als im Vorjahr. Bei einer Steuerfestsetzung legen die Finanzämter die Höhe der Steuern fest. Als Einnahmen gehen sie dann später ein. Die Statistik bildet nur Erbschaften und Schenkungen ab, bei denen eine Steuer fällig wurde. In Köln öffnet heute die weltgrößte Computerspielemesse Gamescom. Zunächst sind nur Fachbesucher zugelassen, von morgen an auch das allgemeine Publikum. Aus Köln Martin Schütz.
4: Die Gamescom boomt. Noch nie haben die Aussteller so viel Fläche in Köln-Deutz belegt und noch nie waren so viele Aussteller vor Ort. 1600 sind es dieses Jahr. Bis Sonntag zeigen in den Kölner Messehallen Hersteller von Spielen und Hardware ihre Neuheiten. Laut den Veranstaltern der Gamescom gibt es dabei nicht mehr den einen großen Trend, der sich

0: 20 bis 26 Grad sind die Temperaturen. Es ist 11.05 Uhr.
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2: Mit Felix Oehlmann. Erneut haben Betrüger einen Senioren mit einem Telefontrick um Geld gebracht. Ein Mann aus Holle erhielt einen Anruf eines angeblichen Bankmitarbeiters über eine unberechtigte Abbuchung. Danach erschien ein angeblicher Mitarbeiter vor der Tür und nahm, angeblich um den Schaden zu regulieren, die Bankkarte und auch die PIN des Senioren an sich. Wenig später fehlte eine vierstellige Summe. Diesen Donnerstag beginnt in Hildesheim das erste Go20-Festival, organisiert vom gleichnamigen Kinder- und Jugendtreff. Bis Sonntag ist dabei am Bischofskamp 16 Programm bei freiem Eintritt geplant, heißt es in der Ankündigung. Anlass des Festivals ist das 25-jährige Bestehen des Go20. Unbekannte Täter haben am Montag ein Rad von einem in Elze geparkten Audi A6 abmontiert. Der Wagen stand im Heilswannenweg gegenüber des Postverteilzentrums. Hinweise in der Sache nimmt die Elzer Polizei entgegen.
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0: Am 28. August, also jetzt am Freitag, sind wieder Firmen, Unternehmen, Institutionen und Organisationen aufgefordert, sich sportlich zu betätigen beim jährlichen Firmenlauf. Und da sind auch jedes Mal begeistert Laufgruppen der Diakonie und der Lebenshilfe dabei. Wie inklusiv Sie diesen Firmenlauf erleben, haben Sie unserer inklusiven Redaktion erzählt. Bei dem Gespräch dabei waren Patrick Prämke von der Diakonie und Walking-Trainerin Nele von der Lebenshilfe. Das Interview haben Johannes Wolter, Lisa Jag und Willi Hildebrand geführt.
1: Die Diakonie Himmelstür nimmt dies Jahr wieder am Hildesheimer Firmenlauf teil. Mit wie vielen Teilnehmenden geht ihr an den Start?
2: Also auf jeden Fall gehe ich mit an den Start. Ich weiß zwar nicht, wer noch alles von den anderen Diakonie-Leuten mitkommt. Die Glücksritter sind auf jeden Fall auch dabei, wieder für die Diakonie zu laufen. Und ich laufe den 5,5.
3: Von uns nehmen insgesamt 70 Leute teil. Davon sind 20 unsere Mitarbeiter und 50 die beschäftigten Mitarbeiter.
4: Warum nehmt ihr bei Firmenlauf teil?
2: Der Firmenlauf ist für viele Menschen, nur dass wir dafür einen guten Zweck laufen.
3: Genau, der Firmenlauf macht vielen richtig viel Spaß, und also uns allen richtig viel Spaß. Wir trainieren das ganze Jahr mit unseren Beschäftigten und das macht uns allen richtig viel Spaß.
5: Wie bereitet ihr euch auf den Lauf vor?
2: Also natürlich üben wir nicht jedes Mal. Das Einzige, wo ein großer Teil von uns oder ein Hälfteanteil mitmacht, ist bei den Glücksrittern vom Drachenboot-Team. Beim Firmenlauf sind wir sozusagen nur dabei, wenn wir uns im Voraus anmelden bei der Frau Daniela Knob. Die trägt uns ein. Der müssen wir auch sagen, wie viel wir laufen wollen. Es gibt auch welche von uns, die machen an 3,5 teil, das ist der Walkinglauf, und die anderen sind beim Jogginglauf dabei, 5,5. Und ich laufe dies Jahr auch mit einer Mitbewohnerin von den, also Mitmacherin von den Glücksrittern mit, der Andrea. Die ist mit mir beim Drachenboot auch an der Trommel. Nur ich bleibe die ganze Zeit bei ihr, damit wir zusammenbleiben, wenn was sein sollte, dass einem zu heiß oder zu schlecht wird, dass zu Notfall immer einer dabei ist.
3: Ja, wir treffen uns an allen drei Werkstattstandorten einmal die Woche zum Training, entweder eben in einer Walking-Gruppe oder in einer Laufgruppe. Und dann findet einmal die Woche Training statt und wir fahren auch mindestens einmal im Vorfeld zum Honsen und trainieren auch da vor Ort nochmal.
1: Was muss im Vorfeld mit den Veranstaltern geklärt werden, wenn man mit einer Beeinträchtigung am Firmenlauf teilnehmen möchte?
2: Mit einer Beeinträchtigung kommt es ganz auf die Beeinträchtigung an. Es gibt zum Beispiel auch welche, die nicht so gut laufen können, die zum Beispiel auch einen Rollstuhl haben. Wenn die selbst daran teilnehmen, ich weiß nicht genau, wie das geregelt ist, aber die haben ja dann sozusagen noch wie beim Paralympics so ein Rad vorne wie beim Fahrrad, damit die dann sozusagen mit teilnehmen können. Ich kenne da nur einen, der ist ein guter Bekannter, ein guter Freund von uns, auch von den Glücksrittern. Der hat mal teilgenommen und durfte teilnehmen, aber der hatte eine Beeinträchtigung, dass er nicht richtig laufen konnte, hatte aber sozusagen so eine Hilfe wie beim Fahrrad.
5: Wie würdet ihr die Stimmung beim Lauf bezeichnen?
2: Die Stimmung beim Lauf ist zwar mal ganz hektisch, mal ist es ganz gut, mal hat man sozusagen ein bisschen Anstrengung. Aber die Sache ist, das weiß ich auch von meiner Drachenboot-Trainerin, wenn wir beim Drachenboot auch dabei sind, Hauptsache dabei sein, man hat Spaß, man muss nicht Erster sein. Man möchte zwar sozusagen, wenn man das sozusagen hinkriegt, eine Medaille haben, aber Hauptsache man ist dabei.
3: Ich würde die Stimmung als spitzenmäßig beschreiben, genau.
4: War ich das Schönste an Firmenlauf?
2: Das Schönste am Firmenlauf ist, dass man mit vielen Leuten zusammenläuft. Man lernt neue Leute kennen, alte Leute sieht man wieder. Man hat viel Freude daran. Man kann danach noch beim Firmenlauffest rumgehen. Man kann sich ein bisschen amüsieren. Und wenn man zum Beispiel läuft, kann man auch sozusagen viele Leute treffen, die an einen vorbeilaufen, die einen Hallo sagen, die einen guten Tag sagen, die man lange nicht mehr gesehen hat. und man freut sich immer wieder, neue Freunde zu kennen.
3: Für mich ist tatsächlich das Schönste die wirklich seit 2,5 Jahren beständige Gruppe, die eben wirklich wöchentlich zum Training zusammenkommt, und das ist für mich einfach wirklich das Highlight.

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1: Um 11:30 mit Felix Oehlmann. Die Schlagzeilen: Betrüger bringen Hollermann um Bankkarte und PIN. Go20 startet diesen Donnerstag sein erstes Festival. Diebe montieren in Elze Autorad ab und Kirchenkreis sucht Schülervisionen von Kirchenräumen. Die Meldungen im Einzelnen. Diesen Montag waren Betrüger bei einem Senioren aus Holle mit einem Telefontrick erfolgreich. Wie die Polizei mitteilt, rief gegen 14 Uhr ein angeblicher Bankmitarbeiter an und berichtete von einer unberechtigten Kontoabbuchung. Ein Kollege würde deshalb in Kürze vorbeikommen, um das verloren gegangene Geld wiederzuholen. Wenige Minuten später erschien dann ein Mann, der zur Beseitigung des angeblichen Schadens die Bankkarte und die PIN des Seniors verlangte. Dieser Mann ging dabei so überzeugend vor, dass der Senior beides aushändigte. Und wenig später wurde dann tatsächlich eine vierstellige Summe von seinem Konto abgehoben. Der Kartenabholer soll um die 45 Jahre alt, etwa 1,75 Meter groß und schlank sein, mit kurzen dunklen Haaren. Er trug ein hellblaues Hemd und eine dunkle Hose und hatte insgesamt ein sehr gepflegtes Erscheinungsbild. Wer am Montag im Süden von Holle und hier insbesondere in der Zollstraße, der Bertholdstraße, in den Straßen am Tee oder im Krome etwas Auffälliges beobachtet hat, wird gebeten, sich bei der Polizei in Hildesheim oder dem Kommissariat in Bad Salzdetfurt zu melden. Diesen Donnerstag beginnt in Hildesheim das erste Go20 Festival, organisiert vom gleichnamigen Kinder- und Jugendtreff. Bis Sonntag ist dabei am Bischofskamp 16 Programm für die ganze Familie bei freiem Eintritt geplant, heißt es in der Ankündigung. Unter anderem mit Live-Musik, einem Mitmachzirkus, Fußballturnieren und einem Auftritt des Impro-Theaters Schmitz Katzen. Go20 startete 2001 mit einem Treff in der Goschenstraße 20 und seit 2019 gibt es das Go20 Zentrum in der Nordstadt mit einer eigenen Kita und einem Projektbüro. Träger ist der TIMO e.V., christliche Initiative für offene Jugendarbeit. Anlass des Festivals ist das 25-jährige Bestehen von Go20. Unbekannte Täter haben am Montag ein Rad von einem in Elze geparkten Audi A6 abmontiert. Wie die Polizei mitteilt, stand der Wagen im Heilswannenweg gegenüber des Postverteilzentrums und die Tat geschah zwischen 7.50 Uhr und 16.10 Uhr. Gestohlen wurde das Rad hinten rechts. Der Wagen wurde dafür aufgebockt und mit einem Bakenfuß befestigt. Hinweise in der Sache nimmt die Elzer Polizei entgegen. Der evangelische Kirchenkreis Hildesheimer Land Alfeld startet einen Kreativwettbewerb für Schülerinnen und Schüler. Unter dem Titel Kirchenträume sollen Gruppen ihre Vision von Kirche entwickeln und künstlerisch umsetzen, teilt der Kirchenkreis in Elze mit. Im Mittelpunkt stehe die Frage, wie eine Kirche aussehe, die sich junge Menschen erträumten. Thematisiert werden könnten der Innenraum, das äußere Erscheinungsbild, der Vorplatz oder mögliche Nutzungen. Für die Form der Einreichungen gibt es kaum Vorgaben, ausgeschlossen sind aber Formen, die eine Live-Aufführung erfordern. Einsendeschluss ist der 15. November. Weitere Informationen gibt es auf der Internetseite kirche-hiland-alfeld.de.

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0: Das Formula Student Team Blue Flash der HAWK ist beim Rennen Formula Future im emsländischen Meppen vor kurzem an den Start gegangen. Und wie es dort für das Team gelaufen ist, hat Florian Aue von deren Baugruppenleiterin Sarka Slavik erfahren.
1: 22 Mitglieder des HWK-Rennteams Blue Flash sind Anfang August mit ihrem selbstgebauten Elektrorennwagen, dem eHawk 26, ins emsländische Meppen gereist, zum Wettbewerb Formula Future. Das ist noch ein junges, kleines Format mit nur 12 teilnehmenden Teams. Mit dabei Sarka Slavik, zweites Semester Otto Bionik und bei Blue Flash zuständig als Baugruppenleiterin. Für sie ist es der erste Wettkampf überhaupt und einer, der sie gleich mit einer für sie neuen Antriebsart konfrontiert.
2: Ich fand es erstaunlich, also das war das erste Mal, wo ich ein Wasserstoffauto überhaupt jemals irgendwie in einer Art und Weise gesehen hatte. Und es war sehr schön dann auch zu sehen, dass sie auch Endurance dann durchgefahren sind, beziehungsweise ein Team durchgefahren ist und dass es einfach gut funktioniert hat. Das war unglaublich.
1: Die Hälfte der 12 Teams in Meppen tritt nämlich nicht elektrisch, sondern mit Wasserstoffantrieb an. Auf der Strecke stand für Blue Flash aber vor allem eine andere Prüfung im Vordergrund. Eine, bei der es nicht ums Fahren, sondern ums Erklären geht.
2: Das war das Engineering Design Event, dass wir vielleicht gar nicht so viel Ahnung haben, wie wir manchmal denken. Also da tut man den Judges sozusagen vorstellen, wie man irgendwas Bestimmtes entwickelt hat. Und das war eine sehr große Herausforderung für uns, die wir im Endeffekt doch ganz gut gemeistert hatten, aber uns schon vor viele Hürden gestellt hat.
1: Am Ende zahlt sich die Vorbereitung aus. Nicht nur bei den technischen Prüfungen, sondern auch in der Praxis auf der Strecke.
2: Die Tests bzw. Events sind für uns im Großen und Ganzen sehr gut gelaufen. Wir hatten überall erstaunlich gut abgeschnitten gehabt, sei es in den statischen Events wie Engineering Design Event, Cost Report oder auch im Businessplan, aber auch bei den dynamischen Disziplinen. Wir sind alle 4 Disziplinen durchgefahren und das ist ein sehr großer Erfolg für uns.
1: Denn am Ende springt der 3. Platz für das Team heraus. Neben der Strecke bleibt vor allem eine Beobachtung hängen, wie eng man in Meppen zusammenrückt.
2: Es war alles auf einem relativ engen Platz. Also man hat auch von den anderen Teams relativ viel mitbekommen, was, soweit ich weiß, also für mich war es jetzt mein erster Wettkampf, aber soweit ich weiß, bei den anderen Wettkämpfen nicht unbedingt so ist. Da werden dann viele, vor allem diese statischen Disziplinen, sehr abgeschottet gehalten, so dass sonst niemand irgendwas davon mitbekommt. Und das war jetzt für den ersten Wettkampf vor allem, fand ich sehr schön, mehr zu sehen, auch was bei anderen passiert. Auch dass, wenn irgendwas bei uns schief geht, dass wir nicht das einzige Team sind, bei dem irgendwas nicht gut läuft, aber dass im Endeffekt alle irgendwie so gut wie alles gefixt bekommen.
1: Abseits der Prüfungen gibt es für das Team noch einen ganz anderen Erfolg zu feiern. Bei einem Kickerturnier eines Sponsors mit einem Preis in Naturalien, nämlich einen neuen Pavillon.
2: Sie haben von Anfang an gesagt, dass sie es gewinnen werden, weil ein neuer Pavillon natürlich was sehr Cooles ist. Und dann wurde so langsam und nächste Runde und nächste. Das war dann schon sehr witzig, dann auch zu sehen, dass sie ihr Wort sozusagen halten konnten. Wir durften damit sogar auf die Bühne bei der Siegerehrung.
0: Der Blue Flash hat erstmals am Formula Future Wettbewerb teilgenommen. Das war ein Beitrag von Florian Aue aus der Reihe Neues aus der HAWK. 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

0: Auf der einen Seite parken die ganzen Autos auch nicht immer unbedingt rechtens. Das ist das große Problem.
1: Sagt Martin Schmiech.
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1: Um 12 Uhr mit Astrid Fietz. Die Ministerinnen und Minister der Bundesregierung haben heute früh auf Schloss Neu-Hardenberg in Brandenburg ihre Beratungen fortgesetzt. In Kürze will sich Bundeskanzler Merz mit mehreren Kabinettsmitgliedern dazu äußern. Konkrete Beschlüsse werden aber nicht erwartet. Aus Berlin Benjamin Großkopf.
2: Die Beratungen der Minister kreisen einerseits um die Wettbewerbsfähigkeit der deutschen Wirtschaft sowie andererseits um die Frage nach Klimaschutz und Klimaanpassung. Nach dem sehr heißen Sommer beharrt vor allem die SPD darauf, das Grundgesetz zu ändern und Hitzeschutz als Gemeinschaftsaufgabe von Bund, Ländern und Gemeinden aufzunehmen. Mit dem Koalitionspartner scheint das nicht machbar. Unionsfraktionschef Thorsten Frey betonte heute früh im Deutschlandfunk, er halte das nicht für ein zukunftsträchtiges Modell. Es birgt nach seiner Meinung die Gefahr, dass eine politische Ebene mit dem Finger auf die andere zeigt und am Ende wenig passiert. Spitzenpolitiker von Grünen und Linken appellierten dagegen erneut an die Bundesregierung, das Grundgesetz zu ändern. Die größte Oppositionspartei im Bundestag, die AfD, lehnt das ab und kritisiert einen, so wörtlich, Klima-Hype.
1: VW-Konzernchef Blume hat sich der Belegschaft im Werk Emden gestellt und seinen Sparkurs verteidigt. Es war die zweite Betriebsversammlung bei VW. Gestern begann die Serie im Stammwerk Wolfsburg. Konkrete Angaben, wie viele Arbeitsplätze in Emden abgebaut werden sollen oder ob das Werk ganz geschlossen wird, machte Blume nicht. Mehr als 4.000 Beschäftigte nahmen an der Versammlung teil. Sie quittierten den Auftritt des Vorstandschefs teils mit Pfiffen. Der VW-Betriebsratsvorsitzende in Emden verlangte in seiner Rede erneut Klarheit vom Management. In Sachsen-Anhalts Landeshauptstadt Magdeburg setzen heute Menschen mit Migrationshintergrund ein Zeichen für Demokratie und gegen Rassismus. Viele schließen zwischen 10 und 15 Uhr ihre Geschäfte. Es sei ein Weckruf an die Gesellschaft und ein Appell, sich das Wahlprogramm der AfD genau anzuschauen, erklärte der Flüchtlingsrat Sachsen-Anhalt. Viele Migranten hätten zunehmend Angst vor Anfeindungen. Der Rat unterstützt den sogenannten Migrastreik, den Gewerbetreibende selbst organisiert haben. In Sachsen-Anhalt wird in 1,5 Wochen gewählt. In Umfragen ist die vom Landesverfassungsschutz als gesichert rechtsextremistisch eingestufte AfD stärkste Kraft. Der deutsche Staat hat noch nie so hohe Steuereinnahmen durch Erbschaften und Schenkungen generiert wie im vergangenen Jahr. Insgesamt waren es fast 120,5 Milliarden Euro, ein Anstieg um gut 60% im Vergleich zum Vorjahr. Das zeigen Zahlen des Statistischen Bundesamtes. Aus Wiesbaden, Gabi Beck.
3: Der Großteil entfällt dabei auf die Erbschaftssteuer mit 13,3 Milliarden Euro und 8,1 Milliarden Euro auf die Schenkungssteuer. Die Statistikbehörde erklärt den starken Anstieg damit, dass im Jahr 2025 vor allem doppelt so viele große Vermögen von mehr als 20 Millionen Euro übergeben wurden. Vor allem wurden Unternehmen übergeben, außerdem auch Grundbesitz und Bankguthaben und Wertpapiere. Kleinere Erbschaften und Schenkungen, die unterhalb der steuerlichen Freibeträge liegen, tauchen in der Statistik nicht auf.
1: In Köln hat die weltgrößte Computerspielemesse Gamescom begonnen. Zunächst sind nur Fachbesucher zugelassen, von morgen an auch das allgemeine Publikum. Aus Köln Martin Schütz.
4: Noch nie haben die Aussteller so viel Fläche in Köln-Deutz belegt und noch nie waren so viele Aussteller vor Ort. 1600 sind es dieses Jahr. Bis Sonntag zeigen in den Kölner Messehallen Hersteller von Spielen und Hardware ihre Neuheiten. Laut den Veranstaltern der Gamescom gibt es dabei nicht mehr den einen großen Trend, der sich durch die Branche zieht. Die Interessen der Spielerinnen und Spieler sind demnach zu unterschiedlich. Es gibt Stände, an denen Simulatoren gezeigt werden, daneben aufwendige Actionspiele. Genauso unterschiedlich sind mittlerweile die Plattformen, die Gamer nutzen. Sie spielen etwa auf dem Smartphone oder auf dem klassischen PC. Die Messe wächst, aber gleichzeitig steckt die dazugehörige Industrie in einer Krise. Die Entwicklung wichtiger Spieletitel verschlingt teilweise hunderte Millionen Euro. Von der Entwicklung so großer Spiele sind deutsche Studios noch weit entfernt.
1: Das waren die Nachrichten. Das Wetter in Norddeutschland. Gebietsweise länger heiter, in Niedersachsen mehr Wolken und vereinzelt Schauer, 21 bis 26 Grad. In der Nacht bleibt es trocken, in Niedersachsen vereinzelt Nebel, Tiefstwerte 17 bis 11 Grad. Morgen zeitweise heiter.

0: berechtigte Abbuchung. Danach erschien ein angeblicher Mitarbeiter vor der Tür und nahm, angeblich um den Schaden zu regulieren, die Bankkarte und auch die PIN des Senioren an sich. Wenig später fehlte eine vierstellige Summe. Diesen Donnerstag beginnt in Hildesheim das erste Go20-Festival, organisiert vom gleichnamigen Kinder- und Jugendtreff. Bis Sonntag ist dabei am Bischofskamp 16 Programm bei freiem Eintritt geplant, heißt es in der Ankündigung. Anlass des Festivals ist das 25-jährige Bestehen des Go20. Unbekannte Täter haben am Montag ein Rad von einem in Eelze geparkten Audi A6 abmontiert. Der Wagen stand im Heilswannenweg gegenüber des Postverteilzentrums. Hinweise in der Sache nimmt die Eelzer Polizei entgegen.
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2: Willkommen zum Mittag hier auf Radio Tonkuhle. Mein Name ist Henna Molter und ich freue mich, dass Sie eingeschaltet haben. Und hier im Mittag geht es gleich weiter mit unserer Live-Schalte nach Japentra, nach Indonesien, in die Blindenschule, die von der Hildesheimer Blindenmission finanziert wird. Vorher hören wir noch kurz eine Musik, The Spitfires, Start All Over Again. Und danach schalten wir rüber.

0: Sie hören den Mittag hier auf Radio Tonkuhle und wenn alles gut gegangen ist, dann hören Sie jetzt auch unsere Live-Schalte nach Indonesien zur Japentra Blindenschule, die von der Hildesheimer Blindenmission ja finanziert wird. Am anderen Ende müsste mich jetzt hören die Yisa. Hello Yisa, can you hear me?
1: Okay.

0: Okay, jetzt gerade habe ich kein Signal mehr. Eben hat noch alles gut funktioniert. Ich weiß jetzt nicht genau, was schief läuft gerade. Ich will nochmal gucken, ob ich rausfinde, woran es liegt. Okay, solange machen wir nochmal ganz kurz eine Musik. Hier sind nochmal Scaramucci und Manu Dial mit Raga Blaster. Danach geht's dann hoffentlich rüber nach Indonesien.
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Sie hören nach wie vor den Mittag hier auf Radio Tonkuhle und ich hoffe, jetzt hat's geklappt mit der Verbindung nach Indonesien. Hello Yisa, can you hear me? Da scheint irgendetwas noch im Argen zu sein. Ich kann es mir nicht so richtig erklären. Ich bin gleichzeitig auch per WhatsApp verbunden und irgendetwas scheint da nicht zu klappen. Ich muss jetzt doch erst nochmal eine Musik spielen und hoffe, dass ich das Problem in den Griff kriege. Ansonsten müssen wir nach einer anderen Möglichkeit suchen oder womöglich die Live-Schalter verschieben. Jetzt gibt es erst nochmal Musik von Hot Chip. Hier ist der Song Colors.

So, allen Hot Chip-Fans kann ich jetzt nur sagen, bitte verzeiht mir, dass ich diesen Song mal kurz ausfade, denn wir wollen weiter versuchen, uns zu verbinden mit der Blindenschule Japentra in Indonesien. Ich hoffe, die Yisa kann mich jetzt hören. Yisa, can you hear me? Okay, Yisa kann mich immer noch nicht hören. Das ist sehr merkwürdig, denn ich bekomme Signal von ihr, aber sie kann mich nicht hören. Wir müssen leider den Versuch heute abbrechen und das verschieben auf wahrscheinlich nächste Woche. Das ist sehr komisch. Also wir müssen nochmal schauen, woran es genau liegt. Es tut mir leid, aber wir werden dann nächste Woche am Mittwoch berichten über den indonesischen Unabhängigkeitstag. Darüber wollten wir heute nämlich eigentlich sprechen. Können Sie sich schon mal drauf freuen. Wir werden dann also ich gucke mal kurz in den Kalender. Das ist dann der 2. September darüber sprechen. Den Tag können Sie sich schon mal rot im Kalender markieren. Ich hoffe, dass wir bis dahin diese Probleme in den Griff bekommen haben. Jetzt machen wir erstmal Musik und dann geht's weiter mit Informationen hier aus der Region. Hier sind erstmal Zweiersitz mit dem Song Introvertiert.

0: Übermorgen am 28. August sind wieder Firmen, Unternehmen, Institutionen und Organisationen eingeladen, sich sportlich zu betätigen. Beim jährlichen Firmenlauf. Begeistert dabei sind auch jedes Mal Laufgruppen der Diakonie und der Lebenshilfe. Wie inklusiv Sie den Firmenlauf erleben, haben Sie unserer inklusiven Redaktion erzählt. Beim Gespräch dabei waren Patrick Premke von der Diakonie und Walking-Trainerin Nele von der Lebenshilfe. Das Interview haben Johannes Wolter, Lisa Jag und Willi Hildebrand geführt.
1: Die Diakonie Himmelstür nimmt dies Jahr wieder am Hildesheimer Firmenlauf teil. Mit wie vielen Teilnehmenden geht ihr an den Start?
2: Also auf jeden Fall gehe ich mit an den Start. Ich weiß zwar nicht, wer noch alles von den anderen Diakonie-Leuten mitkommt. Die Glücksritter sind auf jeden Fall auch dabei, wieder für die Diakonie zu laufen. Und ich laufe den 5,5.
3: Von uns nehmen insgesamt 70 Leute teil, davon sind 20 unsere Mitarbeiter und 50 die beschäftigten Mitarbeiter.
4: Warum nehmt ihr beim Firmenlauf teil?
2: Der Firmenlauf ist für viele Menschen, nur dass wir dafür einen guten Zweck laufen.
3: Genau, der Firmenlauf macht vielen richtig viel Spaß und also uns allen richtig viel Spaß. Wir trainieren das ganze Jahr mit unseren Beschäftigten und das macht uns allen richtig viel Spaß.
5: Wie bereitet ihr euch auf den Lauf vor?
2: Also natürlich üben wir nicht jedes Mal. Das Einzige, wo ein großer Teil von uns oder ein Hälfteanteil mitmacht, ist bei den Glücksrittern vom Drachenboot-Team. Beim Firmenlauf sind wir sozusagen nur dabei, wenn wir uns im Voraus anmelden bei der Frau Daniela Knob. Die trägt uns ein. Der müssen wir auch sagen, wie viel wir laufen wollen. Es gibt auch welche von uns, die machen einen 3,5 Teil. Das ist der Walkinglauf. Und die anderen sind beim Jogginglauf dabei 5,5. Und ich laufe dies Jahr auch mit einer Mitbewohnerin von den, also mit Mitmacherin von den Glücksrittern mit, der Andrea. Die ist mit mir beim Drachenboot auch an der Trommel. Nur ich bleibe die ganze Zeit bei ihr, damit wir zusammenbleiben, wenn was sein sollte, dass einem zu heiß oder zu schlecht wird, dass zu Notfall immer einer dabei ist.
3: Ja, wir treffen uns an allen drei Werkstattstandorten einmal die Woche zum Training, entweder eben in der Walking-Gruppe oder in der Laufgruppe. Und dann findet einmal die Woche Training statt und wir fahren auch mindestens einmal im Vorfeld zum Honsen und trainieren auch da vor Ort nochmal.
1: Was muss im Vorfeld mit den Veranstaltern geklärt werden, wenn man mit einer Beeinträchtigung am Firmenlauf teilnehmen möchte?
2: Mit einer Beeinträchtigung kommt es ganz auf die Beeinträchtigung an. Es gibt zum Beispiel auch welche, die nicht so gut laufen können, die zum Beispiel auch einen Rollstuhl haben. Wenn die selbst daran teilnehmen, ich weiß nicht genau, wie das geregelt ist, aber die haben ja dann sozusagen noch wie beim Paralympics so ein Rad vorne wie beim Fahrrad, damit die dann sozusagen mit teilnehmen können. Ich kenne da nur einen, der ist ein guter Bekannter, ein guter Freund von uns, auch von den Glücksrittern. Der hat mal teilgenommen und durfte teilnehmen, der hatte eine Beeinträchtigung, dass er nicht richtig laufen konnte, hatte aber sozusagen so eine Hilfe wie beim Fahrrad.
5: Wie würdet ihr die Stimmung beim Lauf bezeichnen?
2: Die Stimmung beim Lauf ist zwar mal ganz hektisch, mal ist es ganz gut, mal hat man sozusagen ein bisschen Anstrengung. Aber die Sache ist, das weiß ich auch von meiner Drachenboot-Trainerin, wenn wir beim Drachenboot auch dabei sind. Hauptsache dabei sein, man hat Spaß, man muss nicht Erster sein. Man möchte zwar sozusagen, wenn man das sozusagen hinkriegt, eine Medaille haben, aber Hauptsache man ist dabei.
3: Ich würde die Stimmung als spitzenmäßig beschreiben, genau.
4: War ich das Schönste an Firmenlauf?
2: Das Schönste am Firmenlauf ist, dass man mit vielen Leuten zusammenläuft. Man lernt neue Leute kennen, alte Leute sieht man wieder. Man hat viel Freude daran. Man kann danach noch beim Firmenlauffest rumgehen. Man kann sich ein bisschen amüsieren. Und wenn man zum Beispiel läuft, kann man auch sozusagen viele Leute treffen, die an einen vorbeilaufen, die einen Hallo sagen, die einen guten Tag sagen, die man lange nicht mehr gesehen hat, und man freut sich immer wieder, neue Freunde zu kennen.
3: Für mich ist tatsächlich das Schönste die wirklich seit 2,5 Jahren beständige Gruppe, die eben wirklich wöchentlich zum Training zusammenkommt, und das ist für mich einfach wirklich das Highlight.
0: So viel zum Firmenlauf. Wir haben es jetzt gleich 12.26 Uhr. Sie hören immer noch den Mittag hier auf Radio Tonkuhle. Hier ist Musik von von Mama's Gun, Food for the Flames, und dann geht's hier weiter mit den Nachrichten.

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1: Um 12:30 mit Felix Oehlmann. Die Schlagzeilen: Betrüger bringen Hollermann um Bankkarte und PIN. Go20 startet diesen Donnerstag sein erstes Festival. Diebe montieren in Elze Autorad ab und Kirchenkreis sucht Schülervisionen von Kirchenräumen. Die Meldungen im Einzelnen. Diesen Montag waren Betrüger bei einem Senioren aus Holle mit einem Telefontrick erfolgreich. Wie die Polizei mitteilt, rief gegen 14 Uhr ein angeblicher Bankmitarbeiter an und berichtete von einer unberechtigten Kontoabbuchung. Ein Kollege würde deshalb in Kürze vorbeikommen, um das verloren gegangene Geld wiederzuholen. Wenige Minuten später erschien dann ein Mann, der zur Beseitigung des angeblichen Schadens die Bankkarte und die PIN des Seniors verlangte. Dieser Mann ging dabei so überzeugend vor, dass der Senior beides aushändigte. Und wenig später wurde dann tatsächlich eine vierstellige Summe von seinem Konto abgehoben. Der Kartenabholer soll um die 45 Jahre alt, etwa 1,75 Meter groß und schlank sein, mit kurzen dunklen Haaren. Er trug ein hellblaues Hemd und eine dunkle Hose und hatte insgesamt ein sehr gepflegtes Erscheinungsbild. Wer am Montag im Süden von Holle und hier insbesondere in der Zollstraße, der Bertholdstraße, in den Straßen am Tee oder im Krome etwas Auffälliges beobachtet hat, wird gebeten, sich bei der Polizei in Hildesheim oder dem Kommissariat in Bad Salzdetfurt zu melden. Diesen Donnerstag beginnt in Hildesheim das erste Go20 Festival, organisiert vom gleichnamigen Kinder- und Jugendtreff. Bis Sonntag ist dabei am Bischofskamp 16 Programm für die ganze Familie bei freiem Eintritt geplant, heißt es in der Ankündigung. Unter anderem mit Live-Musik, einem Mitmachzirkus, Fußballturnieren und einem Auftritt des Impro-Theaters Schmitz Katzen. Go20 startete 2001 mit einem Treff in der Goschenstraße 20 und seit 2019 gibt es das Go20-Zentrum in der Nordstadt mit einer eigenen Kita und einem Projektbüro. Träger ist der TIMO e.V., christliche Initiative für offene Jugendarbeit. Anlass des Festivals ist das 25-jährige Bestehen von Go20. Unbekannte Täter haben am Montag ein Rad von einem in Elze geparkten Audi A6 abmontiert. Wie die Polizei mitteilt, stand der Wagen im Heilswannenweg gegenüber des Postverteilzentrums und die Tat geschah zwischen 7.50 Uhr und 16.10 Uhr. Gestohlen wurde das Rad hinten rechts. Der Wagen wurde dafür aufgebockt und mit einem Bakenfuß befestigt. Hinweise in der Sache nimmt die Elzer Polizei entgegen. Der evangelische Kirchenkreis Hildesheimer Land Alfeld startet einen Kreativwettbewerb für Schülerinnen und Schüler. Unter dem Titel Kirchenträume sollen Gruppen ihre Vision von Kirche entwickeln und künstlerisch umsetzen, teilt der Kirchenkreis in Elze mit. Im Mittelpunkt stehe die Frage, wie eine Kirche aussehe, die sich junge Menschen erträumten. Thematisiert werden könnten der Innenraum, das äußere Erscheinungsbild, der Vorplatz oder mögliche Nutzungen. Für die Form der Einreichungen gibt es kaum Vorgaben, ausgeschlossen sind aber Formen, die eine Live-Aufführung erfordern. Einsendeschluss ist der 15. November. Weitere Informationen gibt es auf der Internetseite kirche-hiland-alfeld.de.
2: Sie hören immer noch den Mittag hier auf Radio Tonkohle. Hier geht es jetzt weiter mit Musik von Guacayo. Und danach habe ich Informationen über den Julius-Clip für Sie. Jetzt aber erstmal Guacayo. 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

0: Genau vor einer Woche ist in der Hildesheimer Stadtbibliothek der Julius Club für diesen Sommer zu Ende gegangen. Wir werfen jetzt nochmal einen Blick zurück mit einem Interview, das Emma-Luisa Tönelt geführt hat. Sie war nämlich nicht nur als junge Teilnehmerin das erste Mal dabei, sondern hatte auch ein Mikrofon mit und hat für uns mit Sigrun Herwig von der Stadtbibliothek gesprochen.
1: Ja, also die erste Frage wäre, was ist der Julius Club überhaupt?
2: Ja, der Julius Club ist ein Sommerleseklub für Kinder in der 5. bis 8. Klasse. Der wurde von der VGH-Stiftung und der Büchereizentrale Niedersachsen ins Leben gerufen und feiert dieses Jahr sogar 20-jähriges Jubiläum. Also der ist jetzt schon eine Weile am Start. Genau, da machen ungefähr 45 Bibliotheken mit, über ganz Niedersachsen verteilt. Und hauptsächlich geht es natürlich darum, dass die Kinder dort viel lesen können. Wir haben da ganz viele neue Bücher, die bereitgestellt werden. Und zusätzlich dazu gibt es auch noch viele Veranstaltungen, an denen man teilnehmen kann.
1: Ja, die zweite Frage wäre dann, woher kommt der Name Julius eigentlich?
2: Julius steht für Jugend liest und schreibt. Das kommt eben einmal vom Lesen natürlich, da man die Clubbücher hier liest. Das Schreiben bezieht sich vor allem auf die Bewertungsbögen, die man am Ende ausfüllt, indem man eben die Bücher bewertet, die man gelesen hat.
1: Wer sucht die Bücher für den Club aus?
2: Die Clubbücher werden von einer Jury ausgewählt und die besteht einmal aus Erwachsenen, aber auch aus ein paar Kindern, die da auch mit aussuchen dürfen. Das heißt, man hat dann eine ganz gute Mischung drin, wo hoffentlich alle Interessen abgedeckt werden. Und die Bibliotheken selbst, die dürfen im Vorfeld auch immer noch Vorschläge einreichen.
1: Von wann bis wann ist der Julius Club immer?
2: Der Julius Club ist immer in den Sommerferien in Niedersachsen von Mitte Juni bis Mitte August. Dieses Jahr ist das vom 19. Juni bis zum 19. August. Und da vielleicht auch noch einmal kurz der Hinweis, dass man sich auch immer noch anmelden kann. Also falls man jetzt doch noch mal die letzten zwei Wochen Lust hat mitzumachen, das ist alles kostenlos. Da kann man einfach in der Bibliothek vorbeikommen und gerne noch mitmachen und mitlesen.
1: Dann, wie viele Bücher werden zur Verfügung gestellt?
2: Insgesamt werden 100 neue Bücher zur Verfügung gestellt. Es ist aber so, dass wir auch noch aus den Vorjahren Bücher dazustellen dürfen. Falls eben zu wenig Auswahl da ist, können wir damit Reihen aufstocken. Genau, und die Bücher sind so eine ganz bunte Mischung aus allen möglichen Genres. Wir haben auch nicht nur Romane, sondern auch Sachbücher, Comics, Mangas oder auch Hörbücher. Also da ist eine bunte Mischung bereitgestellt und hoffentlich für jeden was dabei.
1: Was wollen Sie mit dem Club denn noch in Zukunft erreichen?
2: Also allen voran wollen wir natürlich ganz viele Kinder zum Lesen animieren und auch zeigen, wie toll das sein kann. Wir wollen einmal solche Kinder erreichen, die natürlich schon lesen und die vielleicht ganz viele neue Bücher da entdecken können, aber auch solche, die eben noch keinen Zugang zu Büchern haben und dadurch an Bücher herangeführt werden und auch sehen, wie toll Lesen sein kann. Wir freuen uns auch immer, wenn Kinder sich untereinander vernetzen können durch den Julius Club. Man kann natürlich auch ganz viele neue Leute kennenlernen und Freundschaften schließen vielleicht. Und wir freuen uns auch, wenn die Kinder natürlich die Bibliothek kennenlernen, falls sie noch gar nicht hier waren und diesen Ort noch gar nicht kennen. Das ist immer eine ganz tolle Möglichkeit, die Räumlichkeiten einmal zu sehen und diesen Zugang zu kriegen.
1: Warum sollten Schüler bei dem Club dabei sein?
2: Abgesehen vom Lesen und von dem Aspekt, dass man neue Leute kennenlernen kann, gibt es eben auch ganz viele Ferienaktivitäten, die man hier mitmachen kann. Und ein großer Punkt ist, dass es kostenlos ist. Das heißt, man muss jetzt nicht noch extra Geld in die Hand nehmen, um hier mitzumachen. Im Gegenteil, man kann sogar noch was gewinnen. Also wir haben einmal die Diplome, die man ausgehändigt bekommt, wenn man zum Beispiel erfolgreich teilgenommen hat. Das schafft man bei 2 gelesenen Büchern. Es gibt ein Viellesediplom bei 5 gelesenen Büchern. Und man kann noch am Kreativpreis teilnehmen und ein kreatives Projekt einreichen, auch gerne zusammen im Team mit anderen Leuten. Da kriegen wir immer ganz tolle Sachen, zum Beispiel gemalte Bilder oder auch Videos, Bastelsachen. Also da kann man seiner Kreativität freien Lauf lassen.
1: Ja, ab welchem Alter gilt der Julius Club? Also ab welchem Alter darf man da teilnehmen oder gibt es überhaupt eine Altersbeschränkung?
2: Ja, der Julius Club ist für Kinder in der 5. bis 8. Klasse. Das heißt, ungefähr so 11 bis 14 Jahre muss man alt sein.
1: Welchen Tipp haben Sie für Kinder, die nicht gern lesen?
2: Also mir ist immer wichtig, dass beim Lesen der Spaß im Fokus steht. Ich glaube, dadurch kommt man auch am besten zum Lesen. Das heißt, man sollte sich am besten irgendwelche Themen suchen, die einen interessieren oder auch Autoren oder Autorinnen, die man gut findet. Wir haben da auch ganz viele YouTuber-Bücher zum Beispiel. Da merken wir, dass die Kinder immer recht begeistert sind. Also da kann man gut anknüpfen. Und vielleicht sollte man sich jetzt auch nicht das dickste Buch am Anfang rausnehmen, falls das abschreckend ist. Wir haben auch ganz viele tolle dünne Bücher, die vielleicht auch einfacher geschrieben sind oder eben Comics und Mangas oder auch Hörbücher, also dass man einfach so ein bisschen niedrigschwelliger vielleicht anfängt.
1: Also mit welchem einem Wort würden Sie den Julius Club am besten beschreiben?
2: Lesespaß.
1: Es gibt ja auch noch den Antolin Club. Erklären Sie mal die Unterschiede dazu.
2: Genau, der Antolin Club ist für Grundschüler in der 1. bis 4. Klasse. Da suchen wir 400 neue Titel aus. Das machen wir aber als Bibliothek selbst. Und die Kinder müssen diese Bücher im Antolin-Portal ja durch ein Lesequiz sozusagen bewerten, jetzt nicht, aber eben ein Lesequiz dazu machen und können dadurch Punkte sammeln. Und die Abschlussveranstaltung ist auch ein bisschen anders. Da ist dann eine Autorenlesung. Beim Julius Club wird man ja immer ins Kino eingeladen.
1: Und zum Schluss, was wünschen Sie allen Clubkindern in diesem Sommer noch?
2: Also erstmal hoffe ich natürlich, dass alle einen schönen Sommer hatten, dass viele Bücher gelesen wurden, vielleicht auch viele neue Leute kennengelernt wurden und dass man generell ein paar schöne Erfahrungen hier gesammelt hat. Und wir freuen uns natürlich auch, wenn wir die Clubkinder auch im Laufe des Jahres noch wiedersehen. Ja, mich würde interessieren, wie du auf den Club aufmerksam geworden bist.
1: Ja, also erstmal wusste ich davon gar nicht, aber da sie dann in die Schule gekommen sind und ihn vorgestellt haben, den Club, war ich interessiert daran und dann habe ich mich angemeldet und da ich generell einfach gerne lese, war das eine tolle Sache, fand ich. Und dann, ja.
2: Und welche Bücher hast du bisher gelesen?
1: Also ich habe bisher 8 Bücher gelesen und davon sind es viele Comics, aber nicht wirklich Comics. Also es sind so ungefähr immer Bücher mit 100 oder mehr Seiten. Also Jahrmarkt der Zeitreisenden, das war eins meiner Lieblingsbücher, was ich bisher gelesen habe.
2: Hast du auch schon an Veranstaltungen teilgenommen vom Julius Club?
1: Nein, habe ich nicht, weil wir waren halt auch verreist und ja.
2: Und hast du Lust, auch ein Kreativprojekt einzureichen?
1: Also ich hatte eigentlich erstmal vor, was zu machen, aber dann fehlt mir irgendwie die Zeit dazu und ich wollte mich mehr aufs Lesen fokussieren. Ja, vielleicht wird das Interview was Kreatives.
2: Und hättest du Lust, nächstes Jahr wieder teilzunehmen?
1: Also definitiv würde ich gerne nochmal teilnehmen, weil es ist halt eigentlich nur, du liest, wenn es dir Spaß macht, liest du halt und dann kriegst du sozusagen noch eine Belohnung dafür und ja, also tolle Sache.
0: Es ist gleich 12.46 Uhr, Sie hören Radio Tonkuhle. Wenn Sie wissen wollen, was man mit dem heutigen Tag noch so alles anfangen kann, dann bleiben Sie einfach dran. Gleich nach der nächsten Musik von Bukahara, Same Kind of People, gibt's hier die Veranstaltungstipps.
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0: Die Tonkuhle Veranstaltungstipps mit Philo Schäfer. Wer Freude an der Natur hat, den interessiert vielleicht die Fotoausstellung Wildes Norddeutschland im Mutterhaus der Vinzentinerinnen. Gezeigt werden künstlerische und dokumentarische Fotografien von Sabine Nehls, Doris Hasselberg und Dirk-Olaf Leimann. Die Fotografinnen möchten mit ihren Bildern auch dazu anregen, die Natur zu bewahren und verantwortungsvoll mit ihr umzugehen. Die Vernissage beginnt um 17 Uhr. Der Eintritt ist frei. Die Ausstellung ist ab dem 27. August bis zum 20. November montags bis donnerstags von 9 bis 17 Uhr und freitags von 9 bis 14 Uhr zu sehen. Wie transportiert man eigentlich eine 14 Meter hohe Statue wie die von König Ramses II.? Das beantwortet Professor Dr. Hussein Ibrahim um 18 Uhr in der Volkshochschule Hildesheim. Der Restaurator und Konservator an der Universität Minya in Ägypten hat den Transport der Kolossalstatue von König Ramses II. In das 2025 eröffnete Great Egyptian Museum in Gaza mitgeplant und begleitet. Der Vortrag wird in englischer Sprache mit deutschen Untertiteln gehalten. Der Eintritt ist frei. Seit Gründung der Dombibliothek im Jahr 815 wurden Werke immer wieder gestohlen und geraubt. Die öffentliche Führung Gestohlen, Bücher und ihre Diebe in den Beständen der Dombibliothek um 18 Uhr gibt Einblicke in interessante Raub- und Kriminalfälle aus unterschiedlichen Epochen. Die kuriosen Wege der gestohlenen Objekte lassen staunen. Treffpunkt ist das Foyer der Dombibliothek. Die Führung ist kostenlos. Heute verpasst? Die Dombibliothek bietet regelmäßig Führungen zu wechselnden Themen an. Die Soli-Küche tischt um 20 Uhr am Mittwoch in der Kulturfabrik Lösecke auf. Wechselnde Kochgruppen zaubern hier regelmäßig veganes Essen gegen Spende. Die Freiwilligen verkochen größtenteils Gemüse, das nicht mehr verkauft und sonst weggeschmissen werden würde. Das Mitkochen startet um 17 Uhr. Interessiert am Mitkochen? Das Team kann vor Ort angesprochen werden oder man schreibt eine Nachricht auf Instagram an @hi_soKUE. Jeden Mittwoch gibt's im Club Web der KUFA Konzerte mit Bands aus der Region und der ganzen Welt. Diesen Mittwoch können BesucherInnen sich auf Drum and Bass, Post-Punk und Indie-Rock freuen. Mit Scampi kommt eine D&B-Live-Band aus Berlin in die KUFA. Die Band Hear Me Out aus Bielefeld bringt melodische Gitarren, analoge Synthesizer und energischen Gesang mit. Der Eintritt ist frei, ein Hut für Spenden geht rum. Das waren einige Veranstaltungstipps für heute. Weitere finden Sie auf stadtmagazin-public.de.
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Pop, Pop, Pop hieß der Song von Maggie Merlin um 12.56 Uhr hier im Mittag auf Radio Tonkuhle. Und damit geht der Mittag auch schon wieder mit großen Schritten seinem Ende entgegen. Ich habe noch eine Musik für Sie von Teezy. Elisabeth heißt die. Und danach geht es dann hier im Programm weiter mit den Nachrichten vom NDR und danach unseren Regionalnachrichten. Mein Name war, ist und bleibt Henna Moltern. Ich freue mich, dass Sie die letzte Stunde hier mit mir verbracht haben. Und bleiben Sie ruhig einfach dran bei Radio Tonkuhle und Sie sind weiter auch gut informiert. Auf Wiederhören!

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1: Um 13 Uhr mit Astrid Fietz. Die Bundesregierung hat ihre Kabinettsklausur auf Schloss Neuhardenberg beendet. Bundeskanzler Merz sagte auf der anschließenden Pressekonferenz, man habe intensiv beraten, vor allem über die Themen Innovation und Wettbewerbsfähigkeit. Sie seien entscheidende Faktoren für die Zukunftsfähigkeit des Landes. Man habe gemeinsam ein Bild des Deutschland von morgen entwickelt.
2: Und dieses Deutschland von morgen ist optimistisch und zuversichtlich. Wir müssen raus aus diesem Klima der Verdrießlichkeit und des Verdrusses. Wir müssen gemeinsam diesen weit verbreiteten Missmut abschütteln, der unser Land seit langer Zeit lähmt. Seit einem Jahr bringen wir in der Bundesregierung Entscheidungen auf den Weg, um das Land besser, schneller, moderner und dynamischer zu machen. Wir legen alte Lasten ab, wir beseitigen Zwänge, wir begrüßen neue Technologien und wir tun das alles in dem Bewusstsein, dass wir das Gute in Deutschland erhalten und unsere Stärken nutzen wollen. Unsere Demokratie und unsere Vielfalt und natürlich auch unseren Sozialstaat und unsere guten Arbeitsplätze.
1: Bundeskanzler Merz. Der VW-Standort Emden hängt ähnlich wie das Werk in Hannover in der Luft. Beiden droht im Zuge von Sparmaßnahmen zum Jahr 2031 die Schließung. Heute war VW-Chef Blume erstmals seit Bekanntwerden dieser Pläne bei einer Betriebsversammlung in Emden. Thomas Stahlberg fasst zusammen, wie der Besuch bei den Mitarbeitenden gelaufen ist.
3: Es war ein heißer Empfang für VW-Chef Blume. Schon auf der Anfahrt zum Werk hatten Mitarbeiter von Zulieferern sein Auto blockiert. In Halle 1 wurde er dann von mehr als 4000 Beschäftigten mit Pfiffen empfangen. Nach Berichten von Teilnehmern habe Betriebsratschef Wulff den VW-Chef stark kritisiert, sprach von Managementfehlern. Wulff fordert endlich Klarheit für die mehr als 7000 Mitarbeiter hier. Blume hatte selbst gesagt, für die 4 Werke werden Lösungen gesucht, das dauere aber noch 6 bis 12 Monate. Der VW-Chef hat nach Teilnehmerangaben gesagt, er nehme die Sorgen der Emder ernst. Neues hatte Blume dann nach ersten Informationen nicht im Gepäck. Spekulationen, denen zufolge in Emden künftig Rüstungsgüter gebaut werden sollen, wiesen der VW-Chef und der Betriebsrat zurück.
1: Angesichts der Diskussion über die geplante Zuckersteuer hat sich jetzt Finanzminister Klingbeil geäußert. Er teilte auf Instagram mit, dass es keine Steuer auf zuckerfreie Getränke wie Cola Zero geben werde. Sowas ergebe keinen Sinn. Zuvor war ein Papier aus seinem Ministerium bekannt geworden. Darin wird vorgeschlagen, auch auf Zero- und Light-Getränke und Milchalternativen wie Haferdrinks die Steuer zu erheben. Die Rede ist von Getränken mit Zucker oder auch Süßungsmitteln. Klingbeil wies darauf hin, dass unterschiedliche Ideen kontrovers diskutiert würden und es sich bei dem Papier nur um einen Arbeitsstand handele. Ausländische Geheimdienste attackieren deutsche Unternehmen immer häufiger mit Cyberangriffen. Über ein Drittel der betroffenen Firmen konnte im vergangenen Jahr mindestens einen Angriff von einem fremden Nachrichtendienst zuordnen. Das ergibt eine Studie des Digitalverbands Bitkom. Aus Berlin Jakob Mayer.
4: Die meisten Attacken erfolgten demnach aus China und Russland, aber auch der Iran werde zu einem wichtigen Akteur. Der Schaden durch Datendiebstahl, Industriespionage oder Sabotage umfasst mindestens 211 Milliarden Euro. Verfassungsschutzpräsident Sinan Selen erklärte, die Zunahme staatlicher Akteure bereite den Sicherheitsbehörden extreme Sorge. Dass bei Cyberangriffen immer häufiger künstliche Intelligenz eingesetzt wird, wirke wie ein Booster hinsichtlich der Bedrohungslage, sagte Selen. Man müsse sich jetzt auf neue Technologien einstellen, um Unternehmen besser zu schützen.
1: In Niedersachsen ordnen sich mehr Menschen politisch rechts ein als in den vergangenen Jahren. Das ist ein Ergebnis aus dem neuen Demokratiemonitor in dem Bundesland. Er wird seit 2019 regelmäßig von einer Forschungsstelle der Universität Göttingen veröffentlicht. Als sehr rechts bezeichnen sich demnach jetzt 5% der Befragten. Vor 2 Jahren waren es nur 1%. Der Großteil sieht sich politisch genau in der Mitte des Spektrums, das sind 45%. Als sehr links bezeichnen sich 5%. Ein weiteres Ergebnis der Studie, die Unzufriedenheit mit dem Zustand der Demokratie in Deutschland ist weiter gewachsen. Das Wetter in Norddeutschland, gebietsweise länger heiter, in Niedersachsen mehr Wolken, vereinzelt Schauer bei 21 bis 26 Grad. In der Nacht bleibt es trocken, in Niedersachsen vereinzelt Nebel, Tiefstwerte 17 bis 11 Grad. Morgen zeitweise heiter, in Niedersachsen später einzelne Schauer oder Gewitter 22 bis 29 Grad. Und am Freitag und Sonnabend Schauer und Gewitter bei 20 bis 26 Grad. Das waren die Nachrichten.
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5: Mit Felix Oehlmann. Erneut haben Betrüger einen Senioren mit einem Telefontrick um Geld gebracht. Ein Mann aus Holle erhielt einen Anruf eines angeblichen Bankmitarbeiters über eine unberechtigte

0: Ian Disco 20. Unbekannte Täter haben am Montag ein Rad von einem in Eelze geparkten Audi A6 abmontiert. Der Wagen stand im Heilswannenweg gegenüber des Postverteilzentrums. Hinweise in der Sache nimmt die Eelzer Polizei entgegen.
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April 2006. 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Ausländer bei einem Mord um.

0: Geburtstag. 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Das war damals, 4. April 2006.
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1: Um 14 Uhr mit Astrid Fietz. Die Bundesregierung hat sich auf ihrer Kabinettsklausur in Brandenburg neben der wirtschaftlichen Entwicklung auch mit dem Thema Hitzeschutz befasst. Wie angekündigt, gab es dazu keine Beschlüsse. Merz wies darauf hin, dass es schon jetzt viele Maßnahmen gebe und den Ländern über das Sondervermögen auch Geld dafür zur Verfügung stehe. Er kündigte aber an, auf Bundesebene möglicherweise nochmal nachzuschärfen.
2: Im Bund werden wir in einigen Ressorts Programme zur Klimaanpassung und zum Hitzeschutz weiter auflegen. Wir wollen nun systematisch alle diese Programme prüfen, sie besser miteinander verzahnen. Wir werden außerdem aus dem Hitzesommer 2026 Lehren ziehen und konkrete Hilfen prüfen müssen. Das betrifft vor allem die Vorsorge für Waldbrände, die Ausstattung der Feuerwehren. Das betrifft aber auch die Gesundheitsprävention, die Folgen für den Verkehr und natürlich erneut für die Landwirtschaft und die Forstwirtschaft.
1: Bundeskanzler Merz hat sich auch noch mal zur Rentenreform geäußert. Der CDU-Chef wies Forderungen aus der eigenen Partei zurück, die sogenannte Rente ab 63 beizubehalten. Die Bundesregierung bleibe bei dem gemeinsam vorgenommenen Kurs. Bundesfinanzminister Klingbeil ist dagegen, neben gezuckerten Limonaden und Softdrinks auch zuckerfreie Getränke zu besteuern. Er distanzierte sich von einem Arbeitspapier aus seinem Ministerium, das vorsieht, die geplante Zuckersteuer auf deutlich mehr Getränke anzuwenden, darunter auch Leitprodukte mit Süßstoff. Aus Berlin Jan Zimmermann.
3: Der SPD-Politiker stellt jetzt klar, das mache er nicht mit. Das entsprechende Papier sei weder politisch geeint noch in der Koalition beschlossen. Beschlossen ist aber laut Klingbeil, dass eine Steuer auf zuckerhaltige Getränke kommt. Er hält es für richtig, etwas gegen die negativen Folgen eines zu hohen Zuckerkonsums, wie zum Beispiel Übergewicht, zu tun. In der Regierungskoalition sind die Pläne umstritten. Mehrere Unionspolitiker wollen verhindern, dass die Zuckersteuer auf möglichst viele Getränke ausgeweitet wird. In dem gestern bekannt gewordenen Papier des Finanzministeriums sind zum Beispiel auch Säfte, Milchersatzprodukte wie Hafer- und Mandelmilch und alkoholfreie Biermixgetränke genannt. Die Bundesregierung will mit der Zuckersteuer zusätzliche Einnahmen erzielen. Im kommenden Jahr sollen rund 650 Millionen Euro zusammenkommen.
1: In Dummersdorf südlich von Rostock soll ein großes Rechenzentrum entstehen. Morgen will Ministerpräsidentin Schwesig gemeinsam mit dem Investor Details bekannt geben. Stefan Luthmann aus Schwerin dazu, was bislang bekannt ist.
4: Ja, das ist einmal der Investor. Das ist die Digitalsparte der Schwarzgruppe, ein großes Handelsunternehmen aus Neckarsulm in Baden-Württemberg mit den Ketten Lidl und Kaufland. Die hat sich auf den Bau großer Rechenzentren spezialisiert. Auch in Lübbenau in Brandenburg will sie eins bauen für 11 Milliarden Euro. Und um eine ähnliche Summe soll es auch in Dummersdorf gehen. Da sind in der ersten Ausbaustufe 12 Milliarden Euro im Gespräch. Baugenehmigungen liegen nach Angaben von Insidern schon vor. Auch die Umweltbehörden sollen grünes Licht gegeben haben für dieses Riesenprojekt.
1: In Nepal im Himalaya-Gebirge hat es schwere Überschwemmungen gegeben. Es gibt Todesopfer. Mehrere hundert Touristen werden im Grenzgebiet zur chinesischen Provinz Tibet vermisst. Nach Angaben der Behörden gibt es von mehr als 380 Urlaubern kein Lebenszeichen. Ganze Dörfer wurden nach Sturzfluten weggespült, Straßenbrücken sowie Kraftwerke beschädigt. In Tibet hat eine Schlammlawine viele Menschen unter sich begraben. Der Zeichner und Karikaturist Hans Taxler ist tot. Wie erst jetzt bekannt wurde, verstarb er vorgestern im Alter von 97 Jahren. Ein Nachruf von Marius Galler aus Frankfurt am Main.
5: Hans Taxler war einer der prägenden Karikaturisten der Republik. 1929 in der Tschechoslowakei geboren, kam er 1951 nach Frankfurt und lernte an der Städelschule Malerei und Zeichnen. Er arbeitete als Autor für das Satiremagazin Pardon und war Mitbegründer der Titanic. Neben politischen Karikaturen wie der Kohlbirne nahm er mit Die Wahrheit über Hänsel und Gretel die Märchenforschung aufs Korn. Traxler schrieb berühmte Kinderbücher wie Paula die Leuchtgans oder Aus dem Leben der Gummibärchen. Seine zahlreichen Illustrationen der Werke berühmter Schriftsteller wie Goethe, Tucholsky oder Heinrich Heine machten aus dem Satiriker einen Klassiker seiner Zunft.
1: Das waren die Nachrichten. Das Wetter in Norddeutschland. Gebietsweise länger heiter, in Niedersachsen mehr Wolken und vereinzelt Schauer, 21 bis 26 Grad. In der Nacht bleibt es trocken, in Niedersachsen vereinzelt Nebel, Tiefstwerte 17 bis 11 Grad. Morgen zeitweise heiter, in Niedersachsen später einzelne Schauer oder Gewitter, 22 bis 29 Grad. Am Freitag und Sonnabend Schauer und Gewitter bei 20 bis 26 Grad. Das ist gleich 14.05 Uhr.
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6: Mit Felix Oehlmann. Erneut haben Betrüger einen Senioren mit einem Telefontrick um Geld gebracht. Ein Mann aus Holle erhielt einen Anruf eines angeblichen Bankmitarbeiters über eine unberechtigte Abbuchung. Danach erschien ein angeblicher Mitarbeiter vor der Tür und nahm, angeblich um den Schaden zu regulieren, die Bankkarte und auch die PIN des Senioren an sich. Wenig später fehlte eine vierstellige Summe. Diesen Donnerstag beginnt in Hildesheim das erste Go20-Festival, organisiert vom gleichnamigen Kinder- und Jugendtreff. Bis Sonntag ist dabei am Bischofskamp 16 Programm bei freiem Eintritt geplant, heißt es in der Ankündigung. Anlass des Festivals ist das 25.

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1: Um 15 Uhr mit Sönke Peters. Bundeskanzler Merz rechnet damit, dass sich die deutsche Wirtschaft bald erholt. Zum Abschluss der Kabinettsklausur in Neu-Hardenberg sagte Merz, die Rezession werde am Ende des Jahres überwunden sein. Aus der NDR-Nachrichtenredaktion Janine Artist.
2: Die Wirtschaft wachse schon und die Voraussagen für das kommende Jahr würden nach oben korrigiert, sagte Merz. Die Bundesregierung lege volle Konzentration auf Wachstum, Arbeitsplätze und Innovation. Im Bereich der künstlichen Intelligenz gäbe es ungeahnte große Chancen. Sie sei ein Katalysator für einen Aufbruch und ein modernes Deutschland. Bundesfinanzminister und Vizekanzler Klingbeil sagte, er traue der Bundesregierung zu, das Land durch Investitionen und Reformen aus der schwierigen wirtschaftlichen Lage herauszubringen. Deutschland solle wieder an die Spitze. Entscheidend dabei sei, dass man sich unabhängiger mache von den USA, China und den Tech-Konzernen aus dem Silicon Valley. Beschlüsse gab es bei der Kabinettsklausur nicht.
1: Der VW-Standort Emden hängt ähnlich wie das Werk in Hannover in der Luft. Beiden droht im Zuge von Sparmaßnahmen bis zum Jahr 2031 die Schließung. Heute war VW-Chef Blume erstmals seit Bekanntwerden dieser Pläne bei einer Betriebsversammlung in Emden. Thomas Stahlberg fasst zusammen, wie der Besuch bei den Mitarbeitenden gelaufen ist.
3: Es war ein heißer Empfang für VW-Chef Blume. Schon auf der Anfahrt zum Werk hatten Mitarbeiter von Zulieferern sein Auto blockiert. In Halle 1 wurde er dann von mehr als 4000 Beschäftigten mit Pfiffen empfangen. Nach Berichten von Teilnehmern habe Betriebsratschef Wulff den VW-Chef stark kritisiert, sprach von Managementfehlern. Oberbürgermeister Krüthoff überreichte Blume dann eine Resolution des Rates zum Erhalt des VW-Werkes. Der VW-Chef hat nach Teilnehmerangaben gesagt, er nehme die Sorgen der Emder ernst.
1: Durch Spionage, Sabotage oder Cybererpressung entstehen in Deutschland weit mehr als 200 Milliarden Euro Schaden pro Jahr. Drei Viertel der deutschen Unternehmen fühlen sich bedroht. Das zeigt eine Umfrage des Digitalverbands Bitkom. Zuletzt wurden vor allem mehr Angriffe ausländischer Geheimdienste verzeichnet, sagt unser Berlin-Korrespondent Markus Sambale.
4: Unternehmen werden ja nicht nur von Kriminellen angegriffen, sondern es geht eben auch um Spionage durch andere Staaten. Ein Drittel der deutschen Firmen, die angegriffen wurden, sagt der Studie zufolge inzwischen, wir vermuten ausländische Geheimdienste als Täter. Dieser Verdacht gründet sich auf digitale Spuren, auf bestimmte Angriffsmuster, die man da erkennt, aber auch auf die Infos aus Sicherheitsbehörden. Am häufigsten haben die deutschen Firmen dabei China und Russland im Verdacht. Ganze Branchen in Deutschland sind im Visier, zum Beispiel die deutsche Rüstungsindustrie.
1: In Sachsen-Anhalts Landeshauptstadt Magdeburg setzen heute Menschen mit Migrationshintergrund ein Zeichen für Demokratie und gegen Rassismus. Viele hatten zwischen 10 und 15 Uhr ihre Geschäfte geschlossen. Es sei ein Weckruf an die Gesellschaft und ein Appell, sich das Wahlprogramm der AfD genau anzuschauen, erklärte der Flüchtlingsrat Sachsen-Anhalt. Viele Migranten hätten zunehmend Angst vor Anfeindungen. Der Rat unterstützt den sogenannten Migra-Streik, den Gewerbetreibende selbst organisiert haben. In Sachsen-Anhalt wird in anderthalb Wochen gewählt. In Umfragen ist die vom Landesverfassungsschutz als gesichert rechtsextremistisch eingestufte AfD stärkste Kraft. Bei heftigen Sturzfluten im Grenzgebiet von Nepal und Tibet sind mehrere hundert Menschen mitgerissen worden. Es gibt viele Verletzte, darunter zahlreiche Touristen. Die Behörden sprechen bislang von 22 Todesopfern. Aus Neu-Delhi, Lena Bodewein.
5: Videos zeigen Häuser und Brücken, die mitgerissen wurden. Knapp 400 Menschen werden auf nepalesischer Seite vermisst. Der größte Teil Touristen, Wanderer, die im Himalaya unterwegs waren. Auch viele von ihnen aus dem Ausland. Aber auch Polizisten, Soldaten und Arbeiter eines Wasserkraftwerks seien betroffen, so die bisherigen Auskünfte der Behörden. Drohnenaufnahmen zeigen eine riesige Schlammwüste entlang des Flusses nach der Katastrophe. Laut nepalesischem Außenministerium gab es in den Bergen ein Beben, das einen Erdrutsch ausgelöst hat. Dieser führte zu der Sturzflut. Auch der Einbruch eines Gletschersees könnte die Ursache für die Überschwemmungen sein. Der Fluss Bote Kosi fließt von Tibet Richtung Süden durch Nepal. Auch auf der Seite des chinesisch verwalteten Tibets seien Opfer zu beklagen. Die Staatsmedien berichten von zahlreichen Toten.
1: Das waren die Nachrichten. Das Wetter in Norddeutschland meist heiter, in Niedersachsen mehr Wolken und vereinzelt Schauer, 21 bis 26 Grad. Nachts bleibt es trocken, in Niedersachsen gibt es vereinzelt Nebel, Tiefstwerte 17 bis 11 Grad und morgen zeitweise heiter, in Niedersachsen später einzelne Schauer oder Gewitter, 22 bis 29 Grad. Es ist 15.05 Uhr.
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6: mit Felix Oehlmann. Erneut haben Betrüger einen Senioren mit einem Telefontrick um Geld gebracht. Ein Mann aus Holle erhielt einen Anruf eines angeblichen Bankmitarbeiters über eine unberechtigte Abbuchung. Danach erschien ein angeblicher Mitarbeiter vor der Tür und nahm, angeblich um den Schaden zu regulieren, die Bankkarte und auch die PIN des Senioren an sich. Wenig später fehlte eine vierstellige Summe. Diesen Donnerstag beginnt in Hildesheim das erste Go20-Festival, organisiert vom gleichnamigen Kinder- und Jugendtreff. Bis Sonntag ist dabei am Bischofskamp 16 Programm bei freiem Eintritt geplant, heißt es in der Ankündigung. Anlass des Festivals ist das 25-jährige Bestehen des Go20. Unbekannte Täter haben am Montag ein Rad von einem in Elze geparkten Audi A6 abmontiert. Der Wagen stand im Heilswannenweg gegenüber des Postverteilzentrums. Hinweise in der Sache nimmt die Elzer Polizei entgegen.

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1: Um 16 Uhr mit Sönke Peters. Bundeskanzler Merz rechnet damit, dass sich die deutsche Wirtschaft bald erholt. Zum Abschluss der Kabinettsklausur in Neu-Hardenberg sagte Merz, die Rezession werde am Ende des Jahres überwunden sein. Aus der NDR-Nachrichtenredaktion Janine Artist.
2: Die Wirtschaft wachse schon und die Voraussagen für das kommende Jahr würden nach oben korrigiert, sagte Merz. Die Bundesregierung lege volle Konzentration auf Wachstum, Arbeitsplätze und Innovation. Im Bereich der künstlichen Intelligenz gäbe es ungeahnte große Chancen. Sie sei ein Katalysator für einen Aufbruch und ein modernes Deutschland. Bundesfinanzminister und Vizekanzler Klingbeil sagte, er traue der Bundesregierung zu, das Land durch Investitionen und Reformen aus der schwierigen wirtschaftlichen Lage herauszubringen. Deutschland solle wieder an die Spitze. Entscheidend dabei sei, dass man sich unabhängiger mache von den USA, China und den Tech-Konzernen aus dem Silicon Valley. Beschlüsse gab es bei der Kabinettsklausur nicht.
1: Im Prozess um die Gefahren sozialer Medien für Kinder und Jugendliche hat sich der Tech-Konzern Meta mit zahlreichen US-Bundesstaaten auf einen Vergleich geeinigt. Wie aus Dokumenten des zuständigen Bundesgerichts in Kalifornien hervorgeht, zahlt das Unternehmen umgerechnet bis zu 15 Milliarden Euro an die Staaten. Meta wird außerdem dazu verpflichtet, zeitliche Begrenzungen und nächtliche Sperren für Teenager einzuführen und es muss die Altersprüfung verbessern. 29 US-Bundesstaaten hatten dem Unternehmen vorgeworfen, mit seinen Online-Netzwerken Instagram und Facebook Minderjährige abhängig und psychisch krank zu machen. Mit der Einigung jetzt sind alle weiteren Forderungen von Bundesstaaten vor anderen Gerichten in den USA beglichen. In Nepal im Himalaya-Gebirge hat es schwere Überschwemmungen gegeben. Die Behörden sprechen von mittlerweile mindestens 95 Todesopfern. Hunderte Touristen werden im Grenzgebiet zur von China kontrollierten Provinz Tibet vermisst. Nach Angaben der Behörden auf nepalesischer Seite gibt es von etwa 400 Menschen kein Lebenszeichen. Die meisten von ihnen seien Touristen. Ganze Dörfer wurden durch Sturzfluten weggespült, Straßenbrücken sowie Kraftwerke beschädigt. In Tibet hat eine Schlammlawine viele Menschen unter sich begraben. Auch chinesische Staatsmedien berichten von mehreren Toten. Bundesfinanzminister Klingbeil ist dagegen, neben gezuckerten Limonaden und Softdrinks auch zuckerfreie Getränke zu besteuern. Er distanzierte sich von einem Arbeitspapier aus seinem Ministerium, das vorsieht, die geplante Zuckersteuer auf deutlich mehr Getränke anzuwenden, darunter auch Leitprodukte mit Süßstoff. Aus Berlin, Jan Zimmermann.
3: Der SPD-Politiker stellt jetzt klar, das mache er nicht mit. Das entsprechende Papier sei weder politisch geeint noch in der Koalition beschlossen. Beschlossen ist aber laut Klingbeil, dass eine Steuer auf zuckerhaltige Getränke kommt. Er hält es für richtig, etwas gegen die negativen Folgen eines zu hohen Zuckerkonsums, wie zum Beispiel Übergewicht, zu tun. In der Regierungskoalition sind die Pläne umstritten. Mehrere Unionspolitiker wollen verhindern, dass die Zuckersteuer auf möglichst viele Getränke ausgeweitet wird.
1: Der deutsche Staat hat noch nie so hohe Steuereinnahmen durch Erbschaften und Schenkungen generiert wie im vergangenen Jahr. Insgesamt waren es fast 21,5 Milliarden Euro, ein Anstieg um gut 60% im Vergleich zum Vorjahr. Das zeigen Zahlen des Statistischen Bundesamtes. Aus Wiesbaden, Gabi Beck.
4: Der Großteil entfällt dabei auf die Erbschaftssteuer mit 13,3 Milliarden Euro und 8,1 Milliarden Euro auf die Schenkungssteuer. Die Statistikbehörde erklärt den starken Anstieg damit, dass im Jahr 2025 vor allem doppelt so viele große Vermögen von mehr als 20 Millionen Euro übergeben wurden. Vor allem wurden Unternehmen übergeben, außerdem auch Grundbesitz und Bankguthaben und Wertpapiere. Kleinere Erbschaften und Schenkungen, die unterhalb der steuerlichen Freibeträge liegen, tauchen in der Statistik nicht auf.
1: Das Universitätsklinikum Rostock hat einen Oberarzt wegen Rassismusvorwürfen vom Dienst freigestellt. Der Palliativmediziner soll über einen längeren Zeitraum in sozialen Medien menschenverachtende Inhalte veröffentlicht haben. Er hat die Vorwürfe gegenüber der Klinikleitung bereits mündlich eingeräumt. Weitere Konsequenzen für den Mann würden jetzt geprüft, heißt es. Mecklenburg-Vorpommerns Wissenschaftsministerin Martin nannte die rassistischen Äußerungen zutiefst menschenverachtend verachtend, absolut inakzeptabel und erschütternd. Das erfordere harte Konsequenzen. Das waren die Nachrichten. Das Wetter, nachts bleibt es trocken, in Niedersachsen vereinzelt Nebel, Tiefstwerte 17 bis 11 Grad. Es ist 16.05 Uhr.
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5: Mit Felix Oehlmann. Erneut haben Betrüger einen Senioren mit einem Telefontrick um Geld gebracht. Ein Mann aus Holle erhielt einen Anruf eines angeblichen Bankmitarbeiters über eine unberechtigte Abbuchung. Danach erschien ein angeblicher Mitarbeiter vor der Tür und nahm, angeblich um den Schaden zu regulieren, die Bankkarte und auch die PIN des Senioren an sich. Wenig später fehlte eine vierstellige Summe. Diesen Donnerstag beginnt in Hildesheim das erste Go20-Festival, organisiert vom gleichnamigen Kinder- und Jugendtreff. Bis Sonntag ist dabei am Bischofskamp 16 Programm bei freiem Eintritt geplant, heißt es in der Ankündigung. Anlass des Festivals ist das 25-jährige Bestehen des Go20. Unbekannte Täter haben am Montag ein Rad von einem in Eelze geparkten Audi A6 abmontiert. Der Wagen stand im Heilswannenweg gegenüber des Postverteilzentrums. Hinweise in der Sache nimmt die Eelzer Polizei entgegen.
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Ja, und schon ist der August auch schon fast wieder zu Ende. Heute ist der 26.8. Das muss man sich einfach mal auf der Zunge zergehen lassen. Dementsprechend sind die Temperaturen, ich war eben noch ein bisschen in der Stadt unterwegs, mir war richtig kalt, aber ich habe es mir jetzt verkniffen, mir ein langarmiges Shirt zu kaufen. Ich habe genug zu Hause und hier im Studio ist es schön warm. Das heißt, jetzt sitze ich hier im T-Shirt und alles gut. Ja, wir sind heute nochmal im 8-samen August. Das heißt, ich habe nochmal ein paar nette, leckere und andere Tipps herausgesucht, was man noch alles für sich selber tun kann und wie man am besten ein bisschen auf sich selber achtet. Genau, aber erstmal gibt's Musik und ich habe ja erstmal einen von meinen Standardtitel, nämlich Blondie One Way or Another. Und dann habe ich heute Morgen einen Titel im Tonkuhle-Programm gehört und den musste ich gleich erstmal adoptieren. Den habe ich mir gleich rausgesucht, den hören wir auch gleich. Nämlich den Schokoladenblues von Solid Punch. Das ist eine Band hier aus der Hildesheimer Ecke, ich glaube aus Bochum kommen die. Und das wird jetzt einfach mal in mein Programm mit aufgenommen und wird zu einem, ja, kommt jetzt in meine persönliche Playliste. Und ich habe hier schon wieder mehr Titel, als ich heute spielen kann. Insofern höre ich jetzt auf zu sabbeln. Und

Oh ja, das kenne ich auch. In letzter Zeit wieder extrem. Ich brauche Schokolade. Ja, wenn man keine im Haus hat, macht man Folgendes. Man nimmt Chiasamen, 30 Milliliter Wasser, 150 Gramm Gurke, ein Teelöffel Hagebuttenkernöl und 1,5 Esslöffel Maisstärke. Ja, sowas hat man auch im Haus. Die Kombination aus Chiasamen und Gurke verleiht der Haut einen unglaublichen Frische-Kick und mindert Hautrötungen. Schnell und portionsgenau angerührt, legt sich die Maske kühlend auf die Haut, entspannt und vitalisiert. Herstellung. Das Wasser lauwarm erhitzen, die Chiasamen einrühren und ca. 10 Minuten quellen und eindicken lassen. Gelegentlich umrühren. Zwischenzeitlich die Gurke schälen, pürieren und ausdrücken. Das ergibt dann ca. 50 Gramm. In das Chiasamen-Gel rühren. Für einen zusätzlichen Frische-Kick in ca. 5 Minuten in den Kühlschrank stellen. Dann das Hagebuttenkernöl unterrühren. Um die Konsistenz zu verbessern, die Maske mit der Maisstärke abbinden, vor dem Auftragen nochmals kurz verrühren. Ja, und das Ganze dann einmal wöchentlich mit etwas Druck auf das zuvor gereinigte Gesicht auftragen. Am besten eignet sich hierfür ein Kosmetikspatel. Mund- und Augenpartie aussparen, 15 Minuten einwirken lassen, mit kaltem Wasser abspülen. Ja, die Maske sollte möglichst direkt nach der Herstellung angewandt werden. In einem verschlossenen Tiegel hält sie sich im Kühlschrank ca. 7 Tage. Das war also eine Gelmaske mit Gurke und Chiasamen. Na, leckerli. So, genau. Jetzt bin ich mal wieder durch meine LP-Sammlung gegangen, CD-Sammlung gegangen und bin in den 90ern gelandet und habe jetzt hier mal Cher mit Strong Enough.

Ja, jetzt waren wir ja eben im Gesicht. Jetzt haben wir was für den Magen, also was Leckeres zum Genießen. Und zwar ein Heidelbeer-Aprikosen-Smoothie. Dafür braucht man für 2 Portionen 2 Esslöffel Leinsamen, 200 Gramm Heidelbeeren, 1,5 Esslöffel Maki-Pulver, was auch immer das sein mag, das werde ich dann gleich nochmal recherchieren, 500 Gramm Aprikosen und 1 Handvoll Eiswürfel. Den Leinsamen im kalten Wasser circa 1 Stunde einweichen, die Heidelbeeren abbrausen, trocken tupfen und mindestens 30 Minuten tiefkühlen. Leinsamen in ein Sieb abgießen, abspülen und zusammen mit dem Maki-Pulver und 100 Milliliter frischem Wasser in den Mixer geben, glatt mixen. Die Aprikosen waschen, trocken halbieren und die Steine entfernen. Das Fruchtfleisch grob zerteilen und zusammen mit den Heidelbeeren ebenfalls in den Mixer geben. Alles mixen, zum Schluss das Eis hinzugeben und glatt rühren. Zubereitungszeit ca. 5 Minuten plus Einweich- und Gefrierzeit. Ja. Und was das ist mit diesem Maki-Pulver, habe ich tatsächlich noch nie gehört. Und ich mache ja jetzt schon eine ganze Weile aufgegabelt, nämlich schon 2 Jahre. Werden es jetzt, glaube ich, so Anfang September oder so, oder vielleicht auch schon jetzt im August gewesen sein. Da werde ich jetzt gleich nochmal recherchieren. Und in der Zwischenzeit gibt's, ach, wir bleiben nochmal ein bisschen in den 90ern. Mr. Wayne, Culture Beat.

Ja, eher ungewöhnliche Töne hierbei aufgegabelt, aber warum auch mal nicht? So, jetzt mache ich hier erstmal mein Dings aus. Also, Makibeeren sind die stärksten Antioxidantien der Pflanzenwelt. Das ist also eine chilenische Weinbeere, stammt von der Frucht des Makibaumes. Und die indigenen Völker Patagoniens schätzen sie traditionell zur Kräftigung und als wichtiges Lebensmittel im Alltag. Also sowas Ähnliches wie hier unsere Brombeeren, Heidelbeeren. Sowas soll wohl auch so ähnlich schmecken, aber dass da der Weg natürlich von Südamerika bis hierher viel zu weit ist, wird es gleich in Beeren, in Pulver oder Kapseln verarbeitet, aber ja, das ist war auch wahrscheinlich mal so ein Hype und ist nicht so gut oder ja, also es wird eher davor gewarnt, wenn ich hier so in die im Internet schaue und man sollte doch lieber auf die heimischen Produkte zurückgreifen nach Möglichkeit. Also man weiß halt auch nicht, wie viel Schwermetalle oder so da drin sind, genau wie Goji-Beeren oder so. Oder deshalb ist es schwierig und deshalb sollte man lieber die Finger davon lassen und Heidelbeeren, Himbeeren, Brombeeren und solche Geschichten mitnehmen. Und geschmacklich säuerliches Aroma, Brombeere kombiniert mit Heidelbeere. Also da können wir uns was Besseres aussuchen. Aber das nur am Rande. So, jetzt bin ich natürlich hier mit meinem Programm ein bisschen durcheinander gekommen. Aber wir müssen ja auch aufklären. Das heißt, ich möchte ja auch aufklären. Und ja, genau. Und deshalb habe ich hier noch einen kleinen Tipp. Ja, das kennt, glaube ich, auch jeder. Es gibt solche Tage, alles geht schief. Termine überschneiden sich, die Zeit wird knapp. Es muss eingekauft werden, der Tank ist leer und die Maschine Wäsche am Abend kann keinen Tag mehr warten. Die Schwiegermutter ruft an und auch die kann nach so langer Zeit der Funkstelle nicht noch einmal vertröstet werden. Und es bleibt auch nichts erspart. Auch an solchen Tagen muss man die Zähne putzen, das Zimmer lüften und dann noch einen verschütteten Kaffee aufwischen. Das Interessante an dieser Miserie ist, es geht allen so. Man selbst ist nicht der arme Wicht, den das Schicksal besonders hinterhältig getroffen hat. Nein, wir sitzen alle im gleichen Boot und rudern zusammen. Alle haben mit den Alltagssorgen, Stress im Beruf oder in der Familie und mit den vielen kleinen täglichen Pflichten zu kämpfen. Auch Hollywood-Schauspieler, gemeine Finanzhaie und der Papst. Nur fällt uns das meistens nicht auf, denn wir tun das, was wir immer tun, sehen uns als den Mittelpunkt von Leben und Welt und vergessen dabei, dass wir nur ein winziges Rädchen in einem großen Getriebe sind. Es lohnt sich also, von Zeit zu Zeit einmal richtig großen Abstand zu nehmen und sich das klarzumachen. Ja, wohl wahr. Danach kann man dann 1000 Kraniche falten mit Origami-Papier, dann ist man auf jeden Fall wieder unten angekommen. So. Ja, wir machen aber lustig weiter und zwar habe ich jetzt Udo Jürgens. Das Lied ist, glaube ich, auch schon älter als ich. Das ist irgendwie, glaube ich, aus den 70ern. Paris. Einfach nur so zum Spaß.

Ja, einfach mal was Verrücktes machen. So wie wir vergangenes Wochenende zum Beispiel auf der Kulturmeile in der Sedanallee. Ach, das war doch toll. Das war doch ein richtig schönes Wochenende. Wir hatten auf jeden Fall viel Spaß am Stand von Radio Tonkuhle. Und das Ergebnis von dem, was wir da aufgenommen haben, nämlich Ihre Grüße und Wünsche, die hören Sie unter anderem heute Abend und dann nochmal Samstagmorgen oder Sonntagnachmittag. Ich habe mir schon so ein paar angehört, da waren wirklich ein paar lustige, interessante Geschichten dabei. Also heute Abend 19.30 Uhr einfach dranbleiben, jetzt ja sowieso, dann kommt der Abend, da bin ich auch und dann kommt die gute Nachtgeschichte und dann ist auch schon fast 19.30 Uhr und dann gibt's die Grüße. Ja, eine Stunde, bisschen Musik zwischendurch, sonst wird's zu viel, aber das ging. Ja, und ein beliebtes Wort, das uns heutzutage im Arbeitsleben und auch im Alltag sehr häufig begegnet, ist Effizienz. Hinter dem Wort steckt die Idee, genau zu erfassen, was an einem Zustand nicht zufriedenstellend ist und diesen Zustand dann möglichst schnell und mit geringem Aufwand so zu ändern, dass alle zufrieden sind. So stellen wir im Büro fest, was zu tun ist und machen uns an die Arbeit. Das Gleiche gilt für den Haushalt, alltägliche Erledigungen, Familienpflichten. Wir verwandeln, und das immer möglichst effizient, Dinge mit dem Status unerledigt in erledigte Dinge und machen zufrieden einen Haken auf der Liste, bis die nächsten unerledigten Dinge auftauchen und dann wieder die nächsten. Achtsamkeit ist die Abkehr von der Effizienz. Wir können nicht feststellen, dass unser Seelenzustand gerade unzufrieden oder nicht glücklich ist und ihn möglichst effizient in einen zufriedenen Zustand verwandeln. Das funktioniert nicht. Die Seele rebelliert und will ihre Ruhe haben, was uns auch nicht gerade glücklicher macht. Der Trick der Achtsamkeit ist, gerade nicht effizient sein. Die Konzentration auf die kleinen Dinge richten, die nebensächlichen, sich und anderen Zeit geben, die Kartoffeln schälen, einen bewussten Atemzug nehmen, einen Vogel beobachten. Die großen Dinge richten sich dann mit der Zeit ganz von allein. Jo. Oder mal machen, was man selten macht. Ich zum Beispiel gehe heute Abend ins Kino. Da gibt es im Rahmen des HAZ Film Festivals den Film Michael mit Michael Jackson. Fängt um 20 Uhr an. Ich habe mir schon Karte reserviert, weil wer weiß, was da heute Abend am Abendschalter so los ist. Bei der Vorauswahl war noch genügend Platz, aber ich habe gedacht, ach, dann gibt es wenigstens die schönen Love Seats, die sind noch ein bisschen bequemer als sowieso schon. Und für das gleiche Geld wie auch die normalen Plätze sind. So. Und da habe ich einen Titel herausgesucht, den kannte ich gar nicht. Der heißt Ben und ist von Michael Jackson. Ich glaube, da war er noch sehr, sehr jung. Und vielleicht sehe ich ihn ja heute Abend in dem Film. Jetzt hören wir ihn erstmal.

Schönes Lied. Kannte ich noch nicht. Also so in Zügen irgendwie ja, aber auf jeden Fall schon ewig nicht mehr gehört. Das ist ja auch mal was Feines. Es lohnt sich, einmal eine Weile darauf zu achten, welche Partien unseres Körpers mit der Welt im Kontakt sind. Spüren Sie im Liegen die gesamte Rückseite, beim Stehen, beim Sitzen im Gesäß und Oberschenkel, beim Stehen in die Fußsohlen. Was hat der Körper über den Kontakt mit der Außenwelt zu erzählen? Wer die Welt berührt und spürt, der ist im Kontakt mit dem Leben. Ach, was für tolle Weisheiten hier in meinem Buch Wege zur Achtsamkeit. Ja, und auch noch was Interessantes, worüber man sich mal vielleicht Gedanken machen sollte. Im Schlafzimmer. Wenn Sie in Ihrem Schlafzimmer nachts keine rechte Ruhe finden, müssen Sie vielleicht ein bisschen Möbel rücken. Wenn Ihr Bett zum Beispiel mit dem Kopfteil an einer Wand steht, durch die Wasser- oder Heizungsrohre verlaufen, stört möglicherweise nächtliches Rauschen Ihren Schlaf. Oder hängt Ihr Frisierspiegel direkt gegenüber dem Bett? Vielleicht kann Kostenreflexion von Licht der Straßenlaterne oder von den Scheinwerfern vorbeifahrender Autos Sie die Nachtruhe. Ebenfalls aufreiben können allzu kräftige Wandfarben in satten Tönen sein. Sanfte, gedämpfte Farben hingegen begünstigen einen erholsamen, ruhigen Schlaf. Ja, und wenn die Nachbarn die laute Küchenmaschine, ich will jetzt keine Namen nennen, nicht so doll benutzen, nachts um 23:30, wer macht sowas? Bei mir, meine Nachbarn Gott sei Dank nicht, die sind alle lieb, die schreien sich nur manchmal ein bisschen an und dann knallen die Türen. Aber von einer lieben Freundin, der wird fast jede Nacht der Schlaf geraubt, weil diese große elektronische Küchenmaschine. Und natürlich sagen die Nachbarn, nein, wir sind das gar nicht. Das kann gar nicht sein, wir schlafen um die Zeit schon. Ja, vielleicht ist es der heranwachsende Sohn oder so, der sich da noch ein bisschen Eis crusht oder keine Ahnung. Auf jeden Fall ist es unheimlich nervig und sie ist jetzt schon so weit, dass sie sich demnächst bald eine neue Wohnung sucht und dann hoffentlich mal zur Ruhe kommt. So, neulich war ja hier auf dem Angoulême-Platz das Angoulême-Platz-Fest und da wurde eine ganz tolle Geschichte gemacht, nämlich da wurde mitgesungen, also man durfte mitsingen. Da waren drei Menschen auf der Bühne und der Text im Hintergrund auf einer schönen großen Leinwand zu sehen. Und dann konnte man mitsingen, mittanzen und richtig alles rauslassen. Das habe ich gemacht. Unter anderem zu dem folgenden Lied, die Four Non Blondes, What's Up? Viel Spaß.

0: Ja, und da war es ja so warm bei dem Tonkuh, also bei dem Angolemplatzfest. Da hatten wir ja über 30 Grad. Das war richtig heftig. Und da hätten wir uns sicherlich auch gefreut über einen Pfirsich-Minzeistee. Für 4 Portionen braucht man 4 Teebeutel schwarzen oder grünen Tee, 2 reife Pfirsiche, 2 Esslöffel frisch gepressten Zitronensaft, ein kleines Bund Minze und 1 Esslöffel klaren Honig. Für den Tee 1 Liter kaltes Wasser mit den Teebeuteln in ein hohes Gefäß geben und 3 Stunden ziehen lassen. Die Pfirsiche schälen, halbieren, den Stein entfernen und die Pfirsichhälften in kleine Stücke schneiden. Die Teebeutel entfernen und die Pfirsichstücke, den Zitronensaft, 10 Minzblätter und den Honig in das Gefäß geben. Mit dem Stabmixer sehr fein mixen. Den Eistee in eine Flasche füllen und für 3 Stunden in den Kühlschrank stellen. Gläser mit Eiswürfeln füllen, jeweils einen Minzzweig hineingeben und den Pfirsich-Minz-Eistee einfüllen, eiskalt genießen. Ja, Zubereitungszeit an sich 10 Minuten circa, aber das Ziehen und die Kühlzeit, das dauert natürlich. Jo. So, jetzt hatte ich hier aber noch was Leckeres. Moment, muss ich hier einmal weiterblättern. Ja, genau. Wir hatten ja vorhin schon mit Chia unsere schöne Maske gemacht. Und jetzt habe ich noch mal was Leckeres. Ein Mandel-Chia-Pudding mit Apfelwürfeln. Für 4 Portionen braucht man eine Vanilleschote, 6 Esslöffel Chiasamen, 400 Milliliter ungesüßte Mandelmilch, 4 Esslöffel weißes Mandelmus, 4 süße reife Äpfel und 100 Gramm geschälte Mandeln. Die Vanilleschote längs aufschlitzen und mit einem Messer das Mark herauskratzen. Chiasamen mit Vanillemark, Mandelmilch und Mandelmus in eine Schüssel geben, gut vermischen und dann im Kühlschrank mindestens 1 Stunde, am besten über Nacht, einweichen lassen. Für einen festen Pudding weniger Flüssigkeit, für einen weicheren Pudding mehr Flüssigkeit zugeben. Die Äpfel waschen, entkernen und würfeln, Mandeln in einer Pfanne ohne Fett goldbraun anrösten, Apfelwürfel und Mandeln über den Pudding geben und servieren. Ja, und das Ganze ist auch noch gut. Also das dauert ca. 25 Minuten plus Einweichzeit und ist auch noch gut für dich. Vanille steigert die Produktion des Glückshormons Serotonin und verlindert Stress. So, haben wir das auch geklärt. Also, wenn wir ein bisschen Chiasamen von dem Dings da über haben, von dem anderen, dann können wir die noch nutzen.
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0: Genau, so sieht das aus. Haben sie extra einen Jingle für mich gebaut. Das ist doch toll. Nein, natürlich nicht. Aber so, wir gucken noch mal. Jetzt haben wir schon wieder 8 Minuten vor 5. Es ist doch zum. Ne? So, jetzt habe ich aber noch einen tollen Tipp. Nicht jeden Tag liegt die stundenlange Beschäftigung mit dem Internet. Achso, nicht jedem liegt die stundenlange Beschäftigung mit dem Internet. Klar, twittern und das Stöbern in Facebook-Profilen kann für eine Weile sehr unterhaltsam und entspannend sein. Aber das Surfen stellt sich oft auch als zeitraubende Tätigkeit heraus, nachdem man sich fragt, wo man die letzten Stunden eigentlich verbracht hat. Dabei hinter hat das Internet auch so viel an kreativen Vorschlägen zu bieten und liefert die Anleitungen dazu gleich mit. Ob es um Stricken, Klavierspielen, Kochen oder das Reparieren von kaputt geglaubten Lieblingsstücken geht, alles ist zu finden. Insbesondere bei YouTube, wo die Eingabe des Stichworts für Profi zusammen mit Tutorial oder How-to jeden Wissbegierigen sofort zu den gewünschten Beiträgen bringt. Das Schöne daran ist, dass Sie sich die Lektionen so ganz privat nach Hause holen und ohne Druck ausprobieren können, was Sie schon lange mal tun wollten, und zwar an jedem Ort. Mit Wolle und Laptop im Gepäck kann man auch abends im Hotel noch etwas Sinnvolles tun. Mit einer Gitarre und dem Computer wird das eigene Zuhause an einem ruhigen Sonntagmorgen zur Musikschule. Mit einer Achtsamkeits-App entschwindet man allabendlich kurz ins private Kloster. Und wenn Sie wollen, können Sie gleich jede Menge Erfahrungsberichte dazu lesen. Wenn Ihnen dann irgendwann nach Betätigung in geselliger Runde ist, sind die ersten Schritte schon gemacht zum gemeinsamen Stricken, Musizieren oder Meditieren. Genau, ich freue mich ja, dass jetzt mein Tai Chi-Kurs demnächst anfängt. Ich war ja im Sommer, habe ich ja erzählt, ein paar Mal beim Tai Chi draußen auf dem Sportplatz, auf dem Rasen unter riesigen Bäumen. Das war richtig toll. Und da habe ich mich dazu entschlossen, das jetzt wieder zu machen. So, ich weiß nicht, ob ich es heute schon mal erwähnt habe. Ich gehe gleich oder nachher ins Kino. Und da wird es wahrscheinlich auch diesen Titel geben, von den Jackson 5, I Want You Back.

0: Ja, und apropos Achtsamkeit, ich habe mir hier so eine komische App runtergeladen. Da muss man ja malen nach Zahlen sozusagen. Die Farben sind aber vorgegeben. Das heißt, ich muss jetzt, wenn ich hier die 14 habe, genau gucken. Das wird mir auch noch angekringelt. Da ist die 14. Da muss ich da draufklicken und das ist dann, dient zur Entspannung, soll zur Entspannung dienen. Mich macht es eher wahnsinnig, weil ich die andere Nummer nicht gefunden habe. Da ist auch noch, ah ja, okay. Naja, kann man machen, muss man aber nicht. Dann nehme ich doch lieber die Stifte in die Hand oder die Steine und male selber Steine. Das hat auch viel Spaß gemacht am Wochenende, am Samstag, da bei der Kulturmeile in der Sedanallee. Da haben einige Kinder doch bei uns ihre Steinchen bemalt. Das hat viel Spaß gemacht, wie gesagt. Ich habe mitgemalt, beziehungsweise ein bisschen aufgepasst, dass die da nicht zu viel rumsauen. Naja, der Tisch ist ziemlich bunt geworden. Ich hoffe, Henna kriegt ihn wieder sauber. Aber er hat gesagt, nö, wir brauchen da nichts drauf zu legen. Das geht auch so. So, das war's schon wieder hier mit aufgegabelt am Mittwochnachmittag. Jetzt geht's gleich weiter mit dem Abend. Das heißt, Sie hören mich auch noch die nächsten 2 Stunden. Ich verabschiede mich wie immer mit den letzten Zügen von Larry Schuber und der Western Union.
1: Es macht uns keine Arbeit.
0: Sage Dankeschön fürs Zuhören. Achso, und redaktionell verantwortlich für den Inhalt der Sendung aufgegabelt ist Frau K. Natürlich, wer auch sonst.
1: Danke an die Mädels.
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1: Um 17 Uhr mit Sönke Peters. Bundeskanzler Merz hat sich nach der Kabinettsklausur in Brandenburg unter anderem zur Rentenreform geäußert. Er wies Forderungen zurück, die sogenannte Rente mit 63 doch beizubehalten. Die Reformpläne sehen vor, sie abzuschaffen. Aus Berlin Benjamin Großkopf.
2: Ein Kernstück der Rentenreform, so sieht Kanzler Merz das Ende der sogenannten Rente mit 63 und hat jetzt sehr deutlich gemacht, für ihn gibt es keine Möglichkeit mehr, hier zu verhandeln. Nach der Klausur mit seinem Kabinett sagte Merz, dass die Bundesregierung sich einig sei, alle Anreize zur Frühverrentung müssten beendet werden, über Härtefälle sei noch zu sprechen. Vor allem aus den Ländern gibt es Kritik an dem Vorhaben von SPD-Regierungschefs, zuletzt aber auch von den drei CDU-Ministerpräsidenten im Osten. Die Rente mit 63 bedeutet, dass man nach 45 Beitragsjahren abschlagsfrei in Rente gehen kann. Dass das künftig nicht mehr geht, ist ein Vorschlag der von der Bundesregierung eingesetzten Rentenkommission.
1: Der Tech-Konzern Meta hat einer Milliardenstrafe in den USA zugestimmt. Dutzende Bundesstaaten hatten gegen Meta geklagt, weil sie dem Konzern vorwerfen, Kinder und Jugendliche mit seinen Plattformen Instagram und Facebook süchtig zu machen. Aus der NDR-Nachrichtenredaktion Thorsten Lange.
3: Dieses Gerichtsverfahren beendet Meta durch die Zahlung von umgerechnet rund 15 Milliarden Euro. Auf diesen Vergleich haben sich der Konzern und die klagenden 29 US-Bundesstaaten geeinigt. Das Geld geht jetzt in ihre Kassen. Meta sagt zu, seine Praktiken bei Social Media zu ändern. So will der Konzern Zeitbeschränkungen für Minderjährige einführen sowie nächtliche Zugangssperren. Die US-Bundesstaaten hatten ursprünglich umgerechnet 172 Milliarden Euro Strafe verlangt. Der Prozess vor Geschworenen im kalifornischen Auckland hatte vergangene Woche begonnen.
1: In der Gebirgsregion in Nepal sind mehrere hundert Menschen von Wassermassen mitgerissen worden. Unter den Vermissten sind auch viele Touristen. Die Polizei bestätigte inzwischen mindestens 95 Tote. Der aus Tibet nach Nepal fließende Fluss Bote Kosi hatte sich plötzlich in eine riesige Sturzflut verwandelt. Das ist auf Handyaufnahmen von Augenzeugen zu sehen. Unsere Korrespondentin für die Region, Lena Bodewein, berichtet, was dort passiert ist.
4: In den Schluchten des Himalaya entfaltet sich die Wucht einer solchen Welle natürlich total. Und die hat Touristen, also viele Bergwanderer, Hunderte von ihnen mitgerissen. Auch Wasserkraftwerke sind zerstört worden. Und dabei sind die Menschen, die dort arbeiten, wahrscheinlich auch davon geschwemmt worden. Und weiter unten im Land, da sieht man, wie Brücken von dieser Flutwelle mitgerissen werden. Und wie das Land nach der Katastrophe nur eine einzige Schlammmasse ist. Und auch auf der anderen Seite der Grenze in Tibet ist die Zerstörung wohl groß. Die chinesischen Staatsmedien berichten von, Zitat, zahlreichen Toten. Und Präsident Xi ruft zu einer großen Rettungsaktion auf.
1: In Norddeutschland ist der mutmaßliche Chef eines internationalen Drogennetzwerks festgenommen worden. Ein Haftrichter in Stade ordnete Untersuchungshaft an. Polizisten durchsuchten Wohnungen und Firmengebäude in Hamburg und Lüneburg und beschlagnahmten etwa 2,1 Millionen Euro sowie Beweismittel. Das Netzwerk soll versucht haben, 4 Tonnen Kokain aus Südamerika einzuschmuggeln. Außerdem soll es auf Plantagen im Kreis Lüneburg und in Hamburg große Mengen Cannabis angebaut haben. In Köln hat die weltgrößte Computerspielemesse Gamescom begonnen. Heute dürfen erstmals nur Fachbesucher die neuesten Gaming-Trends ansehen und ausprobieren. Ab morgen dann auch das allgemeine Publikum. Aus Köln Martin Schütz.
5: Heute ist es noch ziemlich entspannt auf der Gamescom. Erst morgen wird es richtig voll. Noch muss niemand stundenlang anstehen und warten. Die Stimmung bei den Fachbesuchern ist gut. In den Hallen zeigen mehr als 1600 Aussteller ihre Neuheiten. Teilweise bauen sie komplette Themenwelten auf. Es gibt Nachbauten von mittelalterlichen Tavernen, asiatischen Landschaften oder komplette Baustellen mit echten Baggern. An den großen Ständen können pro Tag mehrere tausend Menschen die Neuheiten testen. Einige erscheinen erst in ein paar Monaten auf dem Markt.
1: Das waren die Nachrichten. Das Wetter in Norddeutschland heute Abend gebietsweise freundlich. In Niedersachsen etwas Regen, 18 bis 24 Grad. In der Nacht überwiegend trocken bei Tiefstwerten von 17 bis 11 Grad. Morgen meist trocken, in Niedersachsen einzelne Schauer oder Gewitter, Höchstwerte 22 bis 29 Grad. Am Freitag zum Teil kräftige Schauer und Gewitter bei 21 bis 27 Grad. Es ist 17.05 Uhr.
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6: Mit Felix Oehlmann. Die Ampelkreuzung der B1 mit der Wankelstraße und der Albert-Einstein-Straße am Glockensteinfeld wird nächste Woche überarbeitet. Ziel ist, die Kreuzung sicherer zu machen, teilt die Landesbehörde für Straßenbau und Verkehr mit. Der Verkehr wird während der Bauzeit über eine Behelfsampel gelenkt. Im Landeswettbewerb Klima Kommunal ist die Sommerhilfe der Stadt Hildesheim als eines von 9 Projekten ausgezeichnet worden. Die Stadt erhielt dafür ein Preisgeld von 15.000 Euro. Kern der Sommerhilfe sind die sogenannten Sonnenrucksäcke mit verschiedenen Utensilien, die an Wohnungs- und obdachlose Menschen ausgegeben werden. An diesem Donnerstag beginnen auf der Lilie hinter dem Hildesheimer Rathaus die Genuss- und Weintage für dieses Jahr. Laut Stadtmarketing werden bis Sonntag eine Vielzahl hochwertiger Weine und abwechslungsreiche Speisen angeboten. Die offizielle Eröffnung ist diesen Donnerstag um 16 Uhr.
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7: Um 17:06 Uhr, Vorsicht bitte auf der B443, sehende Richtung Pattensen zwischen Rethen und Koldingen, 3 Kilometer Stau aufgrund zu hoher Verkehrsbelastung. Und Vorsicht bitte auch auf der A2 Braunschweig Richtung Hannover zwischen der Raststätte Zweidorfer Holz und Peine Ost steht ein defekter LKW, der Fahrstreifen ist hier gesperrt. Ansonsten liegen mir fürs Sendegebiet keine Meldungen vor. Wir wünschen Ihnen unterwegs eine gute und sichere Fahrt.
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7: Mit Frauke Aden endlich mal wieder live, auch im Abendmagazin zu hören. Einen schönen guten Abend am Mittwoch. Und wir werfen heute einen Blick auf den Firmenlauf, der am Freitag stattfinden soll oder stattfinden wird. Wie inklusiv das Ganze ist,

0: Sie hören den Abend hier bei Radio Tonkuhle. Am 28. August sind wieder Firmen, Unternehmen, Institutionen und Organisationen eingeladen, sich sportlich zu betätigen beim jährlichen Firmenlauf. Begeistert sind dabei auch jedes Mal Laufgruppen der Diakonie, Firmen und der Lebenshilfe. Wie inklusiv Sie den Firmenlauf erleben, haben Sie unserer inklusiven Redaktion erzählt. Beim Gespräch dabei waren Patrick Premke von der Diakonie und Walking-Trainerin Nele von der Lebenshilfe. Das Interview haben Johannes Wolter, Lisa Jag und Willi Hillebrand geführt.
1: Die Diakonie Himmelstür nimmt dies Jahr wieder am Hildesheimer Firmenlauf teil. Mit wie vielen Teilnehmenden geht ihr an den Start?
2: Also auf jeden Fall gehe ich mit an den Start. Ich weiß zwar nicht, wer noch alles von den anderen Diakonie-Leuten mitkommt. Die Glücksritter sind auf jeden Fall auch dabei, wieder für die Diakonie zu laufen. Und ich laufe den 5,5.
3: Von uns nehmen insgesamt 70 Leute teil. Davon sind 20 unsere Mitarbeiter und 50 die beschäftigten Mitarbeiter.
4: Warum nehmt ihr bei Firmenlauf teil?
2: Der Firmenlauf ist für viele Menschen, nur dass wir dafür einen guten Zweck laufen.
3: Genau, der Firmenlauf macht vielen richtig viel Spaß, und also uns allen richtig viel Spaß. Wir trainieren das ganze Jahr mit unseren Beschäftigten und das macht uns allen richtig viel Spaß.
5: Wie bereitet ihr euch auf den Lauf vor?
2: Also natürlich üben wir nicht jedes Mal. Das Einzige, wo ein großer Teil von uns oder ein Hälfteanteil mitmacht, ist bei den Glücksrittern vom Drachenboot-Team. Beim Firmenlauf sind wir sozusagen nur dabei, wenn wir uns im Voraus anmelden bei der Frau Daniela Knob. Die trägt uns ein. Der müssen wir auch sagen, wie viel wir laufen wollen. Es gibt auch welche von uns, die machen einen 3,5 Teil, das ist der Walkinglauf, und die anderen sind beim Jogginglauf dabei, 5,5. Und ich laufe dieses Jahr auch mit einer Mitbewohnerin von den, also mit Mitmacherin von den Glücksrittern mit, der Andrea. Die ist mit mir beim Drachenboot auch an der Trommel. Nur ich bleibe die ganze Zeit bei ihr, damit wir zusammenbleiben, wenn was sein sollte, dass einem zu heiß oder zu schlecht wird, dass zu Notfall immer einer dabei ist.
3: Ja, wir treffen uns an allen drei Werkstattstandorten einmal die Woche zum Training, entweder eben in der Walking-Gruppe oder in der Laufgruppe. Und dann findet einmal die Woche Training statt und wir fahren auch mindestens einmal im Vorfeld zum Honsen und trainieren auch da vor Ort nochmal.
1: Was muss im Vorfeld mit den Veranstaltern geklärt werden, wenn man mit einer Beeinträchtigung am Firmenlauf teilnehmen möchte?
2: Mit einer Beeinträchtigung kommt es ganz auf die Beeinträchtigung an. Es gibt zum Beispiel auch welche, die nicht so gut laufen können, die zum Beispiel auch einen Rollstuhl haben. Wenn die selbst daran teilnehmen, ich weiß nicht genau, wie das geregelt ist, aber die haben ja dann sozusagen noch wie beim Paralympics so ein Rad vorne wie beim Fahrrad, damit die dann sozusagen mit teilnehmen können. Ich kenne da nur einen, der ist ein guter Bekannter, ein guter Freund von uns, auch von den Glücksrittern. Der hat mal teilgenommen und durfte teilnehmen, der hatte eine Beeinträchtigung, dass er nicht richtig laufen konnte, hatte aber sozusagen so eine Hilfe wie beim Fahrrad.
5: Wie würdet ihr die Stimmung beim Lauf bezeichnen?
2: Die Stimmung beim Lauf ist zwar mal ganz hektisch, mal ist es ganz gut, mal hat man sozusagen ein bisschen Anstrengung. Aber die Sache ist, das weiß ich auch von meiner Drachenboot-Trainerin, wenn wir beim Drachenboot auch dabei sind. Hauptsache dabei sein, man hat Spaß, man muss nicht Erster sein. Man möchte zwar sozusagen, wenn man das sozusagen hinkriegt, eine Medaille haben, aber Hauptsache man ist dabei.
3: Ich würde die Stimmung als spitzenmäßig beschreiben, genau.
4: War ich das Schönste an Firmenlauf?
2: Das Schönste am Firmenlauf ist, dass man mit vielen Leuten zusammenläuft, man lernt neue Leute kennen, alte Leute sieht man wieder, man hat viel Freude daran, man kann danach noch beim Firmenlauffest rumgehen, man kann sich ein bisschen amüsieren und wenn man zum Beispiel läuft, kann man auch sozusagen viele Leute treffen, die an einen vorbeilaufen, die einen Hallo sagen, die einen guten Tag sagen, die man lange nicht mehr gesehen hat und man freut sich immer wieder, neue Freunde zu kennen.
3: Für mich ist tatsächlich das Schönste die wirklich seit 2,5 Jahren beständige Gruppe, die eben wirklich wöchentlich zum Training zusammenkommt. Und das ist für mich einfach wirklich das Highlight.

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1: Um 17:30 mit Felix Oehlmann. Die Schlagzeilen: Hildesheimer Sommerhilfeprojekt wird ausgezeichnet. B1 Ampelkreuzung am Glockensteinfeld soll sicherer werden. Schwerer Unfall führt zur Sperrung der Hildesheimer Straße in Alfeld. Und Gronauer Wochenmarkt ist am Freitag in der Hauptstraße. Die Meldungen im Einzelnen. Im Landeswettbewerb Klima Kommunal ist die Sommerhilfe der Stadt Hildesheim als eines von 9 Projekten ausgezeichnet worden. Dieses Jahr hatten sich 56 Kommunen mit insgesamt 85 Projekten an dem Wettbewerb beteiligt, teilt die Stadt mit, die für die Sommerhilfe ein Preisgeld von 15.000 Euro erhielt. Wofür dieses Geld eingesetzt wird, steht noch nicht fest, es soll aber im Bereich Klimaschutz bleiben. Die Sommerhilfe für Menschen ohne Obdach startete 2024 aus Erfahrungen des hiesigen Streetworks. Ihr Kern sind sogenannte Sonnenrucksäcke, die über das Streetwork sowie soziale Einrichtungen an wohnungs- und obdachlose Menschen ausgegeben werden. Sie enthalten unter anderem eine Kopfbedeckung, Sonnencreme, eine Trinkflasche, Nahrungsergänzungsmittel und Informationen zum richtigen Verhalten bei Hitze, sowie Trinkwasserentnahmestellen, kühle Aufenthaltsorte und wichtige Anlaufstellen. Weitere Bausteine des Projekts sind das Medimobil der Malteser und Schutzräume in Zeiten großer Hitze, vor allem mehrere Innenstadtkirchen. Die Ampelkreuzung der B1 mit der Wankelstraße und der Albert-Einstein-Straße am Glockensteinfeld wird nächste Woche überarbeitet. Wie die Landesbehörde für Straßenbau und Verkehr mitteilt, wird voraussichtlich eine Woche lang an der Technik und der Signalsteuerung gearbeitet, um die Kreuzung sicherer zu machen. So soll unter anderem der Verkehr von der B1 nach links in die Albert-Einstein-Straße eine separate Schaltung bekommen und die Haltelinie dafür wird zurückversetzt, um die derzeit vorkommenden Überschneidungen mit Rechtsabbiegern aus der Straße zu verhindern. Für die Dauer des Umbaus wird der Verkehr über eine Behelfsampel gelenkt. Die wird schon diese Woche aufgebaut. Diesen Dienstagmittag ist es in Alfeld auf der Hildesheimer Straße zu einem schweren Verkehrsunfall gekommen. Laut Bericht wollte ein 83-jähriger Autofahrer auf Höhe des Edeka-Markts in den fließenden Verkehr einscheren und übersah dabei einen nahenden LKW. Dieser wurde durch die Kollision abgedrängt und prallte gegen ein Wohnhaus. An beiden Fahrzeugen entstand Totalschaden und auch das Haus wurde beschädigt. Dazu lagen zunächst keine genaueren Schätzungen vor, einsturzgefährdet war es aber nicht. Die beiden Fahrer wurden leicht verletzt und der LKW-Fahrer sicherheitshalber in ein Krankenhaus gebracht. Der entstandene Sachschaden wird auf einen niedrigen 6-stelligen Betrag geschätzt. Der Gronauer Wochenmarkt findet diesen Freitag nicht am Ratskellerplatz, sondern in der Hauptstraße statt. Das teilt die Samtgemeinde Leine-Bergland mit. Grund für die Verlegung ist das parallel stattfindende Weinfest. Die Marktzeiten 9 bis 18 Uhr bleiben unverändert.
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2: Die Temperaturen liegen derzeit rund um Hildesheim bei 21 Grad. Die Vorhersage: Die kommende Nacht wird weitestgehend klar bei Tiefstwerten um 14 Grad. Die werden am frühen Morgen erreicht. Dann aber gibt der Sommer wohl nochmal Gas. Morgen sind bis zu 28 Grad vorhergesagt und das bei praller Sonne bis in den späten Nachmittag. Zum Abend hin kann es gebietsweise Gewitter geben, sicher ist das aber nicht. Die Aussichten: Freitag und Samstag werden wechselhaft mit Sonne, Wolken, Regen und wohl auch Gewittern. Die Höchstwerte liegen am Freitag bei 24 und Samstag bei 22 Grad. Und so wie es im Moment aussieht, werden die Tage danach wohl auch ähnlich. Soweit die Meldungen. So, jetzt schauen wir gleich nochmal. Verkehr. Nämlich damit.
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2: Und dann schaue ich mal mit Ihnen ganz aktuell auf meine Verkehrskarte. Da ist sie auch schon. Oha. 4 Kilometer Stau sehe ich hier um 17.35 Uhr auf der, also 4 Kilometer Stau auf der A7 Hannover Richtung Kassel. Zwischen Dreieck Hannover Süd und Hildesheim-Dristmenstedt ist der mittlere Fahrstreifen nicht befahrbar. 4 Kilometer Stau, die Polizei ist vor Ort. Es gab hier einen Unfall im Baustellenbereich. Na, das ist doch, kann man sich doch auf einen langen Abend einstellen. Und A2, Vorsicht bitte, Hannover Richtung Dortmund zwischen Hannover-Herrenhausen und Garbsen, Gefahr durch Personen auf der Fahrbahn. Ja, das frage ich mich auch mal, was die da zu suchen haben, nicht gar nichts. Und weiterhin auch noch B443, 3 Kilometer Stau, sehende Richtung Pattensen zwischen Rethen und Koldingen, 3 Kilometer Stau aufgrund zu hoher Verkehrsbelastung. Weitere Meldungen? Doch, die A2 ist auch noch gesperrt, Braunschweig Richtung Hannover zwischen der Raststätte Zweidorfer Holz Nord und Peine Ost ist der Fahrstreifen aufgrund eines defekten LKWs gesperrt. Jetzt aber weitere Meldungen liegen im Moment nicht vor. Wir wünschen Ihnen unterwegs eine gute und sichere Fahrt.

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0: Die Tonkuhle Veranstaltungstipps mit Philo Schäfer. Wer Freude an der Natur hat, den interessiert vielleicht die Fotoausstellung Wildes Norddeutschland im Mutterhaus der Vinzentinerinnen. Gezeigt werden künstlerische und dokumentarische Fotografien von Sabine Nehls, Doris Hasselberg und Dirk-Olaf Leimann. Die Fotografinnen möchten mit ihren Bildern auch dazu anregen, die Natur zu bewahren und verantwortungsvoll mit ihr umzugehen. Die Vernissage beginnt um 17 Uhr. Der Eintritt ist frei. Die Ausstellung ist ab dem 27. August bis zum 20. November montags bis donnerstags von 9 bis 17 Uhr und freitags von 9 bis 14 Uhr zu sehen. Wie transportiert man eigentlich eine 14 Meter hohe Statue wie die von König Ramses II.? Das beantwortet Professor Dr. Hussein Ibrahim um 18 Uhr in der Volkshochschule Hildesheim. Der Restaurator und Konservator an der Universität Minya in Ägypten hat den Transport der Kolossalstatue von König Ramses II. In das 2025 eröffnete Great Egyptian Museum in Gaza mitgeplant und begleitet. Der Vortrag wird in englischer Sprache mit deutschen Untertiteln gehalten. Der Eintritt ist frei. Seit Gründung der Dombibliothek im Jahr 815 wurden Werke immer wieder gestohlen und geraubt. Die öffentliche Führung Gestohlen, Bücher und ihre Diebe in den Beständen der Dombibliothek um 18 Uhr gibt Einblicke in interessante Raub- und Kriminalfälle aus unterschiedlichen Epochen. Die kuriosen Wege der gestohlenen Objekte lassen staunen. Treffpunkt ist das Foyer der Dombibliothek. Die Führung ist kostenlos. Heute verpasst? Die Dombibliothek bietet regelmäßig Führungen zu wechselnden Themen an. Die Soli-Küche tischt um 20 Uhr am Mittwoch in der Kulturfabrik Lösecker auf. Wechselnde Kochgruppen zaubern hier regelmäßig veganes Essen gegen Spende. Die Freiwilligen verkochen größtenteils Gemüse, das nicht mehr verkauft und sonst weggeschmissen werden würde. Das Mitkochen startet um 17 Uhr. Interessiert am Mitkochen? Das Team kann vor Ort angesprochen werden oder man schreibt eine Nachricht auf Instagram an @hi_soKUE. Jeden Mittwoch gibt's im Club Web der KUFA Konzerte mit Bands aus der Region und der ganzen Welt. Diesen Mittwoch können BesucherInnen sich auf Drum and Bass, Post-Punk und Indie-Rock freuen. Mit Scampi kommt eine D&B Liveband aus Berlin in die KUFA. Die Band Hear Me Out aus Bielefeld bringt melodische Gitarren, analoge Synthesizer und energischen Gesang mit. Der Eintritt ist frei, ein Hut für Spenden geht rum. Das waren einige Veranstaltungstipps für heute. Weitere finden Sie auf stadtmagazin-public.de.
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1: Um 18 Uhr mit Benjamin Kirsch. Der Tech-Konzern Meta und zahlreiche klagende Bundesstaaten haben sich auf einen außergerichtlichen Vergleich geeinigt. Im Streit um mögliche gesundheitliche Schäden und süchtig machende Apps soll Meta nicht nur Geld zahlen, sondern auch Veränderungen an seinem Angebot vornehmen. Aus Los Angeles, Reinhard Spiegelhauer.
2: Minderjährige sollen Meta-Plattformen wie Facebook oder Instagram künftig höchstens 2 Stunden pro Tag nutzen können. Nachts soll der Zugriff nicht möglich sein, während Unterrichtszeiten und abends keine Benachrichtigungen durch die Apps erfolgen. Laut einem Statement des Generalbundesanwalts von New York sollen sich Eltern und Kinder von algorithmisch gesteuerten Feeds abmelden können. Der Meta-Konzern soll wirksamere Alterskontrollen einführen. Der Vergleich muss nur noch von der zuständigen Richterin zugelassen werden. Eine Ratifizierung durch die einzelnen Bundesstaaten wäre dann nicht mehr nötig.
1: Die Bundesregierung hat sich in einer Klausurtagung über wichtige Vorhaben für die nächsten Monate ausgetauscht. Forderungen aus der SPD, den Hitzeschutz und die Klimaanpassung als Gemeinschaftsaufgabe von Bund und Ländern ins Grundgesetz aufzunehmen, wurden nicht beschlossen. Das Thema ist aber beraten worden, wie Sarah Beham aus Berlin berichtet.
3: Gesprochen hat man trotzdem über die Hitze und Anpassungen ans Klima. Der Kanzler sagt, Hitzesommer werden häufiger, darauf muss man sich einstellen. Er hat auch betont, man werde Lehren aus dem Hitzesommer 2026 ziehen, aber welche genau, das hat er nicht beantwortet. Nur so viel, gemeinsam mit den Ländern sollen jetzt Vorschläge für den Hitzeschutz gesammelt und erarbeitet werden. Für den Kanzler ist aber auch klar, es fehle weder an Programmen noch an Geld. Die Länder, die für den Hitzeschutz zuständig sind, die bekommen ja schließlich 100 Milliarden Euro aus dem Sondervermögen, auch für den Hitzeschutz, so die Lesart von Kanzler Merz.
1: In der Gebirgsregion zwischen Nepal und Tibet sind mehrere hundert Menschen von Wassermassen mitgerissen worden und werden vermisst. Die Polizei bestätigte inzwischen mindestens 95 Tote. Der aus Tibet nach Nepal fließende Fluss Bote Kosi hatte sich plötzlich in eine riesige Sturzflut verwandelt. Das ist auf Handyaufnahmen von Augenzeugen zu sehen. Lena Bodewein berichtet, was dort passiert ist.
4: In den Schluchten des Himalaya entfaltet sich die Wucht einer solchen Welle natürlich total und die hat Touristen, also viele Bergwanderer, hunderte von ihnen mitgerissen. Auch Wasserkraftwerke sind zerstört worden und dabei sind die Menschen, die dort arbeiten, wahrscheinlich auch davon geschwemmt worden. Und weiter unten im Land, da sieht man, wie Brücken von dieser Flutwelle mitgerissen werden und wie das Land nach der Katastrophe nur eine einzige Schlammmasse ist, grau und gewaltig, das zeigen Drohnenaufnahmen.
1: Die AfD liegt in einer neuen Vorwahlumfrage von Infratest DIMAP im Auftrag der ARD in Sachsen-Anhalt weiter mit großem Abstand vorn. Sie kommt auf fast doppelt so viel Zustimmung wie die CDU von Ministerpräsident Schulze. Aus Berlin Markus Sambale.
5: Wenn jetzt schon gewählt würde in Sachsen-Anhalt, dann käme die AfD auf 42%. Ein leichter Zuwachs im Vergleich zur letzten ARD-Umfrage Ende Juli. Abgeschlagen folgt die CDU. Sie verliert etwas und käme nur noch auf 22%. Die Linke verliert ebenfalls leicht und fällt in der Umfrage auf 11%. Etwas zugelegt hat die SPD auf 8%. Und leicht gestiegen sind auch die Grünen auf 6%. An der 5%-Hürde würden scheitern das BSW mit 4 und die FDP mit 3%. Die Sonntagsfrage gibt die aktuelle Stimmung wieder und ist keine Vorhersage für das Wahlergebnis. Bis zum Wahltag sind Verschiebungen möglich, denn für 30% der Befragten steht noch nicht fest, ob und wen sie wählen.
1: Anderthalb Wochen vor der Landtagswahl in Sachsen-Anhalt haben in Magdeburg Geschäftsinhaber mit Migrationshintergrund einen halben Tag lang ihre Läden geschlossen. Eine Organisatorin sagte, damit habe man ein sichtbares und starkes Zeichen gegen Rassismus und Faschismus setzen wollen. Die Migra-Streik genannte Aktion sollte demnach ein Appell sein, sich mit der AfD auseinanderzusetzen. Die Sprecherin rief dazu auf, als Gesellschaft zusammenzubleiben und sich nicht in Ausländer und Deutsche spalten zu lassen. 160 Geschäfte wollten sich an dem Streik beteiligen. Das waren die Nachrichten. Das Wetter in Norddeutschland. Nachts überwiegend trocken, bei Tiefstwerten von 17 bis 11 Grad. Morgen meist trocken, in Niedersachsen einzelne Schauer oder Gewitter, Höchstwerte 22 bis 29 Grad. Am Freitag zum Teil kräftige Schauer und Gewitter, 21 bis 27 Grad und am Sonnabend Schauer und Gewitter, 20 bis 25 Grad. Es ist 18.05 Uhr.
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6: mit Felix Oehlmann. Die Ampelkreuzung der B1 mit der Wankelstraße und der Albert-Einstein-Straße am Glockensteinfeld wird nächste Woche überarbeitet. Ziel ist, die Kreuzung sicherer zu machen, teilt die Landesbehörde für Straßenbau und Verkehr mit. Der Verkehr wird während der Bauzeit über eine Behelfsampel gelenkt. Im Landeswettbewerb Klima Kommunal ist die Sommerhilfe der Stadt Hildesheim als eines von 9 Projekten ausgezeichnet worden. Die Stadt erhielt dafür ein Preisgeld von 15.000 Euro. Kern der Sommerhilfe sind die sogenannten Sonnenrucksäcke mit verschiedenen Utensilien, die an wohnungs- und obdachlose Menschen ausgegeben werden. An diesem Donnerstag beginnen auf der Lilie hinter dem Hildesheimer Rathaus die Genuss- und Weintage für dieses Jahr. Laut Stadtmarketing werden bis Sonntag eine Vielzahl hochwertiger Weine und abwechslungsreiche Speisen angeboten. Die offizielle Eröffnung ist diesen Donnerstag um 16 Uhr.
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7: Um 18 Uhr und 6 Minuten Vorsicht bitte weiterhin auf der A2 Braunschweig Richtung Hannover zwischen der Raststätte Zweidorfer Holz Nord und Peine Ost steht immer noch ein defekter LKW. Der Fahrstreifen ist hier gesperrt. Aber gute Nachrichten für die A7, die im Bereich Dreieck Hannover Süd bis Hildesheim-Dristmstedt, die Straße ist wieder frei. Und auch die andere Fehlermeldung wollte ich gerade sagen. Ja doch, die Personen auf der A2 sind immer noch unterwegs zwischen Hannover-Herrenhausen und Garbsen. Gefahr durch Personen auf der Fahrbahn. Aber weitere Meldungen liegen mir im Moment nicht vor. Wir wünschen Ihnen unterwegs eine gute und sichere Fahrt.
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7: Weiterhin für Sie mit Frauke Aden am Mikrofon und wir fangen an mit Bruno Mars, I Just Might.

0: Das war David Lübcke, ein Liedermacher aus Leipzig, also er lebt in Leipzig, geboren in Detmold und kommt am 31.10. nach Delixen. Das ist aus seinem Album Wo der Mond die Erde küsst, aus April 26 veröffentlicht. Und das ist ganz spannend. Er sucht nicht nach Coolness, sondern nach Nähe. Deshalb reist er mit seiner Gitarre durchs Land direkt zu Leuten und erzählt seine Geschichten. Wild und zart, zeitlos und verbindend. 6 Monate ging er 2021 auf Liedermacherwalz. Unterwegs von der Ostsee bis zu den Bergen spielte er an Haustüren und unter Apfelbäumen, in Cafés und vor Pommesbuden, in WG-Küchen und Bauwägen. Also sollte man sich merken, David, ja, jetzt kann ich den Namen hier nicht mehr richtig erkennen, Moment. David Lübcke heißt der gute Mann. Ja, klingt toll, oder? So, und jetzt sind wir beim Julius Club, oder jetzt kommen wir zum Julius Club. Genau vor einer Woche ist in der Hildesheimer Stadtbibliothek der Julius Club zu Ende gegangen. Wir werfen jetzt nochmal einen Blick zurück mit einem Interview, was Emma-Luise Tönelt geführt hat. Sie war nämlich nicht nur als junge Teilnehmerin das erste Mal dabei, sondern hatte auch ein Mikrofon mit und hat für uns mit Sigrun Herwig von der Stadtbibliothek gesprochen.
1: Ja, also die erste Frage wäre, was ist der Julius Club überhaupt?
2: Ja, der Julius Club ist ein Sommerleseklub für Kinder in der 5. bis 8. Klasse. Der wurde von der VGH-Stiftung und der Büchereizentrale Niedersachsen ins Leben gerufen und feiert dieses Jahr sogar 20-jähriges Jubiläum. Also der ist jetzt schon eine Weile am Start. Genau, da machen ungefähr 45 Bibliotheken mit, über ganz Niedersachsen verteilt. Und hauptsächlich geht es natürlich darum, dass die Kinder dort viel lesen können. Wir haben da ganz viele neue Bücher, die bereitgestellt werden. Und zusätzlich dazu gibt es auch noch viele Veranstaltungen, an denen man teilnehmen kann.
1: Ja, die zweite Frage wäre dann, woher kommt der Name Julius eigentlich?
2: Julius steht für Jugend liest und schreibt. Das kommt eben einmal vom Lesen natürlich, da man die Clubbücher hier liest. Das Schreiben bezieht sich vor allem auf die Bewertungsbögen, die man am Ende ausfüllt, indem man eben die Bücher bewertet, die man gelesen hat.
1: Wer sucht die Bücher für den Club aus?
2: Die Clubbücher werden von einer Jury ausgewählt und die besteht einmal aus Erwachsenen, aber auch aus ein paar Kindern, die da auch mit aussuchen dürfen. Das heißt, man hat eine ganz gute Mischung drin, wo hoffentlich alle Interessen abgedeckt werden. Und die Bibliotheken selbst, die dürfen im Vorfeld auch immer noch Vorschläge einreichen.
1: Von wann bis wann ist der Julius Club immer?
2: Der Julius Club ist immer in den Sommerferien in Niedersachsen von Mitte Juni bis Mitte August. Dieses Jahr ist das vom 19. Juni bis zum 19. August. Und da vielleicht auch noch einmal kurz der Hinweis, dass man sich auch immer noch anmelden kann. Also falls man jetzt doch noch mal die letzten 2 Wochen Lust hat mitzumachen, das ist alles kostenlos. Da kann man einfach in der Bibliothek vorbeikommen und gerne noch mitmachen und mitlesen.
1: Dann, wie viele Bücher werden zur Verfügung gestellt?
2: Insgesamt werden 100 neue Bücher zur Verfügung gestellt. Es ist aber so, dass wir auch noch aus den Vorjahren Bücher dazustellen dürfen. Falls eben zu wenig Auswahl da ist, können wir damit Reihen aufstocken. Genau, und die Bücher sind so eine ganz bunte Mischung aus allen möglichen Genres. Wir haben auch nicht nur Romane, sondern auch Sachbücher, Comics, Mangas oder auch Hörbücher. Also da ist eine bunte Mischung bereitgestellt und hoffentlich für jeden was dabei.
1: Was wollen Sie mit dem Club denn noch in Zukunft erreichen?
2: Also allen voran wollen wir natürlich ganz viele Kinder zum Lesen animieren und auch zeigen, wie toll das sein kann. Wir wollen einmal solche Kinder erreichen, die natürlich schon lesen und die vielleicht ganz viele neue Bücher da entdecken können, aber auch solche, die eben noch keinen Zugang zu Büchern haben und dadurch an Bücher herangeführt werden und auch sehen, wie toll Lesen sein kann. Wir freuen uns auch immer, wenn Kinder sich untereinander vernetzen können durch den Julius Club. Man kann natürlich auch ganz viele neue Leute kennenlernen und Freundschaften schließen vielleicht. Und wir freuen uns auch, wenn die Kinder natürlich die Bibliothek kennenlernen, falls sie noch gar nicht hier waren und diesen Ort noch gar nicht kennen. Das ist immer eine ganz tolle Möglichkeit, die Räumlichkeiten einmal zu sehen und diesen Zugang zu kriegen.
1: Warum sollten Schüler bei dem Club dabei sein?
2: Abgesehen vom Lesen und von dem Aspekt, dass man neue Leute kennenlernen kann, gibt es eben auch ganz viele Ferienaktivitäten, die man hier mitmachen kann. Und ein großer Punkt ist, dass es kostenlos ist. Das heißt, man muss jetzt nicht noch extra Geld in die Hand nehmen, um hier mitzumachen. Im Gegenteil, man kann sogar noch was gewinnen. Also wir haben einmal die Diplome, die man ausgehändigt bekommt, wenn man zum Beispiel erfolgreich teilgenommen hat. Das schafft man bei 2 gelesenen Büchern. Es gibt ein Viellesediplom bei 5 gelesenen Büchern. Und man kann noch am Kreativpreis teilnehmen und ein kreatives Projekt einreichen, auch gerne zusammen im Team mit anderen Leuten. Da kriegen wir immer ganz tolle Sachen, zum Beispiel gemalte Bilder oder auch Videos, Bastelsachen. Also da kann man seiner Kreativität freien Lauf lassen.
1: Ja, ab welchem Alter gilt der Julius Club? Also ab welchem Alter darf man da teilnehmen oder gibt es überhaupt eine Altersbeschränkung?
2: Ja, der Julius Club ist für Kinder in der 5. bis 8. Klasse. Das heißt, ungefähr so 11 bis 14 Jahre muss man alt sein.
1: Welchen Tipp haben Sie für Kinder, die nicht gern lesen?
2: Also mir ist immer wichtig, dass beim Lesen der Spaß im Fokus steht. Ich glaube, dadurch kommt man auch am besten zum Lesen. Das heißt, man sollte sich am besten irgendwelche Themen suchen, die einen interessieren oder auch Autoren oder Autorinnen, die man gut findet. Wir haben da auch ganz viele YouTuber-Bücher zum Beispiel. Da merken wir, dass die Kinder immer recht begeistert sind. Also da kann man gut anknüpfen. Und vielleicht sollte man sich jetzt auch nicht das dickste Buch am Anfang rausnehmen, falls das abschreckend ist. Wir haben auch ganz viele tolle dünne Bücher, die vielleicht auch einfacher geschrieben sind oder eben Comics und Mangas oder auch Hörbücher, also dass man einfach so ein bisschen niedrigschwelliger vielleicht anfängt.
1: Also mit welchem einem Wort würden Sie den Julius Club am besten beschreiben?
2: Lesespaß.
1: Es gibt ja auch noch den Antolin Club. Erklären Sie mal die Unterschiede dazu.
2: Genau, der Antolin Club ist für Grundschüler in der 1. bis 4. Klasse. Da suchen wir 400 neue Titel aus. Das machen wir aber als Bibliothek selbst. Und die Kinder müssen diese Bücher im Antolin-Portal ja durch ein Lesequiz sozusagen bewerten, jetzt nicht, aber eben ein Lesequiz dazu machen und können dadurch Punkte sammeln. Und die Abschlussveranstaltung ist auch ein bisschen anders. Da ist dann eine Autorenlesung. Beim Julius Club wird man ja immer ins Kino eingeladen.
1: Und zum Schluss, was wünschen Sie allen Clubkindern in diesem Sommer noch?
2: Also erstmal hoffe ich natürlich, dass alle einen schönen Sommer hatten, dass viele Bücher gelesen wurden, vielleicht auch viele neue Leute kennengelernt wurden und dass man generell einfach schöne Erfahrungen hier gesammelt hat. Und wir freuen uns natürlich auch, wenn wir die Clubkinder auch im Laufe des Jahres noch wiedersehen. Ja, mich würde interessieren, wie du auf den Club aufmerksam geworden bist.
1: Ja, also erstmal wusste ich davon gar nicht, aber da sie dann in die Schule gekommen sind und ihn vorgestellt haben, den Club, war ich interessiert daran und dann habe ich mich angemeldet und da ich generell einfach gerne lese, war das eine tolle Sache, fand ich. Und dann, ja.
2: Und welche Bücher hast du bisher gelesen?
1: Also ich habe bisher 8 Bücher gelesen und davon sind es viele Comics, aber nicht wirklich Comics. Also es sind so ungefähr immer Bücher mit 100 oder mehr Seiten. So Jahrmarkt der Zeitreisenden, das war eins meiner Lieblingsbücher, was ich bisher gelesen habe.
2: Hast du auch schon an Veranstaltungen teilgenommen vom Julius Club?
1: Nein, habe ich nicht, weil wir waren halt auch verreist und ja.
2: Und hast du Lust, auch ein Kreativprojekt einzureichen?
1: Also ich hatte eigentlich erstmal vor, was zu machen, aber dann fehlte mir irgendwie die Zeit dazu und ich wollte mich mehr aufs Lesen fokussieren. Ja, vielleicht wird das Interview was Kreatives.
2: Und hättest du Lust, nächstes Jahr wieder teilzunehmen?
1: Also definitiv würde ich gerne nochmal teilnehmen, weil es ist halt eigentlich nur, du liest, wenn es dir Spaß macht, liest du halt und dann kriegst du sozusagen noch eine Belohnung dafür und ja, also tolle Sache.

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5: Um 6:30 mit Felix Oehlmann. Die Schlagzeilen. Hildesheimer Sommerhilfe-Projekt wird ausgezeichnet. B1 Ampelkreuzung am Glockensteinfeld soll sicherer werden. LKW-Fahrer findet neben seinem Laster 30 Kartons mit Kleidung. Auf der Lilie beginnen die Genuss- und Weintage und Skoliose-Selbsthilfeverband trifft sich nächsten Monat in Hildesheim. Die Meldungen im Einzelnen. Im Landeswettbewerb Klima Kommunal ist die Sommerhilfe der Stadt Hildesheim als eines von 9 Projekten ausgezeichnet worden. Dieses Jahr hatten sich 56 Kommunen mit insgesamt 85 Projekten an dem Wettbewerb beteiligt, teilt die Stadt mit, die für die Sommerhilfe ein Preisgeld von 15.000 Euro erhielt. Wofür dieses Geld eingesetzt wird, steht noch nicht fest, es soll aber im Bereich Klimaschutz bleiben. Die Sommerhilfe für Menschen ohne Obdach startete 2024 aus Erfahrungen des hiesigen Streetworks. Ihr Kern sind sogenannte Sonnenrucksäcke, die über das Streetwork sowie soziale Einrichtungen an wohnungs- und obdachlose Menschen ausgegeben werden. Sie enthalten unter anderem eine Kopfbedeckung, Sonnencreme, eine Trinkflasche, Nahrungsergänzungsmittel und Informationen zum richtigen Verhalten bei Hitze, sowie Trinkwasserentnahmestellen, kühle Aufenthaltsorte und wichtige Anlaufstellen. Weitere Bausteine des Projekts sind das Medimobil der Malteser und Schutzräume in Zeiten großer Hitze, vor allem mehrere Innenstadtkirchen. Die Ampelkreuzung der B1 mit der Wankelstraße und der Albert-Einstein-Straße am Glockensteinfeld wird nächste Woche überarbeitet. Wie die Landesbehörde für Straßenbau und Verkehr mitteilt, wird voraussichtlich eine Woche lang an der Technik und der Signalsteuerung gearbeitet, um die Kreuzung sicherer zu machen. So soll unter anderem der Verkehr von der B1 nach links in die Albert-Einstein-Straße eine separate Schaltung bekommen und die Haltelinie dafür wird zurückversetzt, um die derzeit vorkommenden Überschneidungen mit Rechtsabbiegern aus der Straße zu verhindern. Für die Dauer des Umbaus wird der Verkehr über eine Behelfsampel gelenkt. Die wird schon diese Woche aufgebaut. Ein LKW-Fahrer auf dem Weg nach Süden hat am Mittwochmorgen auf dem A7-Parkplatz Jägerturm eine seltsame Entdeckung gemacht. Wie die Hildesheimer Autobahnpolizei mitteilt, kontrollierte er gegen 5.30 Uhr seinen Laster vor der Abfahrt und fand dabei 30 mit Jacken gefüllte Kartons, die direkt daneben abgestellt worden waren. Diese Fracht gehörte weder zu ihm noch zu einem seiner Kollegen vor Ort. Die Polizei geht davon aus, dass es sich um von einem anderen LKW gestohlene Ware handelt und hat ein entsprechendes Ermittlungsverfahren eingeleitet. Die Kartons wurden sichergestellt. Am morgigen Donnerstag beginnen auf der Lilie hinter dem Hildesheimer Rathaus die Genuss- und Weintage 2026. Wie das Stadtmarketing mitteilt, werden dort bis Sonntag eine Vielzahl hochwertiger Weine sowie abwechslungsreiche Speisen angeboten. Außerdem legen die ersten 3 Tage jeweils ab 17 Uhr DJs auf. Die offizielle Eröffnung ist an diesem Donnerstag um 16 Uhr und die anderen Tage ist jeweils um 14 Uhr Beginn. Ende ist diesen Donnerstag um 22 Uhr, Freitag und Samstag je um Mitternacht und Sonntag um 20 Uhr. In einem Monat, am 26. September, findet im Hildesheimer Novotel der 18. Skoliose-Tag des Bundesverbands Skoliose Selbsthilfe e.V. statt. Dieser ist nach Anmeldung für interessierte Betroffene und ihre Angehörigen offen, teilt der Verband mit. Von 8.30 Uhr bis 17 Uhr seien zahlreiche Fachvorträge geplant und zugleich finde der Jugendtag für Jugendliche im Alter von 13 bis 18 Jahren statt, an dem sich betroffene Jugendliche mit Gleichgesinnten über ihre Erkrankung austauschen können. Die Teilnahme ist jeweils kostenlos, eine formlose Anmeldung per E-Mail jedoch notwendig. Sie finden den Kontakt auf tonkuhle.de. Skoliose ist eine seltene Fehlbildung der Wirbelsäule mit bisher unbekannter Ursache. Sie tritt meist in der Jugend auf und führt dazu, dass die Muskulatur die Wirbelsäule nicht mehr aufrichten kann. Die Folge ist eine Verdrehung, die über die Zeit zum Verlust der Beweglichkeit führt, oft unter Schmerzen und mit Auswirkungen auf die inneren Organe.
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6: Die Temperaturen liegen derzeit im Sendegebiet bei 21 Grad. Die Vorhersage. Die kommende Nacht wird weitestgehend klar bei Tiefwerten um 14 Grad. Diese werden am frühen Morgen erreicht. Dann aber gibt der Sommer wohl noch mal Gas. Morgen sind bis zu 28 Grad vorhergesagt und das bei praller Sonne bis in den späten Nachmittag. Zum Abend hin kann es gebietsweise Gewitter geben, sicher ist das aber noch nicht. Die Aussichten. Freitag und Samstag werden wechselhaft mit Sonne, Wolken, Regen und wohl auch Gewittern. Die Höchstwerte liegen Freitag bei 24 und Samstag bei 22 Grad. Und so wie es im Moment aussieht, werden die Tage danach wohl ähnlich. Soweit die Meldungen.
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6: Nee, da muss ich mich noch mal einschalten. Wir schauen noch mal auf die Straßen und sehen immer noch die A2, ist die Fahrspur gesperrt. Braunschweig Richtung Hannover zwischen der Raststätte Zweidorfer Holz Nord und Peine Ost aufgrund eines defekten LKW. Wie gesagt, der Fahrstreifen ist hier gesperrt. So, das war eine Hintergrundmusik zu viel. Weitere Meldungen für Sendegebiet liegen mir im Moment nicht vor. Ich aktualisiere das Ganze nochmal ganz kurz. Aber das sieht so sonst gut aus. Kommen Sie gut und sicher an Ihr Ziel.

Nun folgt die Kurzandacht der Tonkirche mit Pastor Lutz Krügener von der Martin-Luther-Gemeinde in Hildesheim. Er verbrachte die erste Augustwoche mit Jugendlichen und Erwachsenen der ökumenischen Gemeinschaft in Tessé im Burgund. Es ist ein sehr besonderer christlicher Ort, zu dem das ganze Jahr über Tausende von jungen Menschen kommen, um eine Woche Gemeinschaft, solidarisches Zusammenleben, Gebet, Gesang, Stille und die Suche nach Glaube und Frieden zu teilen.

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1: Heute in der täglichen Bibeleinführung in Taizé. Egal, was eine Töpferin formt, es beginnt immer gleich. So die Pastorin aus den USA, die Bibeleinführung in dieser Woche macht. Sie macht sie sehr gut. Der Ton muss ganz exakt im Zentrum der Drehscheibe platziert werden. Wenn nicht, wird alles schief oder fliegt ganz von der Scheibe. Dann beginnt jedes Gefäß mit einer Markierung, einer Vertiefung in der Mitte. Gott formte den Menschen aus der Erde, so der ganz alte zweite Schöpfungsbericht. Wie jedes handgetöpferte Gefäß tragen wir diese Zentrierung, diese Vertiefung in unserem Zentrum in uns. Auch wenn wir sie nicht wissen oder spüren, so ist Gott doch in uns. Eine Sehnsucht, die wir spüren, manchmal kann es auch eine Traurigkeit sein, kann eine Spur zu uns selbst und zu Gott legen, zu unserer Zentrierung. Und dieser Raum geben, das ist Glaube. In Taizé finden Jugendliche diesen Raum, in sich hineinzuhören. Die Bibelauslegung geht weiter. Was sucht ihr? Fragt Jesus die ersten Jüngerinnen und Jünger, als sie ihm folgen wollten. Sie antworten mit einer Gegenfrage. Wo wohnst du? Sie wollen wissen, auf wen sie sich einlassen. Und wo erfährt man es besser als in der Wohnung? Kommt und seht, antwortet Jesus, wissend, dass er gar keine eigene Wohnung zu bieten hat. Aber es geht darum, diesen Menschen Jesus kennenzulernen. Ist er der verheißene Messias? Kommt und seht. Es geht nicht um Regeln, Lehren oder gar Verboten. Kommen, sehen, ausprobieren. So beginnt alles, auch der Glaube. Mal sehen und hören, was morgen kommt. Ihr Pastor Lutz Krügener, Martin-Luther-Kirchengemeinde in Hildesheim.

So, haben wir das auch geklärt. Brandon Adams, Love Religion. Ja, und das waren schon wieder 2 Stunden Abend hier bei Radio Tonkuhle. Hier geht's natürlich weiter mit der Gute-Nacht-Geschichte. Und um 19.30 Uhr heute Sondersendung Die Grüße von der Kulturmeile. Am Wochenende war ja in der Sedanallee Kulturmeile. Wir waren auch dort und haben viele, viele Grüße aufgenommen von Besuchern. Nicht nur Grüße, sondern auch kleine Erzählungen, was die Menschen so machen und tun. Und hören Sie sich das gerne an. Das ist ein toller Zusammenschnitt. Ein bisschen Musik gibt es natürlich auch noch zwischendurch. Weil ich glaube, eine Stunde nur Grüße hören, das wäre auch zu viel des Guten. Ich verabschiede mich mal wieder mit Frieda und Matti und die kleinen Dinge. Achso, danach geht es natürlich weiter mit Popcrawl und der Tonstörung, wie jeden Mittwochabend. Ich bedanke mich fürs Zuhören und bis nächste Woche Mittwoch, dann geht's wieder von vorne los. Nein, und ich bin am Montag um 15 Uhr bin ich auf einen Kaffee bei HGW. Ich bin gespannt, was das wird. Das ist ja der 5. Montag im Monat und da ist hier bei Radio Tonkuhle immer alles anders. Da gibt es Sendungen, die es sonst nie gibt. 5. Woche, das ist ganz was Besonderes. Jetzt aber die kleinen Dinge. Ja, und so ein kleines Ding hatte ich gestern. Da war ich bei meiner Freundin und hatte von meinem Schwiegerpapa ein paar Sonnenblumen mitbekommen für meine Freundin, die Sonnenblumen über alles liebt. Und sie hat sich sehr gefreut. Und dann habe ich das abends beim Schwiegervater geschrieben, dass sie sich doch sehr gefreut hat. Und hat er dann auch geschrieben, die kleinen Dinge. Und da habe ich gedacht, jo, das passt zum Lied heute Abend. Also vielen Dank und bis zum nächsten Mal. Ihre, eure Frauke Aden. Tschüss.

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1: Wer eine Katze hat, der weiß, auf dem Dachboden sind manchmal welche zu finden, nämlich die Mäuse, die den Katzen gut tun. Und allerdings gibt es noch einen zweiten Platz in der Wohnung, meistens der Keller. Und unser Kater, der nun schon vergeblich immer eine Maus fangen wollte auf dem Dachboden, entschied sich, im Keller einmal nachzuschauen. Er legte sich dort auf die Lauer und wartete. Denn das mit dem Keller war die neue Idee des Katers und er machte sich gleich auf den Weg. Zum Keller musste er aber eben durch die Wohnungstür ins Treppenhaus und die Wohnungstür war ja zu, ja ganz fest zu. Also warten, bis ein Mensch diese Tür öffnet. Endlich, nach mindestens 17 Minuten, kamen Menschen und öffneten die Wohnungstür. Es war Mama mit Lena, die in die Stadt gehen wollten, um einzukaufen. Davon sprachen sie jedenfalls und zogen sich Jacken und Schuhe an. In dieser Zeit stand die Wohnungstür weit offen. Jetzt schnell raus, dachte der Kater und huschte an Lenas Beinen vorbei, die Treppe hinunter. Geschafft. Nun war es leicht, in den Kellerräumen nach Mäusen zu suchen. Der Kater entdeckte einen Stapel Kisten, auf die könnte er nämlich springen und sich auf die Lauer legen. Denn von oben kann man besser sehen und schnell herunterspringen, wenn eine Maus an den Kisten vorübertrippelt. Ach was, eine, zwei, drei Mäuse würden es sein, die da ahnungslos vorübertrippeln würden. Und dann, ja, so mache ich es, dachte der Kater. Und sprang auf die Kisten. Oben legte er sich auf die Lauer, lugte über den Rand der höchsten Kiste nach unten auf den Kellerboden und er wartete. Denn warten können Katzen und Kater bekanntlich sehr, sehr gut. Wer Mäuse fangen will, der muss warten können. Lange war es aber still im Keller, kein Laut, nichts. Aber dann kam ein ganz leises Geräusch hervor und das Geräusch war da nicht auch eine Bewegung? Trippelte da nicht etwa eine Maus vorüber? Ja, ja, jetzt konnte der Kater deutlich sehen, wie eine Maus immer näher auf die Kisten zulief, auf denen er, der Kater, auf der Mauer lag. Immer näher, immer näher. Der Kater machte sich sprungbereit, spannte seine Beinmuskeln an, schob seine scharfen Krallen heraus und wartete auf den Moment, wenn die Maus ganz nah unten auf dem Kellerboden vorbeitrippelte. Doch da machte die Maus doch eine schnelle Wendung und verschwand unter einem dicken Rohr an der Kellerwand. Der Kater konnte sie nicht mehr sehen, aber er hörte sie. Es raschelte und kratzte unter dem dicken Rohr. Also war die Maus noch da. Also musste der Kater warten, bis sie wieder hervorkommen würde. Und wie er so wartete, sah der Kater noch mehr Rohre. Dicke und dünne, blanke und rostige überhaupt. Im Keller waren viele, viele Rohre. Komisch, dachte der Kater und wartete. Da endlich sah der Kater die Schwanzspitze der Maus. Sie kam rückwärts unter dem dicken Rohr wieder hervor. Gleich habe ich sie, dachte der Kater. Aber die Maus kroch wieder nach vorn und man sah nur noch die Schwanzspitze. Und man hörte wieder ein Nagen und Kratzen. Die Maus war sehr beschäftigt. Der Mauseschwanz zuckte hin und her. Sollte er schon jetzt springen? Sollte er den Mauseschwanz packen und dann die Maus unter dem dicken Rohr hervorziehen? Ja, das war eine gute Idee, den Mauseschwanz packen und dann die Maus hervorziehen. Der Kater duckte sich, spannte seine Beinmuskeln an, ließ die Krallen hervorkommen und sprang von der oberen Kiste hinunter genau auf den Mauseschwanz. Den packte er und dann zog er kräftig daran. Richtig. Am Mäuseschwanz war der Mausekörper. Und der Kater zog und zog, bis er die Maus richtig packen konnte. Die Maus piepte, fieh, ganz laut. Und der Kater fauchte, fuh. Gerade wollte der Kater die Maus mit seinen scharfen Krallen packen. Da gab es ein furchtbares Geräusch. Tsch, tsch, machte es im dicken Rohr. So laut und so grauslich, dass der Kater einen Schreck bekam und den Mauseschwanz losließ und schnell hinter die Kisten huschte, um sich in Sicherheit zu bringen. Tsch, tsch, tsch, macht es nochmal. Dann war es wieder still, ganz still. Was war denn das? Dem Kater war gar nicht gut. Er hatte einen solchen Schreck bekommen. Nein, nein, im Keller ist es unheimlich, dachte er. Auch wenn da Mäuse sind, auch wenn ich eine Maus schon am Schwanz gepackt habe, diese Rohre machen komische Geräusche. Nee, hier ist nicht gut, Mäuse zu jagen. Dann lieber auf dem Dachboden, da sind keine Rohre. So dachte der Kater und schlich wieder die Kellertreppe rauf und legte sich vor die Wohnungstür und wartete, bis jemand sie öffnete. Dann könnte er ja schnell in die Wohnung huschen und sich wieder in sein Schlafkörbchen legen. Das gelang dann auch, aber erst nach einer halben Stunde. Aber, was ist denn schon eine halbe Stunde? Warten können Katzen und Kater, das war ja klar. Als er wieder in seinem Schlafkörbchen lag, gähnte er, rollte sich zusammen und dachte noch, nee, in den Keller gehe ich nicht mehr. Ich muss mir ein anderes Jagdrevier suchen. So dachte er, gähnte wieder lange und schlief ein. Wie lange könnt ihr warten? Morgen geht's weiter mit den Geschichten auf dem Dachboden. Für heute gute Nacht.
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0: Scheiße raus der Bühne und mit dem mäßigen Dreck im Theater!
1: Bitte nimm das nicht so persönlich, Dante. Das Tier wollte doch nicht deinen Auftritt kritisieren.

0: Moin, wir sind Ahmad und Avi von Bukahara.
1: Und ihr hört Radio Tonkuhle.
0: Wir spielen gleich einen Song von einem neuen Album namens Mafar. Viel Spaß. 1, 2, 3.

0: Premiere ist immer gut, oder?
1: Kulturmeile 2026, Sedernallee. Wir sind das erste Mal dabei. Die Kulturmeile ist ja schon das zweite Mal.
0: Genau.
1: Vor zwei Jahren war ja hier Start. Und das ist jetzt schon, das hat gerade so gestartet. Das ist so kurz, 14:45, schätze ich.
0: Ja.
1: Es ist schon richtig viel los. Die Bands spielen schon. Im Hintergrund hört man es vielleicht. Radio Tonkuhle will hier heute nämlich, was wollen wir denn hier heute sammeln?
0: Ja, wir wollen Grüße vom Fest sammeln. Und wir hoffen natürlich, dass hier ganz viele Menschen reinkommen. Und
1: was, also was wir hier natürlich alles dann bequatschen mit den Leuten, die ganzen Grüße, das wird dann auch ausgestrahlt.
0: Genau, nämlich am Mittwoch, den 26.08. um 19.30 Uhr und am Samstag, den 29.08. um 9 Uhr und am Sonntag, den 30.08. um 15 Uhr. Also, wir hoffen, dass sich ganz viele Menschen trauen, hier auch was reinzuquatschen, Grüße loszuwerden, vielleicht ihr Thema des Tages oder so loszuwerden. Es müssen ja nicht nur Grüße sein, sondern vielleicht möchte auch jemand sagen, ich kenne das Rezept für den weltbesten Käsekuchen, dann freue ich mich als aufgegabelt, dann habe ich was für meine Sendung. Oder vielleicht kommt hier Gospelchor vorbei.
1: Aber mit Sicherheit, das haben die zumindest versprochen. Und ich habe hier auch Werbung dabei für unser Konzert.
0: Ja.
1: Morgen, also das, ja, morgen habe ich ein Konzert, ja, ah, ja.
0: Ach, das habe ich gelesen in der Zeitung, genau.
1: Ja.
0: Oder irgendwo habe ich es gelesen.
1: Ja, das stand sogar in der Zeitung. Im genau. Radio wurde es auch schon gesagt.
0: Sehr gut.
1: Bei Tonkuhle.
0: Natürlich, wo auch sonst.
1: Wo auch sonst. Ja, Leute, wir hoffen wirklich, dass genug kommen. Wir haben ja für drei Sendungen Platz.
0: Dann ja. Können
1: wir ja
0: ich hoffe auch, dass da...
1: Wirklich, jetzt werden wir auch noch gefilmt hier. Ich weiß
0: ja. Das wird ja mal schlimmer. Ja.
1: Also wie man hört im Hintergrund Musik, die Stimmung ist jetzt schon fast auf dem Höhepunkt.
0: Ja, und das wird noch, also gestern Abend war hier auch schon viel los. Ich wohne ja hier gleich um die Ecke. Hier war gestern Abend schon Highlife bis, keine Ahnung, 23 Uhr oder so. Ich bin irgendwann eingeschlafen.
1: Ich habe es dann im Internet verfolgt. Es ist ja tatsächlich eskaliert.
0: Ja, die Stimmung, also von der Lautstärke her war es auf jeden Fall gut, also laut. Und es waren auch ziemlich viele Menschen. Was ich so in den Internetfilmchen gesehen habe, war hier gestern auch schon was los. Und dafür, dass wir es jetzt 14:40 haben und das Ding offiziell erst um 14 Uhr angefangen hat, laufen die Menschen hier, glaube ich, seit 11 Uhr. Da gab es heute Morgen schon Workshops hier gegenüber in der Tanzschule. Richtig was los. Und vor zwei Jahren, als wir das letzte Mal das hier stattgefunden haben, da war es so wahnsinnig warm. Da war es so heiß.
1: Ich kann mich erinnern,
0: da war ich
1: mit dem Gospelchor Hildesheim hier hinten, da habe ich dann einen Auftritt gehabt an der Sedernallee hinten, ganz hinten irgendwo in der Ecke. Und es war sehr, in der Sonne stehen, doch, es war schön warm.
0: Ja, ich bin bald umgekippt,
1: Heute
0: ist es richtig schön, nicht zu warm.
1: Das richtige
0: Wetter.
1: Es bleibt
0: trocken natürlich die nächsten Stunden, solange wir hier sind.
1: Ja, das...
0: Und wenn nicht, haben wir ja das Zelt zum Unterstellen. Und wir stehen unter einer wunderschönen alten Plantane. Was hat die Stadtführerin vorhin gesagt? Wie alt ist das Ding? 150 Jahre alt?
1: 150,
0: ja, irgendwas in dem Dreh, so alt halt wie die Sedernallee schon ist.
1: Es fühlt sich zunehmend, es kommen immer mehr Leute hier vorbei bei unserem Stand. Es traut sich noch keiner rein.
0: Deshalb müssen wir jetzt aufhören, damit die Leute dann
1: selber... Genau, wir werden jetzt mal unsere Grüße hier mal von den Leuten...
0: Guck mal, da stehen schon zwei, die wollen unbedingt. So, wir hören jetzt auf.
1: Also,
0: wir hören jetzt auf. Liebe Hörer von Radio Tonkuhle, schön, dass ihr hier seid und hier wart und uns hört und... bis bald. Tschüss.
1: Jo, bis denn. Tschüss.
2: Hallo.
3: Hier. Hallo.
2: Hallo.
1: Die ersten Gäste sind da.
2: Ja.
1: Wer seid ihr denn?
3: Ich bin Sandra.
2: Ich bin Erik.
1: Und seid ihr das erste Mal hier auf der Kulturmeile?
3: Ja, tatsächlich.
2: Ja.
1: Also beim letzten Mal nicht.
3: Nee, das letzte Mal hatten wir irgendwie keine Zeit, ne?
2: Ich weiß es nicht.
3: Ich glaube, irgendwas war.
1: Wäre auch nicht gegangen, da war es so voll, da wärst ihr gar nicht mehr.
2: Hätten wir nicht mehr mit drauf gepasst, ne?
1: Ja, ja, wir sammeln Grüße von der Kulturmeile.
2: Ja, wir haben schon reichlich überlegt, wen wir alles grüßen wollen.
3: Ja, Mama und Papa.
2: Ja, ne? Mama
3: Frank
2: und Papa.
3: Frank und Marianne.
2: Frank und Marianne. Und wir wollen auf jeden Fall Rabea und Arnim grüßen.
3: Und noch Carsten, DJ Tess von der Booty Shaken.
2: Und natürlich Dunja und Björn und Johanna und Stefan.
3: Genau.
2: Und alle anderen, die wir kennen.
3: Ja.
1: Und alle Hörerinnen und Hörer.
2: Natürlich.
3: Alle Hörerinnen
1: hier direkt von der Kulturmeile 2026.
2: Also wenn wir Rabea und Arnim grüßen, müssen wir natürlich eigentlich auch den Henna grüßen.
3: Ja, genau.
1: Der Henna, das ist ja hier unser Techniker.
2: Ja, eben, deswegen haben wir den schon persönlich gegrüßt.
1: Der immer rumläuft und immer das Licht anmacht und ausmacht. Ja, ihr seid fertig mit euren Grüßen.
2: Ja.
1: Finde ich toll. Vielen herzlichen Dank.
2: Ja, danke euch.
1: Dann in 2 Jahren gibt es wieder Kulturmarkt und dann sehen wir uns wieder.
3: Dann sehen wir uns wieder. Bis dann. Okay. Viel Spaß noch. Tschüss.

0: So, wir sind ja immer noch auf der Kulturmeile 2026 auf der Sedanallee. Bei mir sind jetzt, stellt euch mal vor.
1: Ja, hallo, hier sind Ruben und Benny.
0: Ja, so kann sie oder Benny und Ruben.
1: Also hier sind ja. Benny und Ruben.
0: Genau.
1: Scheitauer. Ja, wir grüßen eigentlich alle Hörer von Radio Tonkohle. Wir haben tolle Erfahrungen. Früher waren wir die Zwiebelrenner, jetzt treten wir so zu zweit auf. Und wir sind hier auf der Kulturmeile, freuen uns auf unseren Auftritt. Es ist schon ein schönes Leben hier. Und es ist einfach cool, dass es dieses Angebot in der Stadt gibt. Herzlichen Dank an Timo Biedermann. Große Leistung. Dankeschön.
0: Oh, super. Und Sohnemann, möchtest du auch noch was sagen? Nee, möchte er nicht. Alles klar. Jo, dann bis zum nächsten Mal. Dankeschön.
1: Ciao.
2: Hallo.
0: So, hallo.
2: Leute.
0: Bei mir ist die Ursel. Hallo.
2: Hallo, grüß dich.
0: Du wolltest grüßen.
2: Ja, ich wollte grüßen und zwar wollte ich meinen Chor grüßen, den Hildesheimer Gospel Chor. Ich bin selber morgen dabei, freue mich drauf und wünsche uns frohes und gutes Gelingen. Also.
0: Das finde ich richtig nett, Ursel. Schönen Dank. Weil ich bin ja morgen auch dabei.
2: Ja, dann sehen wir uns ja morgen wieder. Wie schön.
0: Ja, am 7. September kann man Auszüge von diesem Konzert hören. Das wird ja auch mitgeschnitten. Das ist der Gospelchor Hildesheim.
2: Ja.
0: Schön, dass du vorbeigeguckt hast.
2: Ja, gerne. Ich bin extra deinetwegen gekommen.
0: Oh, ja, dann bis morgen.
2: Tschüss. Ciao.
0: So, jetzt ist bei mir Xenia und Markus. Seid ihr Geschwister?
3: Nein.
0: Nein, seid ihr nicht? Cousin und Cousine. Ah ja. Darf ich fragen, wie alt ihr seid?
3: 12 und er ist 10.
0: 10 und 12. Jawohl. Ihr wollt grüßen, dann legt mal los.
3: Also ich würde halt meinen Freund Alexa und Lucia und Greta grüßen und halt auch meine Familie.
0: Markus, möchtest du auch jemanden grüßen?
4: Ja.
0: Dann leg mal los.
5: Ich grüße meine Mutter, meinen Vater, meinen Bruder Daniel, Twill, Luca, Hamza, Hede. Ja, das war's.
0: Na prima. Diese Grüße kommen direkt von der Kulturmeile 2026 aus der Sedanallee von Markus und von Xenia. Dankeschön.
6: Hi meine Lieben. Ich bin hier gerade auf dem Kulturfest in der Sedanstraße in Hildesheim. Und hier gibt es viele ganz tolle, schöne, kleine Stände. Es gibt fast alles. Ja, mir gefällt es gut. Und dann wollte ich in diesem Zusammenhang mal sagen, dass es den Sender Radio Tonkuhle gibt, der besonders toll ist. Und eine Arbeitskollegin von mir dort eine Sendung moderiert, nämlich Aufgegabelt. Das finde ich wirklich enorm. Das könnte ich nämlich nicht. Aber... Und jetzt möchte ich noch ganz gerne Grüße loswerden und damit schicke ich ganz liebe Knuddelgrüße an meine Freundinnen Janett und Frauke, die mich immer unterstützt haben. Vielen Dank.
7: Sehr, sehr gerne. Vielen Dank, liebe Kirsten, für den netten Gruß.
8: Hallo, ich bin Jörg Olovius. Ich stehe hier gerade auf der Kulturmeile in der Sedanallee bei Radio Tonkuhle am Hotspot und ich möchte grüßen Michaela, Felix, Moritz und Conny.
7: Wunderbar, vielen Dank. Ja.
9: Hallo, ich bin Jonte Persson. Ja, ich will mich selbst grüßen. Liebe Grüße an Jonte Persson. Du bist eine wunderbare Person. Bleib so, wie du bist. Ja, das war's.
10: Dankeschön. Super.
11: Einen wunderschönen guten Tag. Mein Name ist Anke Persson und ich grüße das gesamte Cluster-Team. Weiter so, gebt Kette, immer ärgern lassen. Hab euch lieb, bye bye.
10: Dankeschön.
12: Ja, hallo. Erstmal bin ich total begeistert, dass ich unseren Henna wiedersehen durfte nach langer, langer Zeit. Leider ohne seine Frau. Aber auf diesem Wege möchte ich meine Frau grüßen, die heute leider nicht mit in der Sedanallee sein kann. Schade, dass sie nicht hier ist. Ist wieder wunderschön. Wir sind alle da. Erik, Len und Evi und ich natürlich. Und wir grüßen dich, Jessica.
10: Super, magst du uns noch sagen, wer du bist?
12: Ach so, habe ich gar nicht gemacht, ne? Ich bin der Mike. Viele kennen mich unter Schappi.
13: Evi.
12: Genau, Evi ist auch da, Len und Erik.
10: Prima, dankeschön.

0: Hey, hallo, ich bin Richie und wir sind hier auf der Kulturmeile mit der Familie. Die trauen sich alle nichts zu sagen, aber wir finden es super und wir grüßen die Familie Schautis und Jordi und Rico. Ja, und das war's schon.
1: Dankeschön.
2: Und Rico und Susanne natürlich.
3: Hallo, hier ist Kaya und an alle meine Freundinnen wünsche ich eine liebe Grüße.
1: Großartig, Dankeschön, Kaya.
4: Kulturmale 2026, Sedanallee, und ich habe wieder ein Opfer gefunden. Hallo, du bist?
5: Ich bin die Christel, hallöchen.
4: Du möchtest grüßen?
5: Ich möchte grüßen alle Gospelsänger und ganz besonders meinen Gospelchor, bei dem ich mitsinge, nämlich die Hildesheimer Gospelsänger.
4: Da war schon mal jemand da, ist das komisch.
5: Ehrlich?
4: Ja.
5: Naja, die Meile ist halt bekannt, ne?
4: Ja, prima. Dann vielen herzlichen Dank. Hast du sonst noch irgendwelche Grüße loszuwerden? Vielleicht Gospelsängerinnen?
5: Ja, dies Gegendere lassen wir mal. Ich meine die alle und ich habe sie alle lieb.
4: Prima. Dankeschön. Und weiter geht's von der Kulturmeile hier an der Sedanallee. Jetzt kommt die Musik wieder im Hintergrund. Wie schön. Hallo, bei mir ist...
6: Heide Ahrens Kretschmer und ja, wie gesagt, ich bin in der Frauenredaktion Antonia. Wir machen regelmäßig Sendungen auch bei Radio Tonkuhle. Einmal die Sendung Frauen, die sich trauen und dann nochmal eine Gemeinschaftssendung und das kommt einmal im Monat jeweils.
7: Und prima. Da steht der liebe Rainer, der Mann von Heide Ahrens Kretschmer.
4: Auch.
7: Ja, der kann nicht dabei sein. Immer muss er dabei sein.
4: Der muss immer. Ja, soweit hier von der Kulturmeile der Sedanallee. Dankeschön euch beiden.
8: Hi, liebe Grüße aus Hildesheimer Kulturmeile an Sascha und meinen ganz lieben Freunden aus Hildesheim. Hier ist ganz schön und Sonne scheint.
5: Wer bist du?
8: Ich bin Darius. Ja. Und... Ja.
5: Kommst du aus Hildesheim?
8: Ich komme aus Hildesheim.
5: Schön. Ja, dann.
8: Ich freue mich, hier zu sein.
5: Ja,
8: und danke, Radio Tonkuhle.
5: Ja, vielleicht hoffentlich bald mit eigener Sendung vielleicht.
8: Ja!
5: Na? Wir sind gespannt. Meld dich gerne.
8: Gerne.
5: Na? Ja, dann bitteschön.
9: So, Doris, Gruß nach London in die Metropole. Hier ist der Ralf, Kollege Hildesheim. Ich bin auf der Kulturmeile und hier ist hier Radio Tonkuhle. Und per Internet kann man das sogar weltweit empfangen. Ist enorm. Viele Grüße nach London an die Themse. Das war es eigentlich schon von meinem Bruder Ralf. Viel Vergnügen da drüben. Ich amüsiere mich hier drüben. Ne? Tschüss Doris, bye bye, danke. Thank you.
5: So, dann mal los.
10: So, hier auf der Kulturmeile grüße ich mal alle Zuhörer von der Sendung Auf ein Café mit ADW.
5: Ja, und du bist?
10: Horst Dieter Wulff.
5: Ah, vielen Dank.
4: Weiter geht's hier auf der Kulturmeile. Bei mir sind Jenny, Sebi und Maxi Maus. Maxi Maus ist 6 Jahre alt. Hallo Jenny, dann leg ich mal los. Wen möchtest du grüßen?
11: Ich habe gerade so viele Freunde und Verwandte im Kopf, die ich grüßen wollen würde. Von daher sende ich einfach mal ganz viele Grüße an alle meine Freunde. Ganz liebe Grüße ins Rheinland, in meine Heimat Leverkusen. Und ich freue mich, euch demnächst alle wiederzusehen.
4: I love.
12: Ja, aber hör mal, da müssen wir mal ganz kurz reinfunken, denn ich dachte eigentlich, dass du deinen Chor, nämlich den Gospelchor Hildesheim, grüßt. Von Hetze und mit allem drum und dran, denn die haben ja morgen einen fetten Auftritt, wie wir uns haben sagen lassen, in... Michael, jetzt bist du dran?
4: Gospelkirche, Ulmweg. Aber das wird erst Mittwoch gesendet. Das ist jetzt für die Werbung leider ein bisschen zu spät. Aber wir machen hier ja Werbung mit Plakaten und Handzetteln.
12: Den Gospelchor kann man nicht häufig genug erwähnen, oder?
4: Das stimmt allerdings. Ich habe jetzt nur ein langsam schlechtes Gewissen. Ihr seid schon die Dritten, die vom Gospelchor Hildesheim kommt. Ich warte noch auf die anderen, damit das ein bisschen ausgewogener ist. Max, möchtest du auch jemanden grüßen? Maxi? Möchtest du keinen grüßen? Freund, Freundin? Nee, soll keiner wissen, dass du hier bist, inkognito? Denn dann sagen wir auch keinen, dass du da warst. Okay. Ja, ich bedanke mich recht herzlich bei euch beiden und wünsche euch noch viel Spaß auf der Kulturmeile.
11: Dankeschön.

0: Ich grüße die Klasse 6b des Marianne-Josephinums.
1: Und jetzt sagst du mir noch deinen Namen?
0: Ich bin Lotta Hagemann.
1: Schön. Hallo Lotta. Schön, dass du dabei bist. Vielen Dank.
2: Ja, Kulturmali ist mittlerweile schon fast halb vier. Es ist richtig voll geworden und gerade hat eine Tanzgruppe hier gegenüber schön getanzt, nämlich die Gruppe Jazz and Street Dance vom Eintracht Hildesheim. Und bei mir ist jetzt Elise, die ist noch ein bisschen außer Puste. Wen möchtest du grüßen?
3: Hallo, hier ist Elise. Ich grüße alle TänzerInnen und kommt gerne auch mal zu einem Probetraining. Wir machen echt coole Sachen. Und ja, ich möchte, dass ihr alle durch euer Leben tanzt und immer ein Lächeln auf den Lippen habt.
2: Wann habt ihr die Proben?
3: Wir haben immer dienstags 19 Uhr bis 20.30 Uhr. Man kann auch über die Homepage sich anmelden.
2: Und die finden statt beim Eintracht Hildesheim in?
3: Ja, in der Oase.
2: In der Oase, okay.
3: Genau.
2: Ja, Elise, vielen herzlichen Dank. Das war ein schöner Tanzvortrag.
3: Dankeschön, ich
2: schwitze
3: noch
2: Musik.
3: Ein bisschen.
2: Ja, du bist voll aus der Puste. Wir feiern jetzt noch ein bisschen hier die Kulturmeile.
3: Ja.
2: Danke, tschüss.
3: Danke.
2: So, bei mir ist der Uli auf der Kulturmeile. Hallo Uli.
4: Hallo.
2: Wen möchtest du grüßen?
4: Ja, Dirk Wilhelm Hahnrad möchte ich grüßen, wo man am Hohensee das Festival war. Und seine Musik, die ich mir da anhören konnte, hat mir ganz gut gefallen. Und er soll so weitermachen, dass es noch öfters mal Auftritte erfolgen von ihm.
2: Na super.
4: Ja.
2: Und ich habe gehört, du spielst selber auch in einer Band, die soll
4: ja,
2: Tonkings heißen.
4: Tonkings Hildesheim und wir sind eine Drei-Mann-Band und wir machen Rock der 60er, 70er Jahre, auch deutsche Stücke, nicht nur Englisch und Deutsche, auch zwischendurch. Also ein Bett im Kornfeld zum Beispiel.
2: Gibt es eine E-Mail-Adresse also, oder beziehungsweise
4: ja,
2: Internet?
4: Gibt es auch.
2: Auftritt, damit ihr dann auch mal,
4: warte mal
2: unsere Zuhörerinnen und Zuhörer da mal reinhören können.
4: Tonkings Band, ne? So.
2: Tonkings Band, jawohl. Die brauchen ja nur Tonkings googeln, dann passt es ja auch. Alles klar. Danke, tschüss.
5: Ja. Hallo, ich bin Bojana und ich befinde mich gerade in der Sedanallee auf dem Fest der Kulturmeile 2026. Es ist total schön hier. Es gibt viele tolle Sachen, spannende Sachen zu sehen. Und ich freue mich hier zu sein und grüße Hildesheim.
2: Kulturmeile Hildesheim 2026. Vor mir steht, muss mir deinen Namen noch mal verraten.
6: Luna.
2: Luna. Luna hat ein schönes T-Shirt an, da steht drauf Team Kulturmeile.
6: Ganz genau.
2: Habe ich mir hier eben gegriffen und gesagt, so, jetzt erzähl mal vom Team. Wie ist es dieses Jahr?
6: Es ist super. Also letztes Jahr war ich nur als Gast da. Hat es mir schon super gefallen. Dieses Jahr bin ich vom Team und das Team ist super. Die Kulturmeile läuft super. Also viel los, viel zu sehen und gute Laune, würde ich sagen.
2: Ja, das haben wir auch festgestellt. Es ist jetzt doch richtig voll geworden. Zu Anfang hat es das erstmal so ein bisschen gehakelt.
6: Ja.
2: Mittlerweile brennt hier die Luft, sage ich mal. Also schnell über die Sedanallee laufen ist gerade nicht drin.
6: Ja.
2: Du hast dein ganzes Team jetzt hier mit hinter dir hergezogen, die stehen hier und freuen sich.
6: Ja.
2: Was sind so deine Aufgaben hier?
6: Genau, wir schauen, dass halt alles läuft und wir gucken, ob es alles sauber bleibt, ob jeder zufrieden ist und das, was zu machen ist, da greifen wir an, packen an und sind immer für alle erreichbar.
2: Sehr schön. Einen schönen Gruß von Radio Tonkuhle. Wir sind hier richtig zufrieden. Ihr macht das ganz toll.
6: Dankeschön.
2: Dankeschön und noch viel Spaß.
6: Dankeschön, gleichfalls.
7: Ich möchte gerne alle grüßen, die mir schon ein Lächeln ins Gesicht gezaubert haben und mich unterstützen, immer wieder aufzustehen. So wie alle, die auch ich dabei unterstützen durfte. Dazu gehören nicht nur meine Herzensmenschen, sondern starken Herzensvereine, die ich auch euch allen nur ans Herz legen kann, wie zum Beispiel Kulturleben, Deutsch-Russischer Kulturverein, unsere Städtepartnerschaften in Hildesheim, das Klangquartier jeden Dienstag ab 15.30 Uhr und Brücke der Kulturen. Und natürlich Radio Tonkuhle.
1: Yay! Danke, liebe Julia. Schön, dass du da bist.
7: Danke auch euch.
2: Der Sammy ist bei mir. Hallo Sammy, du möchtest Grüße loswerden.
8: Hi, yo. Ich bin ja auf der Kulturmeile in der Sedanallee. Und der beste Act, den ich bisher gesehen habe, war Kitchen Sunrise. Die habe ich gestern zum vierten Mal gesehen. Und ich möchte meine Freunde grüßen. Glocke, Sabine, Fine, Frank Schneider, Heinz, Markus Reb und Ello.
2: Jawohl. Dann vielen herzlichen Dank für deine Grüße und wünsche noch viel Spaß hier auf der Kulturmeile in der Sedanallee.
8: Danke.
2: Tschüss. Tschüss.

0: Hallo, liebe Grüße von der Kulturmeile. Es ist hier wunderschön. Vielen lieben Dank an die Veranstalter, dem Timo Biedermann. Ja, ich bin Anja Hennecke und möchte ganz, ganz herzlich grüßen meine Freundin Irma Plünnecke, die krank ist, meine Freundin Martina Schöps, die auch schon mit Radio Tonkuhle zu tun hatte, über ihren Sohn Sebastian. Da habe ich auch immer gerne zugehört. Ja, und sonst wünsche ich allen Hildesheimern ein ganz, ganz tolles, herrliches Wochenende auf der Kulturmeile. Wir sehen uns auf dem Flohmarktfest in der Kesslerstraße nächste Woche.
1: Bei mir ist auf der Kulturmeile 2026 Sarah. Sarah ist 10 Jahre alt und möchte grüßen. Bitte schön, Sarah.
2: Ich möchte die 5D, die Bläserklasse bei Mariano Josefinum grüßen.
1: Toll, danke schön. Sonst noch jemand? Vielleicht deine Eltern?
2: Meine Schwester.
1: Deine Schwester, na bitte, alles klar. Danke schön und noch viel Spaß. So, Benny Scheithauer ist wieder bei mir auf der Kulturmeile und will jetzt mal seine Eindrücke nach seinem kleinen Auftritt auf der Bühne hier auf der Seelenallee mal ein bisschen erzählen. Bitte schön, Benny.
3: Ja, großartig. Es hat großen Spaß gemacht. Ich trete ja sonst solo auf, durfte heute meinen Sohn mit dabei sein. Das gibt dem Ganzen einfach noch mal ein bisschen mehr Bums. Der war mit dem Schlagzeug dabei. Hat großen Spaß gemacht und einfach eine sehr süße Geschichte. Und das finde ich, macht dann auch so die Nähe bei so einem Fest einfach aus, dass das funktionieren kann. Irgendwie eine Familie konnte ihre Tochter irgendwie nicht so richtig abhalten und die hat sich von hinten alleine auf die Bühne geschlichen. Ah, ich schätzte das Kind so auf 4 Jahre alt und stand dann zwischen meinem Sohn und mir. Wir waren mitten im Song und während des Spiels hat dann unser Sohn ihr ein Shaker zugesteckt und dann hat sie mit einer Inbrunst mitgemacht und es war einfach eine Riesenfreude und ich muss auch ganz ehrlich sagen, sie hat Publikum gezogen. Sie hat Publikum gezogen und das ist doch wirklich sehr süß gewesen. Also insofern, das nehme ich von der Kulturmeile mit als Marketingstrategie, einfach noch ein Kind mit auf die Bühne stellen, dann zieht das Publikum. Das war ein Spaß.
1: Ja, ich habe das zufällig auch mitbekommen. Juna hieß die Kleine, glaube ich. Kleine, ja. Schönen Gruß an Juna von hier aus. Ich hätte sie ja gerne noch im Interview gehabt, aber die war so schnell weg. Aber ich fand es so süß, die hat sich sogar richtig professionell verbeugt.
3: Ja, genau. Das war sehr toll.
1: Also.
3: Und ich muss sagen, das Originelle ist, ich habe vor einigen Wochen auf dem Feierabendmarkt gespielt. Da hatte ich eine ähnliche Situation. Da ist so ein kleiner Steppke, aber der konnte wirklich sich gerade an der Bühne hochziehen und hat mich dann mit seinen braunen Augen angeguckt und es hat mir wirklich die Stimme verschlagen. Ich konnte nicht mehr weiter singen und dann habe ich gesagt, oh, was bist du denn für einer? Dann kam der Vater, hat den Sohn hochgenommen und dann standen die beide vor der Bühne und haben so ein bisschen geschwurft und da war ich innerlich weg.
1: Ja, das sind immer so die schönen Momente, auch hier auf der Kulturmeile und dann auch für unsere Zuhörerinnen und Zuhörer bei Radio Tonkuhle, die jetzt daran teilhaben können, wenn sie nicht da waren. Auf alle Fälle können wir den Hörerinnen und Hörern sagen, sie haben was verpasst.
3: Das auf alle Fälle. Und es ist einfach, diese beiden Geschichten, die ich erzählt habe, die sprechen ja auch einfach für eine Nähe, für eine Offenheit, die sich auch bei diesem Fest zeigt. Und diese Vielseitigkeit, das ist einfach wunderbar. Und es ist für mich wirklich auch ein Privileg, als Hildesheimer Künstler da auch eine Bühne zu bekommen, sich zeigen zu dürfen. Und wenn ich sehe, also auf der Alleebühne, ich glaube, haben heute ja 6 oder 7 Gruppen gespielt. Das ist ja der Hammer, also was da los ist, was Hildesheim einfach auch bietet. Super.
1: Ja, es ist auch immer noch, wir haben es jetzt auch schon weit nach 5, also Halbzeit schon überschritten. Es ist immer noch rappelvoll, die Leute strömen hier, was heißt strömen, sie wandern ja, also sie das ist ja kein schnelles Laufen, man kommt ja nicht so schnell voran.
3: Er reißt auch nicht ab, also es ist immer in Bewegung.
1: An allen Ständen stehen sie und es ist überall was los. Also die Sonne meint es auch gut mit uns,
3: ja.
1: Es hat kaum geregnet. Also bisher eine ganz, ganz toll gelungene Veranstaltung. Danke, Benny, dass du hier warst. Ich wünsche dir noch viel Spaß auf der Kulturmeile und alles Gute für deine Musik.
3: Ja, danke schön. Ciao.
1: Tschüss.

0: Kulturmeile Hildesheim 2026. Ich habe hohen Besuch. Herr Dr. Tosch ist da aus der Sendung Off Beats. Kennt ihr vielleicht, dienstags um 21 Uhr auf Radio Tonkuhle. Hallo Dr. Tosch.
1: Ja, hallo, hallo.
0: Erzähl mal, du wolltest grüßen, die Welt.
1: Ja, ich wollte auf alle Fälle erstmal die gesamte Welt grüßen, weil wir brauchen viel mehr Peace and Love and Harmony in dieser Welt. Und das gebe ich jeden Dienstagabend 21 Uhr für alle, die das hören möchten. Und ich finde es geil, dass es überhaupt einen Bürgersender gibt. Ich finde geil, dass es eine Kulturmeile gibt. Ich finde es einfach super gut, dass wir einfach harmonisch miteinander zusammenleben dürfen und eine schöne Zeit verbringen.
0: Ich glaube, wenn es in der Welt so wäre wie hier heute auf der Kulturmeile, hätten wir eine viel, viel friedlichere Welt.
1: Dann hätten wir eine peaceful, harmonische Zeit und es wäre einfach mega geil.
0: Ja, super.
1: Ja.
0: Aber schön, dass ich dich auch mal kennenlernen durfte als Kollege. Du machst das ja schon 22 Jahre.
1: Ja, ich bin einer Toll. Von den ersten fast mit. Ich bin ein bisschen später eingestiegen, aber 2004 war meine erste eigene produzierte Sendung. Und seitdem bin ich sozusagen on air.
0: Diese meine eigene Sendung war im Dezember letztes Jahr das erste Mal. Gospel on Air jeden ersten und dritten Montag auf Radio Tonkuhle 105,3. Jetzt mache ich auch mal Werbung.
1: Hey, Werbung ist gut. Und bei Tonkuhle dürfen wir für uns selber Werbung machen. Natürlich nicht für irgendwelche anderen Sachen, die nicht mehr werbungsreif sind für uns.
0: Doch, Offbeats. Hier in Dienstag um 21 Uhr.
1: Das ist ja unsere eigene Sache. Genau. Okay, vielen Dank.
0: Schön, dass du da warst. Tschüss. So, jetzt habe ich hier bei mir Jola und Maja.
2: Hallihallo.
0: Mutter und Tochter.
2: Die, ja.
0: Die Mutter ist Jola.
2: Ist richtig.
0: Dann ist Maja die Tochter.
2: Ist okay. Richtig, eine große Tochter. Ja, ganz liebe Grüße von der Kulturmeile aus Hildesheim oder in Hildesheim. Wir wohnen hier um die Ecke und sind zum ersten Mal aber hier und erfreuen uns an Musik und Ständen und es ist einfach nur fantastisch, mega Essensangebot. Und wir grüßen ganz lieb die ganze Familie, Jan und die Kids, die ja schon nach Hause getappert sind. Und den Max, den grüßen wir auch ganz lieb.
0: Na,
2: also
0: super.
2: Schöne Grüße.
0: Prima, vielen herzlichen Dank und euch noch viel Spaß. Tschüss.
3: Das war lieb, Dankeschön.

0: Hallo, wir grüßen Hildesheim.
1: Schön. Von?
2: Ja, wir sind zu Hause in Hildesheim. Wir wohnen da oben am Galgenberg und ich bin an der Uni tätig und freue mich immer über Gasthörer und Gasthörerinnen und Studierende, die engagiert sind. Und wir grüßen alle Hörerinnen und Hörer des Radios Tonkuhle.
1: Jawohl, vielen herzlichen Dank.
2: Genau. Gerne. Alles Gute.
1: Tschüss.
3: Hi, viele Grüße von der Kulturmeile. Hier ist der Manfred von den Verein Bannern. Es ist eine super Veranstaltung und ich bin ja gerade bei der Tonkuhle gelandet und bin mit Frauke im Gespräch. Also Wetter ist toll, Veranstaltung ist toll und bin zufrieden, dass ich hier einfach mal eine Pause gemacht habe. Und wer nicht weiß, was er machen soll, am 5.9. machen wir ein offenes Bogenturnier. Ich gehöre nebenbei noch zu den Mittelalterverein Verein der Banner. Und wir machen auf unserem Gelände in die Kolzen ein offenes Bogenturnier für jedermann. Da wird natürlich nicht mit Sportbogen auf 100 Meter oder kürzer geschossen, sondern ganz einfach auf Waldgelände, auf einer eingezeichneten, eingepassten Bahn, Bogen geschossen mit normalen Mittelalterbogen. Und wer Interesse hat, kann gern vorbeikommen. Und nebenbei noch von hier aus viele Grüße an meine Sportfreunde von VV, die Sportgruppe Jurate, montags um 18.45 Uhr. Viel Spaß und bis Montag wieder. Tschüss.

0: Ich bin hier gerade live auf der Kulturmeile und ich grüße meine Klasse 6b vom Scharnhorst-Gymnasium.
1: Und du bist?
0: Elin.
1: Super. Hallo Elin. Schön, dass du da bist.
2: Hallo, ich bin der Linus und ich grüße meine Familie.
3: Super, Linus. Dankeschön. Die
4: Klasse. Hallo, ich bin Sophie. Ich grüße die Klasse 3c von der Grundschule Itzum.
3: Perfekt, Sophie. Dankeschön.
5: Hi, hier ist Achim vom T-Kontor. Ich grüße alle Hildesheimer, die gerade nicht auf der Kulturmeile sind. Ihr habt wirklich was verpasst und ich hoffe, wir sehen uns dann nächstes Jahr oder übernächstes Jahr oder allerspätestens bei der Wintermeile. Bis dann.
6: Ich bin Ole. Ich grüße alle Bläser aus der Bläserklasse von Mariano Josefinum, die 6D.
1: Dankeschön. Bitte. Will die Mama auch noch was sagen?
7: Ja, bringt Spaß. Ist schön, dass wir da sind.
8: Hallo, ich bin Ulrike Diemer und ich grüße ganz herzlich meine Leute von Garten 6 und 8.

0: Leipzig und meine Leute vom Figurentheater Die Frösche und last not least alle vom gemütlich Wandern im Harzclub.
1: Ja, das war die Kulturmeile. Jetzt haben wir es genau 20 Uhr und 10 Minuten. Die Stände werden jetzt hier langsam ein- und abgebaut. Auch die Musik wird lauter. Die Stimmung alkoholischer, will ich mal sagen. Und wir hatten hier einen tollen Nachmittag. Wir haben 39 Aufnahmen gemacht. Das finde ich eine ganze Menge. Also die Leute haben sich getraut.
2: Ja, und das Tolle heute war, dass wir 5 Rapper gerettet haben mit unseren Mikrofonen, die wir hier haben, weil die hatten keine Mikrofone dabei und können jetzt, wie man es im Hintergrund noch hört, in ihre Auftritte machen, und die machen das jetzt ungefähr noch eine Stunde oder so. Wir machen jetzt hier langsam Feierabend. Frauke Aden und Michael Porger, wir haben das Ganze hier eigentlich so, ist auf unser Mist gewachsen, dass wir das hier gemacht haben. Es tut es wirklich leid, wenn es euch nicht gefallen hat, und wenn es euch gefallen hat, dann sagt es gerne weiter. Das Ganze ist jetzt hier auf und kommt wieder bei Radio Tonkuhle 105,3. Ich sage schon mal tschüss.
1: Genau, ich jetzt auch. Vielen Dank fürs Zuhören und fürs Dabeisein. Bis zum nächsten Mal. Vielen Dank. Tschüss.

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Wunderschönen guten Abend und herzlich willkommen zu Popcrawl auf den zugangsoffenen Sendeplätzen von Radio Tonkuhle. Für die heutige Sendung ist Felix Oehlmann verantwortlich. Erstausstrahlung 26. Juni 2024 am Ende eines sehr heißen Tages mit Temperaturen fast an der 30 Grad Marke, örtlich vielleicht sogar drüber. Und ich habe schon die Tage gemerkt, mir geht die Hitze wieder so ein bisschen auf den Zeiger, obwohl es ja gerade erst losgeht damit. Und dementsprechend brauche ich was locker Leichtes, sowohl was Essen angeht, als auch was Musik angeht. Und insofern ist das Thema der heutigen Sendung einfach locker leichte Musik mit VIP-Faktor oder mit Nick-Faktor. Ich selbst habe das die letzten Tage beim Raussuchen dieser Titel auf dem Fahrrad mal ausprobiert, wie gut die sich dafür eignen. Und einer der Titel, den ich sofort für diese Sendung ausgesucht habe, das war unser Opener von eben, Kasabian mit Days Are Forgotten aus dem Album Velociraptor. Aus dem gleichen Album gibt es nachher noch einen weiteren Titel zum Rausschmiss, würde ich sagen, nämlich den Albums Closer. Ansonsten habe ich für die heutige Sendung sehr viel Verschiedenes rausgesucht. Gemein ist für mich eben besagter mit Nick-Faktor. Das spannt sich allerdings über einen gewaltigen Zeitraum heute und über einige Genres, würde ich mal sagen. Bevor wir aber zu den etwas außergewöhnlicheren Titeln kommen, zumindest was Popcrawl angeht, machen wir erstmal mit normalem Stammpersonal weiter. Als nächstes liegen die Manic Street Preachers auf mit dem Titel Indian Summer.

Nach den Mannix mit Indian Summer haben wir eine Band aus Nordschweden gehört. Die heißen Komeda und kommen aus der Stadt Umeå. Ich glaube, so spricht man das im Schwedischen in etwa aus. Das liegt an der Küste, nicht ganz im Norden Schwedens, aber so im oberen Drittel, würde ich mal sagen. Diese Band gibt es laut Internet noch, allerdings scheinen die schon seit 2003, 2004 nichts mehr veröffentlicht zu haben. Keine Ahnung. Das eben war ein Titel aus dem Jahr 1996, aus dem Album The Genius of Komeda. Der Titel hieß More and More. Diese Band hat ein paar Alben auf Englisch gemacht. Ansonsten waren, / sind, Fragezeichen, sie aber auch viel in ihrer Heimatsprache Schwedisch unterwegs. Und als nächstes liegen hier zwei absolute Klassiker auf. Ein Titel aus den frühen 80ern, danach ein Titel aus den frühen 90ern. Ich liebe sie beide bis heute. Ich finde, sie sind absolut in Würde gealtert. Als erstes Nick Kershaw mit I Won't Let the Sun Go Down on Me aus dem Jahr 1983. Zu finden auf seinem ersten Studioalbum aus dem Jahr 1984, das da heißt Human Racing. Im gleichen Jahr erschien dann auch noch das Album The Riddle. The Riddle ist ja wahrscheinlich so der bekannteste Song von Nick Kershaw. Allerdings, der ist noch aktiv. Erst im Jahr 2020 ist sein letztes und zwar 9. Studioalbum rausgekommen. Habe ich bis jetzt allerdings nichts von gehört. Müsste ich eigentlich mal machen. Also Nick Kershaw, I Won't Let the Sun Go Down on Me. Und danach, auch diesen Song liebe ich, genau wie die Band, The Lightning Seeds mit Sense aus dem gleichnamigen Album von 1992.

Das waren hintereinander Nick Kershaw mit I Won't Let the Sun Go Down on Me und danach die Lightning Seeds mit Sense, mit einem der für mich immer noch am schönsten knappen Songtexte, wo es dann nämlich heißt, When you are near, it all makes sense. Mehr ist da nicht zu sagen. Wir kommen hier nach Hildesheim in die Region bei Popcrawl. Wir spielen ja mitunter hier auch mal regionale Titel, wenn es sich lohnt, wenn sie also in diesen Indie-Alternative-Sound-Bereich reingehen. Und unsere nächste Band hat das absolut geschafft. Es gibt sie allerdings schon eine ganze Weile nicht mehr. Wir hören einen Titel, der war mal bei uns hier bei Tonkuhle in der Hildesheimer Hitparade. Lang ist es her. Le Kram mit Hier ist nicht Berlin.

Nach unserem Regionalvertreter für heute Abend, Le Kram, mit Hier ist nicht Berlin, haben wir Stereolab gehört. Diese Band hat ja 2009 angekündigt, Schluss zu machen. 2010 kam dann noch ein letztes Album, Not Music. Seit 2019 allerdings sind die wieder aktiv und spielen auch mal Konzerte. Allerdings gibt es bis jetzt kein neues Material im Sinne von neuen Alben. Was wir da eben gehört haben, war der Abschlusssong aus ihrem vorletzten Album aus 2008, Chemical Chords. Der Song heißt Vertical Phonotech und dieses Album Chemical Chords war das 9. Studioalbum. Die haben insgesamt, glaube ich, 10 gemacht plus diverse Kompilationen etc. pp. Wäre ja toll, wenn da nochmal was kommt. Was jetzt hier in der Sendung kommt, ist musikalischer Honig oder musikalischer Balsam. Besser kann ich es nicht beschreiben. Wir hören die amerikanische Band, die zwischenzeitlich nach Berlin gezogen ist, um da zu arbeiten, wie so manche andere Band auch. So entstand das Album Berlin Hi-Fi von Botanica und wir hören daraus den Titel I Am Lifting.

Das waren zwei gegensätzliche Lebensentwürfe, die wir da quasi

Vor 2 Jahren, also im Juni 2022. Ihr hört Popcrawl auf Radio Tonkuhle. Unser nächster Song ist älter als der letzte. Aus dem Jahr 2008 stammt der. Er heißt Anna oder Anna und kommt von einer weiteren schwedischen Band. Wir hatten ja vorhin schon eine aus dem ziemlichen Norden Schwedens. Und die nächste Band, sie heißt Hello Safe Ride, besteht um die Sängerin Annika Norlin. Und die kommt aus Östersund. Das ist so ziemlich genau in der Mitte Schwedens. Hello Safe Ride haben zwischen 2005 und 2014 Alben rausgebracht unter diesem Namen und in englischer Sprache. Und außerdem ist Annika Norlin unter dem Bandnamen Sackert auch noch in schwedischer Sprache unterwegs. Da ist das letzte Album von 2017. Sie scheint also weiterhin aktiv zu sein. Wir hören jetzt erstmal aus 2008 Hello Safe Ride mit Anna und danach gehen wir musikalisch nach Belgien. 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

Nach Hello Safe Ride mit Anna haben wir eben Hooverphonic gehört, eine Band, die in etwas wechselnder Besetzung bis heute aktiv ist. Der Song eben hieß The Perfect Dose und kommt vom Album The President of the LSD Golf Club aus dem Jahr 2007. Der nächste Song ist noch ein bisschen ruhiger als die, die wir bis jetzt gehört haben. Er kommt von einer Band, von der ich weiß, dass manche Leute die schlichtweg für langweilig halten. Ich persönlich kann dem nicht zustimmen. Ich finde, die machen wunderschöne Musik. Es geht um Aida, eine Band wiederum aus New York City. Die hatten eine lange Pause von 2010 bis 2023, sind jetzt also inzwischen wieder aktiv, auch wenn es noch kein neues Album gibt. Wir hören jetzt von 2000 aus dem Album Will You Find Me den Song Maybelle.

Das waren hintereinander Aida mit Maybell und danach Deathcap for Cutie, eine Band, die eigentlich nie enttäuscht, wenn es um wunderschöne Indie-Songs geht. Das eben war der Song What Sarah Said und ich habe ja vorhin zu Beginn der Sendung gesagt, dass ich die Songs für heute Abend bei Fahrradtouren getestet habe und dieser konkrete Song zum Beispiel What Sarah Said, da war ich gerade so von Hildesheim aus nach Achtum gefahren und dann hoch nach Borsum und dieser Song ging dann in Borsum an und dieser Übergang von dem gesungenen Teil zu diesem längeren Instrumental war dann genau der Übergang vom Ortsrand von Borsum bis in den Borsumer Wald und dann bin ich also zu diesem Instrumental durch den Wald gefahren, in dem niemand anders außer mir war und es hat im Sonnenlicht alles geglitzert und es war geradezu magisch. Wunderschöne Musik also für wunderschöne Momente und ich breche jetzt hier meine Quote für das Wort wunderschön und benutze es nochmal. Was anderes fällt mir nicht ein, um die Stimme unseres nächsten Sängers zu beschreiben. Hier bei Radio Tonkuhle gibt es ja unsere Sendungsmacherin Petra Siegel, die hat eine Sendung, die heißt Zeitreise. Insofern ist dieser Begriff eigentlich geblockt, aber wir machen jetzt hier bei Popcrawl auch eine Zeitreise und zwar ins Jahr 1959. Wir hören Les Flamands, gesungen von Jacques Brel.

Das waren hintereinander Jacques Brel mit Les Flamands und danach ein Dauergast bei Popcrawl, wenn man so will. Der gute Mann ist inzwischen 66 Jahre alt und immer noch auf der Bühne und bringt immer noch neue Alben raus. Er ist nicht kaputt zu kriegen. Das war Paul Weller mit einem schon älteren Song. Der war auf einer Kompilation aus dem Jahr 1998 mit dem Titel Modern Classics. Der Song selbst heißt Aha, Oh Yeah, und es ist ein besonderer Song, denn es ist der erste Song auf dem Album Paul Weller aus dem Jahr 1992 und das war sein Solo-Debüt, nachdem sich ja ein paar Jahre vorher seine vorherige Band The Style Council aufgelöst hat. Unser nächster Song kommt wiederum aus einer ganz anderen Ecke Europas, nämlich aus Spanien. Er klingt so ein bisschen so, als könnte er sogar älter sein als der von Paul Weller von eben. Tatsächlich aber ist er neuer. Er ist von 1999. Da hat die Band M-Clan aus Murcia ihr drittes Album Usar y Tirar rausgebracht. Ich habe diese Band damals entdeckt, weil ich zu Beginn der 2000er Jahre mal Spanisch gelernt habe, / Spanisch lernen sollte an der Uni. Das war so mäßig erfolgreich, aber die Band ist mir geblieben und dieser Song ist mir geblieben. Er heißt Quédate a dormir und vielleicht unterstreiche ich jetzt gleich, wie mäßig mein Erfolg beim Spanischlernen war, aber ich meine, das bedeutet, bleib schlafen.

Das waren hintereinander Emme Clan mit Quédate a Dormir aus Spanien und danach so ansatzweise spanisch die amerikanische Band The Twilight Singers mit einem immerhin spanischen Songnamen. Esta Noche hieß der eben gehörte Song. Er ist auf dem Album Blackberry Bell aus 2003. Und wenn ich jetzt auf die Uhr gucke, dann wird es ganz schön eng, wenn ich die beiden letzten Titel, die ich habe, noch unterbringen will. Hier geht's gleich nämlich weiter um 10 mit der Tonstörung mit Björn Klapproth. Das ist unsere Fachsendung für die dunkleren Töne, also sowas wie Darkwave, EBM, Gothic, Dinge, die bei Mera Luna also gespielt werden. Und ich habe jetzt hier noch 2 Songs, die beide gut geeignet sind, die Sendung zu beschließen. Zum einen hören wir nochmal Kasabian, wie zum Sendungsbeginn, mit dem Titel Neon Moon. Und bis um 10 gibt es dann nochmal musikalischen Balsam vom englischen Duo 07 vom Album When It Falls aus 2004. Hören wir den Opener, erstaunlicherweise. Der heißt Warm Sounds. Für mich ist das mehr ein musikalisches Schlusswort. Das war Popcrawl auf den zugangsoffenen Sendeplätzen von Radio Tonkuhle. Für die Sendung war Felix Ullmann verantwortlich. Eine Playlist zu dieser Sendung gibt's im Internet auf tonkuhle.de. Macht's gut, bis zum nächsten Mal.

Von dem ehemaligen Smiths-Gitarristen Johnny Marr gibt es eine neue Single. Sie heißt The Bright Parade. Und damit hallo und herzlich willkommen zu einer neuen Ausgabe der Tonstörung, dem Magazin für Darkwave, Gothic, Synthie-Pop, EBM und Artverwandtes auf Radio Tonkuhle. Am Mikrofon begrüßt euch Björn Klapproth. Und ich bin auch redaktionell verantwortlich für den Inhalt dieser Sendung auf einem zugangsoffenen Sendeplatz bei Radio Tonkuhle. In dieser Ausgabe der Tonstörung habe ich wieder viel neue Musik, unter anderem von Grendel, Turul, Osiko, Velvet Acid Christ, Patenbrigade Wolf, Interface und von The Second Sight. Und weiter geht es mit Boytronic. Begleitend zur neuen Single All You Can Eat, die ich in einer der letzten Sendungen gespielt habe, gibt es auch einen Sampler namens Drama Compilation, der überwiegend Stücke der Alben Autotunes und Dependence aus den Jahren 2002 und 2006 enthält. Der folgende Song stammt ursprünglich von Dependence, Little Italian Feeling.

Nach Boytronic mit Little Italian Feeling war das nun Accessory mit Electric, das Titelstück ihres neuen Albums. Und weiter geht es mit Musik aus Norwegen. Hier ist Annie.

Annie mit My Love is Better, ein Stück des Albums Don't Stop aus dem Jahr 2008. Das ist nicht wirklich neu und es gab seit diesem Album auch nur noch vereinzelte Single-Veröffentlichungen von Annie. Trotzdem eine kleine Neuentdeckung für mich, so dass ich euch gleich noch einen zweiten Song von Don't Stop vorstellen möchte. Das etwas elektronischere und verträumtere Take You Home.

Von Ladytron ist schon im Februar ein neues Album erschienen. Es ist betitelt wie die Band selbst und davon war das Dead Zone eines von vielen tollen Stücken dieses Albums, das ich bei Gelegenheit nochmal anspielen werde. Jetzt geht es aber erstmal weiter in der Tonstörung mit Grendel.

Grendel mit Glass Under Feet, ein Stück des neuen Albums Ascending the Abyss, das für meinen Geschmack etwas zu weich gespült und pop-orientiert geraten ist. Da ist Glass Under Feet noch eine der wenigen Ausnahmen, die an frühere Zeiten erinnert. Weiter geht es jetzt mit Torul. Das neue Album heißt Hikikomori. Davon habe ich hier You Won.

Linnea Aspera mit Attica von dem Album Preservation Bias, das bisher unveröffentlichte Stücke dieses kurzlebigen Projekts zugänglich macht. Sängerin Alison Lewis stammt aus Australien und von dort kommt auch die folgende Band. Hier sind None.

Nun mit Turning Out, ein Stück des letzten Albums The Dome und auch als Single und Video veröffentlicht. Auf Nun bin ich kürzlich wieder gestoßen, als ich zur letzten Ausgabe eine 5 Jahre alte Sendung quer gehört habe, in der ich Nun das erste Mal gespielt hatte. Das aktuelle Album vom Ende letzten Jahres ist damit noch fast neu. Und ich habe hier noch einen besonders eindringlichen Titel, Debris. Hier sind nochmal Nun.

0: Die Patenbrigade Wolf meldet sich mit einem neuen Album zurück. Es heißt Eastbound No. 5, ist eine Hommage an die Ostberliner Heimat der Patenbrigade und unterscheidet sich von den letzten Veröffentlichungen insbesondere dadurch, dass nun die neue Sängerin Antje Diekmann den meisten Stücken ihre Stimme leiht, die dadurch mehr nach Song als nach Collage klingen. Später in der Sendung habe ich noch einen zweiten Song von Eastbound No. 5. Jetzt geht es aber erstmal weiter mit The Second Sight.
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The second side mit Pain in Me von dem Album From the Dark into the Sun aus dem Jahr 2001. Das war allerdings die 2018er Version dieses Titels von dem Comeback-Sampler Compilation 2018. In diesem Jahr haben sich The Second Sight mit der Single A Place Called Home nach 16-jähriger Pause zurückgemeldet und legen nun mit Make It On Your Own eine weitere neue Single vor, der im Herbst auch ein neues Album folgen soll. Hier sind jetzt nochmal The Second Sight mit ihrer neuen Single Make It On Your Own.

Grendel mit Bitter Tide, noch eines der besseren Stücke des neuen Albums Ascending the Abyss. Und das hier sind Velvet Acid Christ mit Wreck von ihrem neuen Album Ora Oblivionis.

Osiko waren das mit Artificial Extinction, das Titelstück des neuen Osiko-Albums. Und weiter geht es mit Elektropop aus den USA. Hier sind Interface.

Interface mit Messages from Dystopia, gefolgt von All Roads, zwei Stücke des neuen Interface-Albums Where All Roads Led. Und weiter geht es nochmal mit der Patenbrigade Wolf, Nothing Else Matters, ein sehr atmosphärisches Instrumental von dem neuen Album Eastbound No. 5.

nach Tirol mit Spanje, war das jetzt Sono mit Top of the World ihre aktuelle Single. Und das hier sind Esper Machine mit Ready, Set, Cry von dem neuen Album Delicate Corruption.

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Velvet Acid Christ mit Romera, noch ein Stück ihres neuen Albums Ora Oblivionis. Und das war die Tonstörung auf Radio Tonkuhle. Vielen Dank fürs Zuhören. Über Feedback würde ich mich freuen und die Playlisten zur Sendung findet ihr auf facebook.com/tonstörung. Darüber hinaus gibt es viele Sendungen zum Nachhören auf mixcloud.com/tonstörung. Zum Abschluss habe ich jetzt noch ein letztes Stück, Massiv in Mensch mit Badminton. Am Mikrofon verabschiedet sich damit Björn Klapproth. Ich war auch redaktionell verantwortlich für den Inhalt der vergangenen 2 Stunden auf einem zugangsoffenen Sendeplatz bei Radio Tonkuhle. Ich wünsche euch eine gute Nacht und 2 schöne Wochen bis zur nächsten Sendung am 11. September, wie immer um 22 Uhr.

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